0: Für Fruchtnektare, Smoothies und Hafermilch gelten. Und auch das sind noch Themen. Der Brand im Hohen Venn in Belgien könnte durch eine Landmaschine ausgelöst worden sein. Die Staatsanwaltschaft Lüttich sieht dies als mögliche Brandursache. Deutschland hat nach Afghanistan abgeschoben. Die 23 ausreisepflichtigen Männer sind laut Bundesinnenministerium in Deutschland straffällig geworden. Die Weltwirtschaft hat den Energieschock durch den Iran-Krieg besser überstanden als befürchtet. Das sagt der Internationale Währungsfonds im Vorfeld eines G20-Treffens. In Hamburg sind am Abend in einem Kettenkarussell während der Fahrt 20 Fahrgäste stecken geblieben. Inzwischen sind sie frei. Finn Kessler berichtet.
1: Das Kettenkarussell war in etwa 25 Metern Höhe stehen geblieben. Laut Feuerwehr, weil offenbar eine Bremse blockiert war. Weil die Betreiber das Fahrgeschäft nicht mehr in Gang setzen konnten, wurde die Feuerwehr gerufen. 45 Feuerwehrleute, darunter auch speziell ausgebildete Höhenretter und mehrere Rettungswagenbesatzungen waren im Einsatz. Doch gerettet werden mussten die Gestrandeten am Ende nicht. Die Betreiber konnten die Bremsenblockade beheben und die 23 Fahrgäste zurück auf den sicheren Boden befördern. Dort wurden sie vom Rettungsdienst noch einmal untersucht. Verletzt wurde bei dem Zwischenfall aber offenbar niemand.
0: Und das war WDR aktuell. Das Wetter in Nordrhein-Westfalen. In der Nacht ziehen die Schauer über Südwestfalen ab, dann ist es trocken bei 16 bis 11 Grad. Tagsüber sonnig, dazu in Gummersbach bis 23, in Schwerte bis 24 und in Heinsberg bis 26 Grad. Am Donnerstag erst sonnig, zum Abend hin Schauer bis 30 Grad. Die Zeit 2.03 Uhr.
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1: Die Nachrichten mit Ronald Lessig. Guten Morgen. Die Bundesregierung setzt heute ihre Kabinettsklausur in Neu-Hardenberg bei Berlin fort. Am zweiten Tag soll es um das Thema Wettbewerbsfähigkeit gehen. Bereits gestern stand die Wirtschaft im Mittelpunkt. Kanzleramtschefin Warken zeigte sich am Abend mit dem Verlauf der Beratungen zufrieden. Dagmar Pepping berichtet.
2: Es gebe ausreichend Zeit, um auf die Reformvorhaben, die im Herbst vor der Regierung liegen, zu schauen und sich auszutauschen, so die CDU-Politikerin in ARD-Tagesthemen. Ein Vorhaben, die Rentenreform. Sie sei zuversichtlich, dass man das Gesamtpaket so auf den Weg bringen werde, betont Wagen. Das Sozialministerium von Bärbel Baas arbeitet an einem Gesetzentwurf, der noch in diesem Jahr beschlossen werden soll. So wie andere Reformvorhaben, beispielsweise in der Pflege und bei der Arbeitszeit. Der Herbst werde arbeitsreich, aber alle in der Koalition hätten den gemeinsamen Willen, die Dinge auf den Weg zu bringen. Das werde man im Herbst auch tun, kündigt die Kanzleramtsministerin an.
1: Bundesfinanzminister Klingbeil hat der Computer- und Videospielbranche mehr staatliche Förderung zugesagt. Künftig gäbe es mehr als 120 Millionen Euro pro Jahr, sagt Klingbeil dem Kölner Stadtanzeiger. 2024 seien es noch 50 Millionen Euro gewesen. Klingbeil wird heute zur Eröffnung der Gamescom in Köln erwartet. Und auch das ist noch wichtig. Die von der Bundesregierung geplante Zuckersteuer könnte für mehr Getränke gelten als bisher geplant. Die Abgabe soll auch auf Getränke mit Süßstoff fällig werden. Im Zollkonflikt mit den USA hat Kanada Vergeltungszölle von bis zu 50% auf bestimmte Importe aus dem Nachbarland verhängt. Nach Angaben des kanadischen Finanzministers gelten sie ab dem 8. September. In Hamburg steckten am Abend etwa 20 Fahrgäste stundenlang in einem Karussell fest. Gegen Mitternacht konnten sie befreit werden. Eine blockierte Bremse hat zu der Panne geführt. Die Country-Sängerin Dolly Parton ist tot. Ihr Manager bestätigte, dass die Sängerin im Alter von 80 Jahren an Krebs gestorben ist. Parton wurde mit Hits wie Jolene weltbekannt. Jolene.

Im Laufe ihrer Karriere verkaufte Parton mehr als 100 Millionen Platten. Und das war WDR aktuell. Das Wetter in Nordrhein-Westfalen. In der Nacht ziehen die Schauer über Südwestfalen ab, dann ist es trocken, bei Tiefstwerten zwischen 16 und 11 Grad. Tagsüber Sonne und Wolken im Wechsel, meist aber trocken. Dazu in Bad Salzuflen bis 23 Grad, in Remscheid bis 24 und in Meerbusch werden 26 Grad erreicht. Am Donnerstag erst sonnig, zum Abend hin Schauer und Gewitter, 27 bis 30 Grad. Am Freitag wechselhaft bis 26 Grad. Die Zeit 3:03 Uhr.

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1: Die Nachrichten mit Ronald Lessig. Guten Morgen. Die Bundesregierung setzt heute ihre Kabinettsklausur in Neu-Hardenberg bei Berlin fort. Am zweiten Tag soll es um das Thema Wettbewerbsfähigkeit gehen. Bereits gestern standen Wirtschaft und Reformen im Mittelpunkt. Kanzleramtschefin Waken zeigte sich am Abend in den ARD-Tagesthemen zuversichtlich, dass die Rentenreform bis Herbst beschlossen wird.
2: Deswegen ist es wichtig, dass das Sozialministerium jetzt einen Vorschlag vorlegt. Und natürlich gibt es an der einen oder anderen Stelle jetzt Bedenken. Das haben wir gehört. Und selbst die Dinge, die jetzt vorgetragen worden sind von den vier Ministerpräsidenten, das sind alles Dinge wie zum Beispiel Härtefallregelungen, die durchaus auch die Alterssicherungskommission schon in ihren Vorschlägen adressiert hat, sodass ich guter Dinge bin, dass wir da einen gemeinsamen Vorschlag finden, dass wir aber dieses Gesamtpaket so jetzt auch im Wesentlichen auf den Weg bringen werden.
1: Die Gamescom in Köln hat am Abend offiziell begonnen mit einer Eröffnungsfeier. Viele internationale Fans freuen sich auf die Computerspielmesse.
3: Es gibt eine große Vielfalt, sehr offen und alles ist brandneu.
4: Ich habe einfach Bock, über die Hallen zu laufen.
5: Man sieht neue Spiele, auf die man sich lange gefreut hat. Es ist einfach riesig.
1: Heute öffnet die Gamescom für Fachbesucher, morgen dann für alle. Und auch das ist noch Thema. Die von der Bundesregierung geplante Zuckersteuer könnte für mehr Getränke gelten als bisher vorgesehen. Die Abgabe soll auch auf Getränke mit Süßstoff fällig werden. Der Brand im Hohenfenn in Belgien könnte durch eine landwirtschaftliche Maschine ausgelöst worden sein. Das sagt die Staatsanwaltschaft in Lüttich. Die US-Popsängerin Dolly Parton ist im Alter von 80 Jahren an Krebs gestorben. Von ihr stammen Hits wie Jolene und I Will Always Love You. In Hamburg ist am Abend ein Kettenkarussell während der Fahrt stehen geblieben. Etwa 20 Passagiere steckten stundenlang in ihren Sitzen fest. Finn Kessler berichtet.
6: Das Kettenkarussell war in etwa 25 Metern Höhe stehen geblieben. Laut Feuerwehr, weil offenbar eine Bremse blockiert war. Weil die Betreiber das Fahrgeschäft nicht mehr in Gang setzen konnten, wurde die Feuerwehr gerufen. 45 Feuerwehrleute, darunter auch speziell ausgebildete Höhenretter und mehrere Rettungswagenbesatzungen waren im Einsatz. Doch gerettet werden mussten die Gestrandeten am Ende nicht. Die Betreiber konnten die Bremsenblockade beheben und die 23 Fahrgäste zurück auf den sicheren Boden befördern. Dort wurden sie vom Rettungsdienst noch einmal untersucht. Verletzt wurde bei dem Zwischenfall aber offenbar niemand.
1: Und das war WDR aktuell. Das Wetter in Nordrhein-Westfalen. In der Nacht ziehen die Schauer ab, dann ist es trocken bei 16 bis 11 Grad. Tagsüber sonnig, dazu in Olpe bis 23 Grad, in Gütersloh bis 24 und in Lünen bis 26 Grad. Am Donnerstag erst sonnig, später Schauer bis 30 Grad. Die Zeit 4.03 Uhr.
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1: Die Nachrichten mit Ronald Lessig. Guten Morgen. Die Kabinettsklausur in Neuhardenberg geht heute weiter. Gestern stand die Wirtschaft im Mittelpunkt. Kanzler Merz schwor das Kabinett darauf ein, die Reformen schnell umzusetzen. An der geplanten Rentenreform hatte es Kritik gegeben. Darüber werde bei der Klausur gesprochen, sagte Finanzminister Klingbeil am Abend im ZDF.
2: Die Kommission hat etwas vorgeschlagen. Jetzt geht es um die Umsetzung. Das müssen wir bis Jahresende hinbekommen. Wir müssen die sozialen Sicherungssysteme fit machen. Aber klar ist doch auch, im Detail werden wir diskutieren.
1: Mehrere Ministerpräsidenten kritisieren, dass die abschlagfreie Rente mit 63 abgeschafft werden soll. Nach dem Fund einer dritten Drohne am Flughafen Leipzig-Halle ist weiter unklar, wer hinter dem mutmaßlichen Anschlagsversuch steckt. Bekannt war schon, dass Mitte August zwei Drohnen nahe ukrainischen Frachtmaschinen entdeckt wurden. Zu den Tätern und möglichen Konsequenzen hielt sich Kanzleramtschefin Waken am Abend in den ARD-Tagesthemen bedeckt.
3: Da darf ich um Verständnis bitten, dass wir uns jetzt ganz genau noch die Entwicklungen der Arbeit der Ermittlungsbehörden anschauen und dann ganz konkret überlegen, welche Folgen dann aus den Ermittlungsergebnissen zu ziehen sind und die dann auch zu gegebener Zeit so mitteilen werden.
1: In Köln beginnt heute die Gamescom, die weltgrößte Computerspielmesse. Nach Angaben der Veranstalter sind mehr als 1600 Aussteller und Organisatoren vertreten. Zur Eröffnung wird Finanzminister Klingbeil erwartet. Er hat der deutschen Branche mehr staatliche Förderung von über 120 Millionen Euro pro Jahr zugesagt. Mehr als zuvor. Und auch das ist noch wichtig. Die von der Bundesregierung geplante Zuckersteuer könnte für mehr Getränke gelten als bisher vorgesehen. Die Abgabe soll auch auf Getränke mit Süßstoff fällig werden. Der Brand im Hohen Venn in Belgien könnte durch eine Landmaschine ausgelöst worden sein. Die Staatsanwaltschaft in Lüttich sieht das als eine mögliche Brandursache. In Hamburg haben etwa 20 Fahrgäste stundenlang in einem Karussell festgesteckt. Gegen Mitternacht konnten sie befreit werden. Eine blockierte Bremse hatte zu der Panne geführt. Die US-Country-Sängerin Dolly Parton ist im Alter von 80 Jahren an Krebs gestorben. Von ihr stammen Hits wie Jolene und I Will Always Love You. In München sollen bald selbstfahrende Autos auf den Straßen unterwegs sein. Die Google-Schwesterfirma Waymo plant das für Ende nächsten Jahres. Erste Testfahrten sind für die kommenden Wochen vorgesehen. München ist damit die erste Großstadt in der EU, in der Waymo die selbstfahrenden Autos anbieten will. Und das war WDR aktuell. Das Wetter in Nordrhein-Westfalen. Heute Sonne und Wolken im Wechsel, dazu meist trocken. In Herford bis 23 Grad, in Münster bis 24 und in Oberhausen bis 26 Grad. Morgen erst sonnig, zum Abend hin Schauer bis 30 Grad. Die Zeit 5.03 Uhr.
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1: Um 6 Uhr, ich bin Benjamin Paris. Als erstes geht es nochmal um das große Feuer an der Grenze zu NRW im Hohen Venn. Jetzt hat die Staatsanwaltschaft einen ersten Anhaltspunkt auf der Suche nach der Brandursache. Es könnte eine Landmaschine gewesen sein. Mehr von Thomas Spickhofen.
2: Derzeit würden von den Ermittlern allerdings mehrere Hypothesen geprüft. Eine endgültige Aussage sei derzeit noch nicht möglich. Nach Angaben der Staatsanwaltschaft kann es noch mehrere Monate dauern, bis die abschließenden Gutachten vorliegen. Die wichtigsten Straßen im Hohen Venn sind inzwischen wieder geöffnet. Allerdings gelten in der Nähe des Brandgebiets weiterhin strikte Einschränkungen. Das Naturschutzgebiet selbst ist weiterhin geschlossen.
1: Der Wald- und Moorbrand in Belgien ist zwar inzwischen eingedämmt, im Torfboden selbst brennt es aber weiter. Die Bundesregierung trifft sich heute nochmal auf einem Schloss in Brandenburg. Es geht darum, wie deutsche Unternehmen besser unterstützt werden können. Für viele ist die Lage gerade schwierig. Thema ist aber auch die Klimakrise und die Folgen wie extreme Hitze und Dürre. Wie wichtig Migranten für die deutsche Wirtschaft sind, wird heute in Magdeburg in Sachsen-Anhalt sichtbar. Da wollen Gewerbetreibende mit Migrationshintergrund ihre Geschäfte für mehrere Stunden schließen. Hintergrund ist, dass die AfD in Sachsen-Anhalt bei der Wahl im September die Regierung stellen könnte. Sie will Migranten im großen Stil abschieben. Experten sagen, dass das der Wirtschaft massiv schaden würde. In den USA ist eine Künstlerin gestorben, die ein Vorbild für viele Weltstars war, Dolly Parton. Sie wurde 80 Jahre alt und hat unter anderem den erfolgreichsten Song komponiert, den jemals eine Frau geschrieben hat, I Will Always Love You. Parton hat insgesamt 3000 Songs geschrieben und hatte 80 Nummer-1-Hits. Sie setzte sich für die Rechte von queeren Menschen ein und spendete Millionen für die Forschung an einem Covid-Impfstoff. Und in Hamburg ist gestern Abend ein Kettenkarussell während der Fahrt stehen geblieben. Rund 20 Leute hingen stundenlang in ihren Sitzen fest. Erst gegen Mitternacht konnten die Betreiber das Karussell wieder in Gang setzen. Grund für die Panne war wohl eine blockierte Bremse. Und das Wetter, das bleibt heute in Berlin trocken mit Sonne und Wolken. In NRW und Bremen sind selten auch mal Schauer dabei, teilweise scheint aber auch die Sonne. Dazu in Köln heute 26 Grad, in Berlin und Bremen werden es maximal 24. Morgen wird es schwüler in NRW und in Bremen und gegen Abend steigt das Gewitterrisiko. In Berlin ist es morgen sonnig und trocken und die Temperaturen steigen insgesamt auf 25 bis 30 Grad.
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1: Um 6.30 Uhr, ich bin Benjamin Paris. In Köln startet wieder die Gamescom. Die größte Spielemesse der Welt ist gestern mit der Opening Night losgegangen. Heute darf Fachpublikum rein und morgen dann alle. Und die Gamer freuen sich.
2: Es ist einfach besser als Weihnachten und Geburtstag.
3: Es gibt eine große Vielfalt, sehr offen. Und alles ist brandneu. Etwas Ausgezeichnetes.
4: Ich habe einfach Bock, über die Hallen zu laufen, gucken, was es gibt, was für neue Spiele rauskommen, die anzuzocken.
1: Bei der Gamescom gibt es dieses Jahr so viele Aussteller wie noch nie, mehr als 1600. Wenn die Krankschreibung ab dem ersten Tag Pflicht wird, könnte das zu mehr Krankheitstagen führen. In einer Umfrage haben 20% gesagt, dass sie sich dann länger krankschreiben lassen würden, um nicht noch einmal zum Arzt zu müssen. Die Bundesregierung will, dass man bald ab dem ersten Tag eine Krankmeldung beim Arzt holen muss. Bundeskanzler Merz findet, dass wir zu viel krank sind. Das Raumfahrtunternehmen SpaceX will in den USA einen riesigen neuen Raketenstartplatz bauen. Der soll im Bundesstaat Louisiana entstehen und rund 100 Milliarden US-Dollar kosten. Geplant ist, dass von dort die neuen Starship-Raketen starten, die die Firma von Elon Musk gerade entwickelt. Sie sind wiederverwendbar und sollen später mal zum Mond und zum Mars fliegen. Und dann geht's noch einmal um das große Feuer an der Grenze zu NRW im Hohen Venn in Belgien. Die Staatsanwaltschaft hat jetzt einen ersten Anhaltspunkt auf der Suche nach der Brandursache. Es könnte eine Landmaschine gewesen sein, sicher ist das aber noch nicht. Der Wald- und Moorbrand in Belgien ist zwar inzwischen eingedämmt, im Torfboden brennt es aber weiter. Und das Wetter, das hat in NRW und in Bremen heute Wolken, Sonne und auch mal Schauer dabei. In Berlin bleibt es trocken mit etwas Sonne und ein paar Wolken. Dazu gibt es in Berlin und Bremen 24 Grad und in Bochum heute 25.
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1: Um 7 Uhr, ich bin Benjamin Paris. In Magdeburg in Sachsen-Anhalt gibt es heute eine symbolische Aktion, die zeigen soll, was die AfD anrichten kann. Migrantinnen und Migranten wollen am Nachmittag ihre Geschäfte schließen. Mehr dazu von Benjamin im Ort.
2: Die Migranten wollen damit ein Zeichen setzen gegen Rassismus und Ausgrenzung und zeigen, welche Folgen die AfD-Politik auch für die Wirtschaft hätte. Denn im Wahlprogramm spricht die AfD davon, groß abschieben zu wollen. Mit dem sogenannten Migrastreik heute wollen die Beteiligten auch zeigen, dass sie Teil der Gesellschaft sind und was ohne sie fehlen würde. Ein Vertreter vom Flüchtlingsrat Sachsen-Anhalt sagt, dass die Stimmung in dem Bundesland vergiftet sei. Viele Betroffene hätten Angst vor Anfeindungen. In Sachsen-Anhalt wird am Sonntag kommender Woche gewählt. Die AfD liegt in den Umfragen mit großem Vorsprung vorn. Sie könnte sogar die absolute Mehrheit holen und damit an die Regierung kommen.
1: In Köln startet heute die Gamescom, die weltgrößte Computerspielmesse. Erstmal dürfen nur Fachbesucher rein, ab morgen dann alle. Zur Eröffnung heute soll auch Bundesfinanzminister Klingbeil kommen. Er hat der deutschen Gaming-Branche zugesagt, dass es mehr staatliche Förderung geben soll. Mehr als 120 Millionen Euro pro Jahr. Kurz vor dem Bundesliga-Start am Wochenende ist schon klar, wie viel Geld die Clubs durch die TV-Rechte bekommen. Den dicksten Batzen bekommen die Bayern mit rund 92 Millionen Euro, Dortmund und Leverkusen um die 80 Millionen und selbst der kleine Aufsteiger Elversberg aus dem Saarland bekommt rund 31 Millionen Euro. In den USA ist eine Künstlerin gestorben, die ein Vorbild für viele Weltstars war, Dolly Parton. Sie wurde 80 Jahre alt und hat unter anderem den erfolgreichsten Song komponiert, den jemals eine Frau geschrieben hat, I Will Always Love You. Parton hat insgesamt 3000 Songs geschrieben und hatte 80 Nummer-1-Hits. Sie setzte sich für die Rechte von queeren Menschen ein und spendete Millionen für die Forschung an einem Covid-Impfstoff. Und in Hamburg ist gestern Abend ein Kettenkarussell während der Fahrt stehen geblieben. Rund 20 Leute hingen stundenlang in ihren Sitzen fest. Erst gegen Mitternacht konnten die Betreiber das Karussell wieder in Gang setzen. Grund für die Panne war wohl eine blockierte Bremse. Und das Wetter, das bleibt heute in Berlin trocken mit Sonne und Wolken. In NRW und Bremen sind selten auch mal Schauer dabei. Teilweise scheint auch mal die Sonne. Dazu in Köln heute 26 Grad. In Berlin und Bremen werden es maximal 24. Morgen wird es schwüler in NRW und Bremen und gegen Abend steigt das Gewitterrisiko. In Berlin ist es morgen sonnig und trocken und die Temperaturen steigen auf 25 bis 30 Grad.
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0: Super cuter Hit von Victini. 7.07 Uhr haben wir es. Good Morning, Kosmoland. Leute, was würdet ihr alles aufgeben für eure Big Love, damit euer Typ oder eure Freundin Karriere machen kann? In Frankreich, da gibt eine Frau jetzt ihren Traumjob als Journalistin auf, weil ihr Mann Präsident werden möchte. Und ihr so, Kosmoreporterin Gisela Blumenstein, hat sich in Kosmoland mal umgehört, euch gefragt, was seid ihr so bereit für die Liebe zu opfern?
1: Ja, bei den meisten ist so eine Kündigung vom Job für den Liebsten oder die Liebste dann doch ein bisschen geknüpft an Bedingungen. Auch bei Josefine aus Köln.
2: Ich finde, es kommt drauf an, wo ich jetzt stehe und wie sicher ich mir mit dem Beruf bin für die Zukunft. Aber wenn es jetzt nicht so ist, dann schon.
1: Für sie ist also wichtig, wie weit sie in ihrer Karriere schon ist. Ihre Freundin Greta sagt sogar, sie möchte nicht die Einzige in der Beziehung sein, die etwas opfert.
2: Es müssen ja irgendwie beide was geben für eine Beziehung, damit das funktioniert. Wenn ich was aufgebe, würde ich erwarten, dass er auch was aufgibt.
0: Gibt es aber auch eine Person, die gesagt hat, also für die Liebe würde ich alles aufgeben?
1: Ja, ein bisschen ist das so bei Umut aus der Türkei. Er ist gerade zu Besuch in Köln wegen der Gamescom und er hat es ganz poetisch gesagt.
3: A workplace can be found, a place to stay can be found, but a good relationship can't be found that much.
1: Also einen Arbeitsplatz kann man immer finden, eine Wohnung auch, eine gute Beziehung aber nicht.
0: Du hast gesagt, der ist für die Gamescom da.
1: Ja.
0: Ich übersetze mal ganz kurz. Der sagt eigentlich, voll geil, ich kann zu Hause den ganzen Tag sitzen und zocken gehen. Ich glaube, das ist das, was dieser Romantic-Satz wirklich
1: bedeutet. Das
0: ist Ja, auf jeden
1: das
0: Fall.
1: Das Gaming.
0: Ganz klassisch auf jeden Fall ist aber auch so ein Umzug, wenn es dann in eine andere Stadt geht. Ne? Und was macht dann halt die bessere Hälfte, ne?
1: Ja, so ist es auch bei Leonie und Marc. Sie wohnt in Baden-Württemberg, er in Düren.
4: Ist tatsächlich
2: das Thema.
4: Zukunftsthema, ja. Ja, aber erstmal Ausbildung und alles drum und dran muss fertig sein, vorher nicht.
1: Ja, Leonie möchte nicht umziehen wegen ihrer Familie und weil sie nach der Ausbildung eine sichere Stelle in der Firma hat. Und Marc sagt eben, er kann als Pfleger überall arbeiten, würde also nach der Ausbildung dann zu ihr ziehen. Und so ein Umbruch kann ja auch gut gehen. Auf TikTok habe ich ein Video von Naomi gefunden. Sie hat vor 3 Jahren ihren Job und ihr Leben in Aachen aufgegeben, weil ihr Partner Pilot werden wollte.
5: Und im Nachhinein würde ich sagen, es ist echt das Beste, was uns passieren konnte. Wirklich. Und ich habe dann mich auch umorientieren wollen, meinen Job halt aufgegeben und bin dann über Umwege dazu gekommen, noch meine Ausbildung zu machen und bin jetzt beim Finanzamt. Tatsächlich Ausbildung hätte ich niemals, niemals hätte ich erstens gedacht, dass ich mal im Büro ende und erst recht nicht Finanzamt, aber trotzdem, ich liebe es.
1: Ja, für sie war das also ein schöner Neustart.
0: Leute, wie ist denn das so bei euch? Sprachnachricht über WhatsApp an den 0172 5678 566, Nummer zum Saven und wie ihr uns sonst erreicht, jetzt checken kosmoradio.de.

0: So, Della Soul in Cosmo, 7.14 Uhr haben wir es. Guten Morgen, Cosmo. Mittwochmorgen, 26. August 2026. Große Radio-Umarmung geht raus an alle mit Eltern aus Polska. Wir haben eine Sache gemeinsam.
1: Also ich glaube, polnische Eltern, die nicht meckern, sind keine polnischen Eltern.
0: Ja, Marius aus Dortmund hat gestern erzählt, dass seine Eltern eine Bluetooth-Box mit eingebautem Digitalradio schon haben. Er selbst nicht. Das haben wir geändert. Marius hat jetzt auch eine coole Bluetooth-Box von uns am Start.

0: so an wie barfuß zur Arbeit gehen. Sonntag wird von Myra und Cosmo. 7.17 Uhr gleich hier, WM Memories. Shakira und Burna Boy am Start und davor checken wir mal aus den Speiseplan.
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1: Die Schlagzeile.
2: Mehr vegane Optionen an deutschen Unimensen.
1: Die Details.
2: Wer zwischen Seminar und Vorlesung kurz was snacken will, entscheidet sich meistens für, klar, die Mensa. Da guckt man dann auf die vorbeilaufenden Teller, lässt sich inspirieren, Erbsensuppe oder doch Lasagne. Nicht so viel Inspo gab es aber vor einigen Jahren noch für diejenigen, die sich vegan ernähren. 2015 gab es nur gut 11% Menüs ganz ohne tierische Produkte. 2024 waren es 40%, also fast viermal so viel Veganes zur Auswahl. Das zeigt eine Untersuchung der Uni Konstanz und der Hochschule für Technik und Wirtschaft Berlin. Die haben dafür Speisepläne von über 300 Hochschulmensen deutschlandweit gecheckt.
1: Die Bedeutung.
2: Hochschulmensen haben also den Switch zu mehr pflanzenbasierter Ernährung gepackt. Davon könnten sich manche Restaurants oder Bürokantinen eine Scheibe abschneiden. Denn vegane Optionen haben nicht nur was mit Lifestyle oder Kosten zu tun, sondern auch mit Nachhaltigkeit. Das Studienteam schätzt, dass eine einzige Unimensa durch ihr veganes Angebot bis zu 40.000 Kilo CO2-Äquivalente pro Jahr einsparen kann. Etwa so viel wie 15 Langstreckenflüge.
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1: Um 7:30, ich bin Benjamin Paris. Als erstes geht es um das große Feuer an der Grenze zu NRW im Hohen Venn in Belgien. Die Staatsanwaltschaft hat jetzt einen ersten Anhaltspunkt auf der Suche nach der Brandursache. Es könnte eine Landmaschine gewesen sein, sicher ist das aber noch nicht. Der Wald- und Moorbrand in Belgien ist zwar inzwischen eingedämmt, im Torfboden brennt es aber weiter. Wie wichtig Migranten für die deutsche Wirtschaft sind, wird heute in Magdeburg in Sachsen-Anhalt sichtbar. Da wollen Gewerbetreibende mit Migrationshintergrund ihre Geschäfte für mehrere Stunden schließen. Hintergrund ist, dass die AfD in Sachsen-Anhalt bei der Wahl im September die Regierung stellen könnte. Sie will Migranten im großen Stil abschieben. Experten sagen, dass das der Wirtschaft massiv schaden würde. Das Raumfahrtunternehmen SpaceX will in den USA einen riesigen neuen Raketenstartplatz bauen. Der soll im Bundesstaat Louisiana entstehen und rund 100 Milliarden Dollar kosten. Geplant ist, dass von dort auch die neuen Starship-Raketen starten, die die Firma von Elon Musk gerade entwickelt. Sie sind wiederverwendbar und sollen später mal zum Mond und zum Mars fliegen. In NRW sollen die riesigen Tagebaulöcher mit Wasser geflutet werden, wenn da mal keine Kohle mehr abgebaggert wird. Eigentlich soll das Wasser aus dem Rhein genommen werden. Jetzt sagt der Naturschutzbund NABU, dass das keine gute Idee ist. Durch den Klimawandel gibt es im Sommer immer weniger Wasser im Rhein. Dann noch Wasser abzuleiten sei kaum möglich. Und das Wetter, das hat in NRW und Bremen heute Wolken und Sonne, aber auch mal Schauer dabei. In Berlin bleibt es trocken mit Sonne und ein paar Wolken. Dazu gibt's in Berlin und Bremen heute 24 Grad, in Bochum heute 25.
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2: Guten Morgen und Happy Gamescom.
3: Es ist einfach besser als Weihnachten und Geburtstag.
4: Es gibt eine große Vielfalt, sehr offen. Und alles ist brandneu, etwas Ausgezeichnetes.
5: Excellent. 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
6: Und was

0: 30, Leute. Seid ihr ready für eine Stimme? Da seid ihr sofort in Love mit. Euer Cosmo-Album der Woche. Georgia Smith, What Are The Odds? Highlights daraus jetzt auf cosmoradio.de. Es geht um alles, was euch bewegt auf dem Album. Live zum Beispiel beschreibt dieses Gefühl, wenn ihr so fresh am Daten seid.
1: This song is about the beginning stages.
2: In dem Song geht's um die Anfangsphase, wenn du jemand Neuen triffst, wenn man noch total aufgeregt ist. Diese Freude und den Drang, die Person zu treffen.
1: So yeah, this is alive.
0: Georgia Smith, jetzt für euch.
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0: Euer Daily Gender Ball in Cosmo, 7.48 Uhr. Good morning. Erstes Power-Up bekommt ihr heute frisch schon geschenkt von uns. Rest bekommt ihr auf der Gamescom. Fachbesucher sind heute unterwegs in Köln. Ab morgen dürfen alle rein, die neuesten Games zocken. Liebt ihr?
1: Da kann ich der Mensch sein, der ich nicht in Realität bin, und ich fühle mich da mehr confident.
0: Arslan aus München, voll drin in seinen Games. Viele von euch auch in Cosmoland. Cosmo-Reporterin Tabea Artmann-Selm, warum lieben wir das so sehr zu zocken?
2: Ja, wenn man so richtig in dem Spiel versinkt, dann kann man den ganzen Stress, den man so hat, einfach voll gut hinter sich lassen und kommt auf andere Gedanken. So ist das zumindest bei Elise aus Köln. Die zockt aber nicht nur, um sich abzulenken.
3: Teilweise auch zum Runterkommen, würde ich sagen, weil man einfach quasi genervt ist vom Alltag so ein bisschen, aber halt auch, ja, macht einfach Spaß. Man kann sich darüber austauschen, ist so, ja, wie ein spannendes Uno oder so.
2: Ja, und sind wir mal ehrlich, so ein Videogame, das kann halt schon einfach mehr als ein Kartenspiel, ne? No offense. Aber da kann man einfach virtuell Sachen erleben, die man in Real Life so nie machen würde.
0: Oder auch Sachen, die wir nicht erleben wollen, ne? So ein Horrorgame in Real Life.
2: Oh mein Gott, stimmt.
0: Thank you.
2: Ja, gut, dass das nur ein Spiel ist. Luke aus Aachen feiert aber genau solche Games. Die holen ihn einfach komplett ab.
4: Wie man manchmal auch so Horrorfilme gerne schaut, ne? Die bringen einen ja auch nicht unbedingt runter, aber die unterhalten einen sehr, und man kann sich danach immer sehr gut oder dabei auch bei Spielen zum Beispiel sehr gut unterhalten über das Gesehene.
0: Ja, checke, alles was auf der Switch geht von Nintendo, habt ihr mich dabei. Was zocken die Leute in Cosmoland sonst noch so?
2: Ich habe mich dazu in der Kölner Innenstadt umgehört und da hatte ich den Eindruck, dass vor allem so Story- und Strategiespiele beliebt sind.
5: Ich spiele CSGO. Es ist halt einfach, ja, so ein bisschen Krieg. Kriegmäßig, ne? Also man schießt sich gegeneinander, es sind 5er-Teams.
3: Little Nightmares, eher so in die Horrorrichtung.
4: Shooter für den Nervenkitzel. So, das ist, macht einfach Spaß, das schnelle Spiel.
2: Es gibt aber natürlich auch Leute, die können damit wirklich gar nichts anfangen. Wie zum Beispiel Niki aus dem Sauerland. Die hat mir nämlich erzählt, dass sie einfach aus Prinzip wirklich gar keine Spiele mag.
6: Ich mag die spielen, ja. Also irgendwie alles egal, ob es jetzt so Kicker ist oder irgendwie so Tischtennis oder so, mag ich nicht. Und eigentlich auch keine Computerspiele. Es langweilt mich so ein bisschen, ist ein bisschen komisch. Aber ich mag Candy Crush, das habe ich manchmal gespielt. Ja, aber irgendwie, ich weiß nicht, irgendwie hat mich das nicht so mein Herz erobert.
0: Ey, Candy Crush, Stunde gezockt und danach so voll broke, weil zu viel In-App gekauft.
2: Also, ja, stimmt.
0: Leute, was habt ihr noch so für Gaming-Tipps für Cosmoland? Sprachnachricht über WhatsApp an den 0172 567 8566. Nummer zum Saven und wie ihr uns sonst erreicht, alles auf cosmoradio.de und in ARD Sounds. Haut raus, eure Lieblingsgames!
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1: Um 8 Uhr, ich bin Benjamin Paris. Als erstes geht es nochmal um das große Feuer an der Grenze zu NRW im Hohen Venn. Jetzt hat die Staatsanwaltschaft einen ersten Anhaltspunkt auf der Suche nach der Brandursache. Es könnte eine Landmaschine gewesen sein. Mehr von Thomas Spiekhofen.
2: Derzeit würden von den Ermittlern allerdings mehrere Hypothesen geprüft. Eine endgültige Aussage sei derzeit noch nicht möglich. Nach Angaben der Staatsanwaltschaft kann es noch mehrere Monate dauern, bis die abschließenden Gutachten vorliegen. Die wichtigsten Straßen im Hohen Venn sind inzwischen wieder geöffnet. Allerdings gelten in der Nähe des Brandgebiets weiterhin strikte Einschränkungen. Das Naturschutzgebiet selbst ist weiterhin geschlossen.
1: Der Wald- und Moorbrand in Belgien ist zwar inzwischen eingedämmt, im Torfboden selbst brennt es aber weiter. Die Bundesregierung trifft sich heute nochmal auf einem Schloss in Brandenburg. Es geht darum, wie deutsche Unternehmen besser unterstützt werden können. Für viele ist die Lage gerade schwierig. Thema ist aber auch die Klimakrise und die Folgen wie die extreme Hitze und Dürre. Wenn die Krankschreibung ab dem ersten Tag Pflicht wird, könnte das zu mehr Krankheitstagen führen. In einer Umfrage haben 20% gesagt, dass sie sich dann länger krankschreiben lassen würden, um nicht noch einmal zum Arzt zu müssen. Die Bundesregierung will, dass man sich bald ab dem ersten Tag eine Krankmeldung beim Arzt holen muss. Bundeskanzler Merz findet, dass wir zu viel krank sind. In Köln startet heute die Gamescom, die weltgrößte Computerspielmesse. Erstmal dürfen nur Fachbesucher rein, ab morgen dann alle. Zur Eröffnung heute soll auch Bundesfinanzminister Klingbeil kommen. Er hat der deutschen Gaming-Branche zugesagt, dass es mehr staatliche Förderung geben soll. Mehr als 120 Millionen Euro pro Jahr. Im Juli kam raus, dass die Schufa weiter Daten nutzt, die sie längst nicht mehr nutzen sollte. Das könnte jetzt rechtliche Konsequenzen haben. Eine gemeinnützige europäische Datenschutzorganisation will dagegen vorgehen und erreichen, dass die Daten gelöscht werden. Mit der Schufa kommt man zum Beispiel in Kontakt, wenn man einen Kredit haben will oder einen neuen Handyvertrag. In den USA wehen die Fahnen. Eine Woche auf Halbmast, da ist die Musikerin Dolly Parton gestern im Alter von 80 Jahren gestorben. Sie hatte 80 Platz-1-Hits in ihrer Karriere und schrieb insgesamt rund 3000 Songs. Mehr zu Dolly Parton in den Global Pop News gleich hier bei Cosmo. Und das Wetter, das bleibt heute in Berlin trocken mit Sonne und Wolken. In NRW und Bremen sind selten auch mal Schauer dabei, teilweise scheint aber auch die Sonne. Dazu in Köln heute 26 Grad, in Berlin und Bremen maximal 24. Morgen wird es schwüler in NRW und in Bremen und gegen Abend steigt das Gewitterrisiko. In Berlin ist es morgen sonnig und trocken und die Temperaturen steigen insgesamt auf 25 bis 30 Grad.
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3: Guten Morgen, Cosmoland slidet rein in den Mittwoch auf Französisch mit PNL.
4: Ja, es ist ein schönes Gefühl. Es ist schön.
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0: du sagen, die Fepper auch ich.
1: Early Morning Vibes von PNA um viel zu früher 8.07 Uhr.
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1: Super sad für alle Fans von Musik. Dolly Parton ist gestorben.
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1: Riesenhit von Dolly Parton, hat der Safe-Song schon mal gehört. Jolene ist eine Country-Legend, die hat so viel für Popkultur getan. Dolly Parton jetzt mit 80 gestorben, ihr habt es gehört in den Cosmo-Nachrichten vorhin. Kai Brandt aus dem Cosmo-Musikteam hat die Reactions auf den Tod mal für euch zu mitreden.
4: Ja, Beyoncé zum Beispiel schreibt auf ihrer Website unter anderem, Zitat, du hattest so viele Lektionen darin, man selbst zu sein. Ich bin dankbar für deine Kunst, dein Herz, deine Großzügigkeit, deinen Humor, dein Unternehmerinnentum. Und sie sei ja geehrt, dass sie mit ihr zusammenarbeiten konnte. Auf ihrem Country-Album Cowboy Carter war Dolly Parton ja am Start. Und auch Taylor Swift zum Beispiel verneigt sich mit bewegenden Worten vor Dolly Parton.
1: Ja, Taylor Swift hat ja auch Country Roots. Dolly Partons Impact, der geht aber noch viel, viel weiter, ne?
4: Ja, und das zeigen auch die etlichen weiteren Reaktionen. US-Rapper Eminem schreibt, Zitat, selbst für ein Kind, das nur Rap-Musik gehört hat, war sie eine Ikone, ein Superstar in jedem Sinne. Dazu teilt er dann einen super lieben Brief, den Dolly Parton vor ein paar Jahren an ihn geschrieben hat, was ihn total überrascht und begeistert hat. Getroffen haben sie sich aber leider nie, schreibt er. Beileidsbekundungen kommen auch von anderen Hip-Hop-Größen wie Rapperin Tierra Whack oder Grime-Superstar Skepta.
1: Und dass Skepta oder Eminem Beileidsbekundungen für Dolly Parton schreiben, das hatte, glaube ich, niemand auf seiner Bingo-Karte drauf gehabt. Wirklich Wahnsinn, Wahnsinn, Respekt, den da alle zollen. Für alle, die Dolly Parton jetzt nicht so mitbekommen haben, weil die Musik ist es ja wirklich nicht das, was wir sonst hören, dieses Country. Wie ist die zur Ikone geworden?
4: Ja, unter anderem eben mit ihren Hits, Jolene haben wir gerade gehört, oder auch das Original von I Will Always Love You. Die meisten kennen vielleicht die spätere Version.
1: Nein, das ist auch von der.
4: Das ist auch von ihr.
1: Ich dachte, das ist Whitney Houston voll.
4: Nee, Whitney Houston in den 90ern und Dolly Parton in den 70ern. Und Dolly Parton wird eben im männerdominierten Country, in der Country-Musik in den 70ern eine Größe, setzt sich durch. Auch für ihr soziales Engagement und ihre offene und positive Art wird sie gefeiert. Und grundsätzlich war sie Wegbereiterin und Mutmacherin für viele Menschen, sagt auch ihr Neffe Brian Seaver.
5: Dolly also opened doors for generations of singers, songwriters.
4: Ja, er sagt hier, Dolly hat auch Generationen von Sängerinnen, Songwritern, Musikerinnen und Menschen mit Träumen Türen geöffnet. Auf jedem Lebensweg, auf jedem Kontinent. Nach ihrem Vorbild haben wir geglaubt, dass alles möglich ist. Er hat per Video gestern Abend Dolly Partons Tod verkündet. So ein Video soll ihr Wunsch gewesen sein.
1: Die Global Pop Welt verneigt sich vor Dolly Parton, mit 80 gestorben. Wahnsinn. Und die hat wirklich I Will Always Love You gemacht.
4: Ja.
1: Wow.
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0: Iconic Hit von Eminem in Cosmo. 8:16 Uhr. Happy Mittwochmorgen. Leute, es gibt Tiere, die sind cute. Es gibt Tiere, die sind gefährlich. Und dann gibt's halt auch noch... Ja, scheiß Wespen.
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2: Hat hier jemand eine Ahnung, warum der liebe Gott die Wespe erschaffen hat? Bestimmt dachte er sich, der Schöpfung fehlt noch ein aggressives Insekt, das ausschließlich dazu da ist, Grillfeste zu ruinieren. Früher kamen die Wespen im August, dank Klimawandel sind sie jetzt gleich 8 Monate im Jahr da. Sitze ich in der Sonne mit Eis, Kuchen oder Wurst und denke, das Leben ist schön, kommt direkt eine Wespe und sagt, lass uns das gemeinsam genießen. Und diese ganzen Hausmittel, sie wirken eher wie religiöse Rituale. Mit Wasser besprühen, Kaffeepulver anzünden, Nelken in Zitrone stecken. Die Wespe schaut sich dann diesen Zitronenigel an und denkt, Hauptsache, euch gefällt's. Am meisten mag ich den Tipp, einfach ganz ruhig bleiben. Sagt sich leicht, wenn nicht gerade eine Wespe auf deiner Lippe sitzt. Und dann diese Wespenversteher. Sie hat ja mehr Angst vor dir, als du vor ihr. Dafür wirkt sie ausgesprochen selbstbewusst. Sie kommt immer zu nah und will genau den Bissen, den ich gerade zum Mund führe. Schiebe ich den Kuchen genervt zur Seite, verschwindet sie. Das ist kein Insekt. Das ist ein Troll. Aber darf man sie deswegen töten? In meiner Heimat macht man einen kurzen Prozess. Mit dem Schuh, der Fliegenklatsche oder dem Elektroschocker. Aber hier in Deutschland kommt man dafür ins Gefängnis? Oder gleich in die Höhle, wo es keinen Kuchen, aber nur Wespen gibt? Oder noch schlimmer, man wird als Wespe wiedergeboren, um beim nächsten Grillfest getötet zu werden.

0: Schon fühlen wir uns wieder wie in der Karibik. Betty Blanco, Selena Gomez, Becky G in Cosmo. 8.24 Uhr. Good morning. Leute, geht's euch auch so wie Harry Styles? Was macht Harry Styles für seine Mental Health?
1: Der geht duschen.
0: Nach jeder Show? Weil Shows, die sind immer so groß, alles leuchtet, er ist der Star. Zehntausende gucken auf ihn. Super viel Energy geht durch den Raum. In dem Interview sagt er, es ist so ein bisschen so sein wie Gott. Und damit er nicht abhebt, nach dem Konzert, was macht er? Duschen gehen. Dieses Nacktsein und verletzlich fühlen ist der beste Schutz für Mental Health, sagt Harry Styles. Und wenn ihr mal runterkommen wollt und vielleicht auch gut riechen ganz nebenbei, Leute, dann jetzt wie Harry Styles, bis ran an die Nachrichten, duschen, was das Zeug hält. Ist gut für oben. Kost.

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1: Um 8:30, ich bin Benjamin Paris. Wie wichtig Migranten für die deutsche Wirtschaft sind, wird heute in Magdeburg in Sachsen-Anhalt sichtbar. Da wollen Gewerbetreibende mit Migrationshintergrund ihre Geschäfte für mehrere Stunden schließen. Hintergrund ist, dass die AfD in Sachsen-Anhalt bei der Wahl im September die Regierung stellen könnte. Sie will Migranten im großen Stil abschieben. Experten sagen, dass das der Wirtschaft massiv schaden würde. Der Brand im Hohenfenn in Belgien könnte durch eine landwirtschaftliche Maschine ausgelöst worden sein. Das ist eine Spur, die die Staatsanwaltschaft in Lüttich verfolgt. Bis die endgültigen Gutachten vorliegen, werde es aber noch mehrere Monate dauern. Die wichtigsten Straßen im Hohenfenn sind inzwischen wieder geöffnet. In Bonn sind seit Ende Juli ein Großteil der Stadtbahnen aus dem Verkehr gezogen, weil sie große Mängel haben. Die Kölner KVB hilft seitdem mit 14 Bahnen aus. Damit ist heute Abend aber Schluss. Köln braucht die Bahnen dringend selbst, weil es gerade noch mehr Ausfälle gibt als sonst. Und nächste Woche geht die Schule in NRW wieder los. In Spanien sorgt ein Trend gerade für Ekel, Ärger und krasse Schäden in Freibädern. Jugendliche machen mit Absicht ihr großes Geschäft ins Schwimmbecken, um dann Videos davon zu machen, wie die Polizei kommt und das Freibad geräumt wird. Das posten sie dann in sozialen Netzwerken. Obwohl die Bußgelder bis zu 20.000 Euro hoch sein können, berichten spanische Medien fast täglich über neue Fälle. Und das Wetter, das hat in NRW und Bremen heute Wolken, Sonne und auch ein paar Schauer dabei. In Berlin bleibt es trocken mit etwas Sonne und ein paar Wolken. Dazu in Berlin und Bremen 24 Grad, in Bochum werden es heute 25.
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2: Also mein Gehirn will das einfach nicht wissen und wehrt sich dagegen, weißt du?
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0: rosa-rote Brille heute für den Cosmo. I'm still in the up with you. 8.40 Uhr, happy Mittwochmorgen und happy Gamescom.
1: Guten Abend, willkommen zu Gamescom.
0: Fette Eröffnungsfeier in Köln bei der Opening Night gestern. Morgen dürfen dann alle auf die Gamescom, wo ihr nicht nur freshe Games seht. Immer wieder sehr geil und Geheimtipp, weil nicht ganz so voll, die Retro-Ecke.
2: Alte Spiele haben auf jeden Fall mehr Charme. Da ging es nicht nur um die Graphics oder Promoting, da ging es mehr um die Gefühle, die man hatte oder irgendwelche Filme, die man geschaut hat und das irgendwie mitleben wollte. Und jetzt fühlt das sich nicht mehr so cool an.
0: Aslan aus München, großer Fan von Oldschool-Games. Cosmo-Reporterin Tabea Artmann-Selm hat mal gecheckt für euch, warum sind alte Games immer noch so beliebt?
3: Ja, für viele sind die alten Spiele einfach was ganz Besonderes. Die bringen dich halt straight zurück in die Kindheit und wecken damit auch Erinnerungen, wie zum Beispiel bei Nick aus Köln.
4: Wir hatten so einen Partykeller zu Hause, das haben wir FIFA-Raum genannt, weil wir da so einen großen Beamer hatten von meinem Papa. Und da haben wir die PlayStation dran angeschlossen. Dann hatten wir halt irgendwann so 4 Controller und konnten dann 2 gegen 2 spielen. Und es war einfach übelst lustig, weil wir da den ganzen Abend dann versackt sind und einfach echt eine gute Zeit hatten.
0: Ja, bei uns zu Hause, mein Vater hat mal vergessen, mich vom Kommunionsunterricht abzuholen, weil der auf meiner Konsole heimlich gezockt hat.
3: Nein,
0: ja.
3: Wie geil ist das denn?
0: Ja, einfach nicht.
3: Ey, aber ich checke irgendwie deinen Vater, weil wenn man einfach nochmal in diese unbeschwerte Zeit abtauchen will, dann können Games halt echt ein gutes Mittel dafür sein. Das hat auch Jiri aus Köln bei sich beobachtet.
5: Es gibt so manche Spiele, die habe ich halt früher viel gespielt und heute habe ich das auch jetzt letztens nochmal runtergeladen und das ist dann einfach, fühle ich mich nochmal wie als ich 6 war. Ich kann mich da zurückziehen, ich bin in meiner eigenen Welt, mir stört niemand und deswegen für mich ist es auf jeden Fall Komfort.
3: So, man weiß dann auch einfach, was in den Spielen auf einen zukommt und kann sich dann ganz entspannt zurücklehnen beim Zocken. Ein bisschen so, als würde man seine Komfortserie einfach zum 10. Mal angucken.
0: Classic Games oder auch so Fortsetzungen, die haben gerade eben Lauf.
3: Safe, dieser ganze Retro-Hype, den gibt's ja schon länger und auch im Gaming ist das zu spüren. Ich habe mal geguckt, wenn du ein altes Nintendo 3DS kaufen willst, dann kannst du da auf jeden Fall so viel für ausgeben, wie wenn du die moderne Version davon kaufst. Also das ist dann eine Switch. Nur halt mit dem Unterschied, dass es für den Nintendo keine neuen Games mehr gibt und das halt basically ein altes und überholtes Gerät ist.
0: Classic Games könnt ihr jetzt aber auch zocken, natürlich auf den neueren Konsolen.
3: Jo, Esther aus Dortmund hat genau das gemacht. Also sie hat sich eine Switch gekauft, um endlich wieder Animal Crossing spielen zu können. Das macht ja auch immer noch Spaß.
6: Aber es ist trotzdem nicht das gleiche wie als Kind. Da ist nochmal was ganz anderes gewesen. Ich glaube, da war man mehr in der Welt dann und man konnte sich noch besser so reinfühlen.
3: Als Kind haben eben schon deutlich weniger krasse Sachen gereicht, um wirklich stundenlang beschäftigt zu sein. Ich finde, jetzt hat man sich irgendwie so daran gewöhnt, dass Medien halt ständig um einen drum sind und Spiele nicht mehr so wirklich was Besonderes sind. Jedenfalls nicht mehr ganz so besonders wie früher, als man den Nintendo extra unterm Kopfkissen verstecken musste.
0: Findet ihr das auch? Persönlich, so, ich finde ja Alltag so stressig. Ich finde so dann Gaming, krasse Belohnung ist das irgendwie und für mich noch voll special. Eure Meinung dazu, Sprachnachricht jetzt schicken über WhatsApp an den 0172 5678566, Nummer saven. Und wie uns sonst erreicht, das alles auschecken auf cosmoradio.de und in ARD Sounds. Gaming, macht's euch Spaß. Und wenn ja, was sind denn so eure Lieblingsgames?
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0: viele Wörter.
1: Hi, mein Name ist Noor, ich komme aus Dortmund und meine Wurzeln sind aus Italien und Tunesien, aber ich spreche halt Italienisch als Muttersprache und mein Lieblingswort ist BEH. Das hat keine richtige Bedeutung, es wird geschrieben BEH. Das heißt einfach nur, wenn du nicht weißt, was du sagen willst oder wenn du nicht weißt, was du einfach ausdrücken willst, einfach BEH. Ich sage das einfach in jedem Satz zum Beispiel. BEH, oggi ho fatto l'esame di teoria e non ce l'ho fatta. Das heißt einfach nur BEH, ich habe gerade meine Theorieprüfung gemacht und nicht bestanden. So. Ja, kann man immer reinstreuen. Ich liebe das Wort. Ich liebe BEH.

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1: Um 9 Uhr, ich bin Benjamin Paris. 2 Tage noch, dann geht die Fußball-Bundesliga wieder los. Mit ein paar Neuerungen, aber auch mit ein paar altbekannten Fakten. Zum Beispiel, wie das Geld verteilt wird, das von den Fernsehsendern kommt. Mehr von Benjamin Imhart.
2: Die Bayern kriegen wie üblich das meiste, nämlich mehr als 90 Millionen Euro. Dahinter liegen Dortmund und Leverkusen mit mehr als 80 Millionen. Am wenigsten kriegt der Aufsteiger Elversberg mit 31 Millionen Euro. Das Ranking wird vor allem durch die Erfolge in den letzten Jahren bestimmt. Neu wird zum Beispiel eine kleine PR-Idee sein. Spieler, die zum ersten Mal in der Bundesliga in der Startelf stehen, kriegen einen kleinen Aufnäher aufs Trikot. Der wird danach abgemacht und auf eine Sammelkarte gepackt, die dann einzigartig ist und die man in speziellen Boxen mit Glück ziehen kann. Die Idee dazu kommt aus den USA, wo es das schon länger gibt.
1: Wenn die Krankschreibung ab dem ersten Tag Pflicht wird, könnte das zu mehr Krankheitstagen führen. In einer Umfrage haben 20% gesagt, dass sie sich dann länger krankschreiben lassen würden, um nicht noch einmal zum Arzt zu müssen. Die Bundesregierung will, dass man sich bald ab dem ersten Tag eine Krankmeldung beim Arzt holen muss. Kanzler Merz findet, dass wir zu viel krank sind. In Köln läuft wieder die Gamescom. Die größte Computerspielmesse der Welt ist gestern mit der Opening Night gestartet. Heute darf Fachpublikum rein und morgen dann alle. Die Gamer freuen sich drauf.
3: Es ist einfach besser als Weihnachten und Geburtstag.
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1: Bei der Gamescom gibt es dieses Jahr so viele Aussteller wie noch nie, mehr als 1600. In den USA ist eine Künstlerin gestorben, die ein Vorbild für viele Weltstars war, Dolly Parton. Sie wurde 80 Jahre alt und hat unter anderem den erfolgreichsten Song komponiert, den jemals eine Frau geschrieben hat, I Will Always Love You. Parton hat insgesamt 3000 Songs geschrieben und hatte 80 Nummer-1-Hits. Sie setzte sich für die Rechte von queeren Menschen ein und spendete Millionen für die Forschung an einem Corona-Impfstoff. Und in Hamburg ist gestern Abend ein Kettenkarussell während der Fahrt stehen geblieben. Rund 20 Leute hingen stundenlang in ihren Sitzen in fast 30 Metern Höhe fest. Erst gegen Mitternacht konnten die Betreiber das Karussell wieder in Gang setzen. Grund für die Panne war wohl eine blockierte Bremse. Und das Wetter, das bleibt heute in Berlin trocken mit Sonne und Wolken. In NRW und Bremen sind selten auch mal Schauer dabei. Teilweise scheint auch mal die Sonne. Dazu in Köln heute 26 Grad. In Berlin und Bremen werden es maximal 24. Morgen wird es schwüler in NRW und Bremen. Und gegen Abend steigt auch das Gewitterrisiko. In Berlin ist es morgen sonnig und trocken. Und die Temperaturen steigen auf insgesamt 25 bis 30 Grad.
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6: Guten Morgen, große Radioumarmung geht raus an alle mit Eltern aus Polska. Wir haben alle eine Sache gemeinsam.
7: Also ich glaube, polnische Eltern, die nicht meckern, sind keine polnischen Eltern.
6: Haben wir gestern gemeinsam gelacht drüber mit Marius aus Dortmund, der erzählt hat, dass seine Eltern außerdem eine Bluetooth-Box mit eingebautem Digitalradio schon haben. Er aber nicht. Das haben wir geändert. Marius hat jetzt auch eine coole Bluetooth-Box von uns am Start.
7: Vielen Dank. Dankeschön, Dankeschön. Vielen Dank.
6: Und gleich bekommt er auch wieder eine geschenkt nach Tobelo und Stromae.
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0: Stromae wieder aus der Versenkung aufgetaucht für diesen sehr geilen Sound der Welt mit Tove Lo, 9.07 Uhr, Good Morning mit Cosmo. Wir machen eure Bude jetzt wieder schöner, schenken euch ein Technik-Upgrade. Eure Chance auf eine coole Bluetooth-Box mit Digitalradio drin. Dana aus Köln hat die Woche schon abgeräumt hier.
1: In meiner Küche fehlt nämlich ein Radio. Ich will schon, seit ich hier eingezogen bin, denke ich immer so, Mann, ich will morgens hier Radio hören, nicht immer übers Handy. Deswegen dachte ich, jetzt rufe ich mal an.
0: Jetzt eure Chancen. Macht's für Dana. Jetzt anrufen. 0800 567 4x8. Cosmo schenkt euch eine coole Bluetooth-Box mit Radio. Wo stellt ihr euch das Ganze hin? Wo hört ihr uns damit? Jetzt anrufen, unsere kostenlose Nummer. 0800 567 4x8.

0: Pepper in Cosmo, 9.14 Uhr haben wir es. Guten Morgen zusammen. Wer will ein Sound-Upgrade zu Hause auf der Arbeit? Einfach nur für den Spaß unterwegs. Cosmo schenkt euch eine Bluetooth-Box mit DAB Plus Radio drin. Die ganze Woche, jeden Morgen hier. Heute Chance für Maja aus Potsdam. Good morning.
1: Hallo.
0: Hallöchen Maja, du bist gleich auf dem Weg zur Arbeit.
1: Ja, genau.
0: Sitzt vorne am Schreibtisch bei der Arztpraxis Kieferorthopädie.
1: Richtig.
0: Wie viele Erwachsene gehen noch zum Kieferorthopäden und wie viele Leute sind da Kinder?
1: Boah, ich würde sagen so 80% Kinder, 20% Erwachsene, grob geschätzt.
0: Okay, aber warum gehen Erwachsene da noch hin? Sollte man nicht schon vorher irgendwie merken, dass vielleicht der Unterkiefer einen Kilometer nach vorne steht?
1: Ja, aber oftmals sind das nicht nur die Zahnfehlstellungen, sondern auch so Kieferknacken und irgendwie Schlafstörungen oder sowas, wo man helfen kann als Kieferorthopäde.
0: Und wenn man so als Kind geschädigt ist, weil ich hatte auch eine Zahnspange, wie wahrscheinlich super viele in Kosmoland, ist ja. Das dann so, weiß ich nicht, jahrelang ist da ja einem so ein schlechtes Gewissen eingeredet worden. Boah, hast du schlechte Zähne geputzt, hast du dich drum schlecht gekümmert? Ist das wirklich so? Also war ich da zu dumm zu als Kind oder kannst du uns jetzt alle beruhigen?
1: Also ich glaube, mit einer Zahnspange ist es generell sehr schwer, die Zähne zu putzen. Da muss man besonders gut aufpassen und das ist einfach eine Übungssache. Und dann braucht man wahrscheinlich nette Arzthelferinnen, die einem das gut zeigen.
0: Aber sonst irgendwie, dass wir die Zahnspange an sich hatten, das hat wahrscheinlich auch nichts mit Zähneputzen zu tun gehabt, ne?
1: Nee, mit dem Putzen nicht. Das ist einfach eine Laune der Natur, wie die Zähne sozusagen rauskommen, wie der Kiefer entsteht. Da steckt man nicht drin.
0: So
1: kann man so ein bisschen beeinflussen noch mit Nuckel und

0: Gute Entscheidung.
1: Ob ich mich verhalten will.
0: Nie sofort eine Entscheidung treffen, erstmal gucken, drüber nachdenken und dann sagen, haben es die Kollegen verdient oder war ich so
1: genau.
0: Nicht? Auf jeden Fall, ey Maya, viel, viel Spaß mit geiler Sound für unterwegs, für die Bude, vielleicht für die Arbeit. Bluetooth-Box geht zu dir nach Potsdam, DAB Plus Radio ist auch drin und morgen früh nächstes Radio, nächste Bluetooth-Box gibt es hier geschenkt für euch. Gleiche Zeit.
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0: Mit ganz viel Gefühl für euch, Seku in Cosmo, 9:22 Uhr. Good morning, Cosmoland. Leute, was würdet ihr alles aufgeben für eure Big Love, damit euer Boy oder euer Girl Karriere machen kann? Krasse Story aus Frankreich. Da gibt eine Frau ihren Traumjob als Journalistin auf, weil ihr Typ Präsident werden möchte. Und ihr so? Cosmo-Reporterin Negissa Blumenstein hat gecheckt, was bei euch Lage ist und vorhin erzählt, ob ihr bereit dazu seid, den Job für die Liebe zu opfern.
1: Ja, bei den meisten ist so eine Kündigung vom Job für den Liebsten oder die Liebste dann doch ein bisschen geknüpft an Bedingungen. Auch bei Josefina aus Köln.
2: Ich finde, es kommt drauf an, wo ich jetzt stehe und wie sicher ich mir mit dem Beruf bin für die Zukunft. Aber wenn es jetzt nicht so ist, dann schon.
1: Für sie ist also wichtig, wie weit sie in ihrer Karriere schon ist. Ihre Freundin Greta sagt sogar, sie möchte nicht die Einzige in der Beziehung sein, die etwas opfert.
2: Wir müssen ja irgendwie beide was geben für eine Beziehung, damit das funktioniert. Wenn ich was aufgebe, würde ich erwarten, dass er auch was aufgibt.
0: Gibt es aber auch eine Person, die gesagt hat, also für die Liebe würde ich alles aufgeben?
1: Ja, ein bisschen ist das so bei Umut aus der Türkei. Er ist gerade zu Besuch in Köln wegen der Gamescom und er hat es ganz poetisch gesagt.
3: A workplace can be found, a place to stay can be found, but a good relationship can't be found that much.
1: Also einen Arbeitsplatz kann man immer finden, eine Wohnung auch, eine gute Beziehung aber nicht.
0: Du hast gesagt, der ist für die Gamescom da.
1: Ja.
0: Ich übersetze mal ganz kurz. Der sagt eigentlich, voll geil, ich kann zu Hause den ganzen Tag sitzen und zocken gehen. Ich glaube, das ist das, was dieser Romantik-Satz wirklich
1: bedeutet. Das ist
0: ja, auf jeden
1: das
0: Fall.
1: Gaming.
0: Ganz klassisch auf jeden Fall ist aber auch so ein Umzug, wenn es dann in eine andere Stadt geht. Ne? Und was macht dann halt die bessere Hälfte, ne?
1: Ja, so ist es auch bei Leonie und Marc. Sie wohnt in Baden-Württemberg, er in Düren.
4: Das ist tatsächlich
5: das Thema, das ist
4: Zukunftsthema, ja. Ja, aber erstmal Ausbildung und alles drum und dran muss fertig sein, vorher nicht.
1: Ja, Leonie möchte nicht umziehen wegen ihrer Familie und weil sie nach der Ausbildung eine sichere Stelle in der Firma hat. Und Marc sagt eben, er kann als Pfleger überall arbeiten, würde also nach der Ausbildung dann zu ihr ziehen. Und so ein Umbruch kann ja auch gut gehen. Auf TikTok habe ich ein Video von Naomi gefunden. Sie hat vor 3 Jahren ihren Job und ihr Leben in Aachen aufgegeben, weil ihr Partner Pilot werden wollte.
6: Im Nachhinein würde ich sagen, es ist echt das Beste, was uns passieren konnte. Wirklich. Und ich habe dann mich auch umorientieren wollen, meinen Job halt aufgegeben und bin dann über Umwege dazu gekommen, noch meine Ausbildung zu machen und bin jetzt beim Finanzamt. Tatsächlich, Ausbildung hätte ich niemals, niemals hätte ich erstens gedacht, dass ich mal im Büro ende und erst recht nicht Finanzamt. Aber trotzdem, ich liebe es.
1: Ja, für sie war das also ein schöner Neustart.
0: Leute, wie ist denn das so bei euch? Sprachnachricht über WhatsApp an den 0172 5678 566. Nummer zum Saven und wie uns sonst erreicht, jetzt checken cosmoradio.de. Für die Liebe, würdet ihr eure Karriere aufgeben? Oder sagt ihr, never? Meldet euch rein.
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1: Mit Benjamin Paris um 9:30. Wie wichtig Migranten für die deutsche Wirtschaft sind, wird heute in Magdeburg in Sachsen-Anhalt sichtbar. Da wollen Gewerbetreibende mit Migrationshintergrund ihre Geschäfte für mehrere Stunden schließen. Hintergrund ist, dass die AfD in Sachsen-Anhalt bei der Wahl im September die Regierung stellen könnte. Sie will Migranten im großen Stil abschieben. Experten sagen, dass das der Wirtschaft massiv schaden würde. Vor der Küste der griechischen Insel Kreta sind heute Morgen mehr als 200 Flüchtlinge aus dem Meer gerettet worden, aus insgesamt 3 Booten. Die Menschen wurden von einem Tanker und einem Schiff der Küstenwache an Land gebracht. Die meisten Schleuserboote, die Kreta ansteuern, starten in Libyen. Kurz vor dem Bundesligastart am Wochenende ist schon klar, wie viel Geld die Clubs durch die TV-Rechte bekommen. Den dicksten Batzen bekommen die Bayern mit rund 92 Millionen Euro, Dortmund und Leverkusen um die 80 Millionen und selbst der kleine Aufsteiger Elversberg aus dem Saarland bekommt 31 Millionen Euro. Bis zur nächsten Oscar-Verleihung dauert es zwar noch, aber jetzt ist klar, mit welchem Film Deutschland den begehrten Preis holen will. Mit dem Drama Everytime. Darin geht es um eine Familie, die mit dem Tod der 17-jährigen Tochter klarkommen muss. Ob der Film auch eine Chance auf eine Nominierung hat und es auf die Shortlist schafft, entscheidet sich im Dezember. Und das Wetter, das hat in NRW und Bremen heute Wolken und Sonne, aber auch mal Schauer dabei. In Berlin bleibt es trocken mit etwas Sonne und ein paar Wolken. Dazu gibt es in Berlin und Bremen heute 24 Grad und in Bochum 25 Grad.
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2: Guten Morgen und Happy Gamescom. Ja, geht wieder los. Habt ihr Lust? Bestimmt.
3: Es ist einfach besser als Weihnachten und Geburtstag.
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0: Hashtag-Moment für Kosmoland. 9.39 Uhr. Leute, habt ihr Lust auf einen Snack? Wie wär's mit Cookies aus geschmolzenen Plastikflaschen?
1: Yay. Boah, das tattern! Das ist ja ekelig!
0: Das hört sich so crazy an, aber ist echte NASA-Forschung. Die haben sich gefragt, so, ey, wie füttern wir Astronauten jahrelang auf dem Weg zum Mars zum Beispiel? Lösung? Ne, recyceln. Plastik besteht aus Kohlenstoff, Essen auch, also Plastikflaschen ab ins Labor, ein bisschen rumgebastelt, ein bisschen rumgetüftelt, auseinandergeschnitten und so weiter und tada-tada-ta! Nach ein bisschen Arbeit fertig ist ein Cookie aus dem 3D-Drucker.
2: Wir liefern eine Lösung für den zunehmenden Plastikmüll in der Natur. Außerdem bieten wir eine alternative Essensquelle als Antwort auf die Probleme mit Nahrungsknappheit, die auf uns zukommen können.
0: Ja, wie es schmeckt, wissen wir noch nicht. Menschen dürfen die Plastikcookies erst im nächsten Schritt testen. Aber ich meine, wenn wir morgens auf dem Weg zur Arbeit uns so ein fertiges Brötchen an Tanke kaufen,

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1: Beyoncé voll am Abliefern hier in Cosmo. 9.50 Uhr, good morning zusammen. Euer erstes Power-Up des Tages bekommt ihr heute früh geschenkt von uns. Rest gibt's dann später auf der Gamescom. Geht endlich los. Ab morgen dürfen dann auch alle rein, die neuesten Games zocken. Liebt ihr?
2: Da kann ich der Mensch sein, der ich nicht in Realität bin, und ich fühle mich da mehr confident.
1: Aslan aus München voll drin in seinen Games. Viele von euch in Cosmoland auch. Cosmo-Reporterin Tabea Artmann-Selm hat vorhin erzählt, warum wir das so sehr lieben zu zocken.
3: Ja, wenn man so richtig in einem Spiel versinkt, dann kann man den ganzen Stress, den man so hat, einfach voll gut hinter sich lassen und kommt auf andere Gedanken. So ist das zumindest bei Elise aus Köln. Die zockt aber nicht nur, um sich abzulenken.
4: Teilweise auch zum Runterkommen, würde ich sagen, weil man einfach quasi genervt ist vom Alltag so ein bisschen, aber halt auch, ja, macht einfach Spaß. Man kann sich darüber austauschen, ist so, ja, wie ein spannendes Uno oder so.
3: Ja, und sind wir mal ehrlich, so ein Videogame, das kann halt schon einfach mehr als ein Kartenspiel, ne? No offense. Aber da kann man einfach virtuell Sachen erleben, die man in Real Life so nie machen würde.
1: Oder auch Sachen, die wir nicht erleben wollen, ne? So ein Horrorgame in Real Life.
3: Oh mein Gott, stimmt.
1: Thank you.
3: Ja, gut, dass das nur ein Spiel ist. Luke aus Aachen feiert aber genau solche Games. Die holen ihn einfach komplett ab.
5: Wie man manchmal auch so Horrorfilme gerne schaut, ne? Die bringen einen ja auch nicht unbedingt runter, aber die unterhalten einen sehr, und man kann sich danach immer sehr gut oder dabei auch bei Spielen zum Beispiel sehr gut unterhalten über das Gesehene.
1: Ja, checke, alles was auf der Switch geht von Nintendo, habt ihr mich dabei. Was zocken die Leute in Cosmoland sonst noch so?
3: Ich habe mich dazu in der Kölner Innenstadt umgehört und da hatte ich den Eindruck, dass vor allem so Story- und Strategiespiele beliebt sind.
2: Ich spiele CSGO. Es ist halt einfach, ja, so ein bisschen Krieg. Kriegmäßig, ne? Also man schießt sich gegeneinander, es sind fünfer Teams.
4: Little Nightmares, eher so in die Horrorrichtung.
5: Shooter für den Nervenkitzel. So, das ist, macht einfach Spaß, das schnelle Spiel.
3: Es gibt aber natürlich auch Leute, die können damit wirklich gar nichts anfangen. Wie zum Beispiel Niki aus dem Sauerland. Die hat mir nämlich erzählt, dass sie einfach aus Prinzip wirklich gar keine Spiele mag.
6: Ich mag die spielen, ja. Also irgendwie alles egal, ob es jetzt so Kicker ist oder irgendwie so Tischtennis oder so, mag ich nicht. Und eigentlich auch keine Computerspiele. Es langweilt mich so ein bisschen, ist ein bisschen komisch. Aber ich mag Candy Crush, das habe ich manchmal gespielt. Ja, aber irgendwie, ich weiß nicht, irgendwie hat mich das nicht so mein Herz erobert.
1: Ey, Candy Crush, Stunde gezockt und danach so voll broke, weil zu viel In-App gekauft. Und so, ja,
3: stimmt.
1: Leute, was habt ihr noch so für Gaming-Tipps für Cosmoland? Sprachnachricht über WhatsApp an den 0172 5678 566. Nummer zum Saven und wie ihr uns sonst erreicht, alles auf cosmoradio.de und in ARD Sounds. Haut raus, eure Lieblingsgames.
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1: Mit Benjamin Paris um 10 Uhr. In Magdeburg in Sachsen-Anhalt gibt es heute eine symbolische Aktion, die zeigen soll, was die AfD-Politik konkret bedeutet. Migrantinnen und Migranten wollen ihre Geschäfte schließen. 150 machen für mehrere Stunden zu. Mehr von Benjamin Immort.
2: Die Migranten wollen damit ein Zeichen setzen gegen Rassismus und Ausgrenzung und zeigen, welche Folgen die AfD-Politik auch für die Wirtschaft hätte. Denn im Wahlprogramm spricht die AfD davon, groß abschieben zu wollen. Mit dem sogenannten Migrastreik heute wollen die Beteiligten auch zeigen, dass sie Teil der Gesellschaft sind und was ohne sie fehlen würde. Ein Vertreter vom Flüchtlingsrat Sachsen-Anhalt sagt, dass die Stimmung in dem Bundesland vergiftet sei. Viele Betroffene hätten Angst vor Anfeindungen. In Sachsen-Anhalt wird am Sonntag kommender Woche gewählt. Die AfD liegt in den Umfragen mit großem Vorsprung vorn. Sie könnte sogar die absolute Mehrheit holen und damit an die Regierung kommen.
1: Im Juli kam raus, dass die Schufa weiter Daten nutzt, die sie längst nicht mehr nutzen sollte. Das könnte jetzt rechtliche Konsequenzen haben. Eine gemeinnützige europäische Datenschutzorganisation will dagegen vorgehen und erreicht, dass die Daten gelöscht werden. Mit der Schufa kommt man zum Beispiel in Kontakt, wenn man einen Kredit haben will oder einen neuen Handyvertrag. Das Raumfahrtunternehmen SpaceX will in den USA einen riesigen neuen Weltraumbahnhof bauen. Der soll im Bundesstaat Louisiana entstehen und rund 100 Milliarden US-Dollar kosten. Geplant ist, dass von dort auch die neue Starship-Rakete startet, die die Firma von Elon Musk gerade entwickelt. Die Raketen sind wiederverwendbar und sollen später mal zum Mond und zum Mars fliegen. In Bonn sind seit Ende Juli ein Großteil der Stadtbahnen aus dem Verkehr gezogen, weil sie größere Mängel haben. Die Kölner KVB hilft seitdem mit 14 Bahnen aus. Damit ist aber heute Abend Schluss. Köln braucht die Bahnen dringend selbst, weil es gerade noch mehr Ausfälle gibt als sonst. Und nächste Woche geht die Schule in NRW wieder los. In Spanien sorgt ein Trend gerade für Ekelärger und krasse Schäden in Freibädern. Jugendliche machen mit Absicht ihr großes Geschäft ins Schwimmbecken, um dann Videos davon zu machen, wie die Polizei kommt und das Freibad geräumt wird. Das posten sie dann in sozialen Medien. Obwohl die Bußgelder bis zu 20.000 Euro hoch sein können, berichten spanische Medien fast täglich über neue Fälle. Und das Wetter, das bleibt heute in Berlin trocken mit Sonne und Wolken. In NRW und Bremen sind selten auch mal Schauer dabei. Teilweise scheint aber auch die Sonne. Dazu in Berlin, Bremen und Münster heute 24 Grad. Morgen wird es schwüler in NRW und Bremen. Und gegen Abend steigt das Gewitterrisiko. In Berlin morgen noch mal sonnig und trocken. Und die Temperaturen steigen insgesamt auf 25 bis 30 Grad.
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3: Hallo zusammen, Cosmoland gleich voll in Love mit Lauren.

0: So voll in love. Lauryn Hill für euch. Und Tour auf der Arbeit. Cosmo ist hier. Hallo zusammen.
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0: Super sweet Story von Rosalía. Rosalía gerade mit Lux auf Tour in Mexiko. Vor der Arena hat Rosalía jetzt einen Fan überrascht mit einem Album mit Autogramm und umgerechnet 1000 Euro Cash in the Tash. Kai Brandt aus dem Cosmo Musikteam. Why?
2: Ja, der junge Fan, laut Medienberichten heißt er Oliver, hat Selfmade Rosalía Merch auf der Straße verkauft. Und das hat Rosalía offenbar gefallen und im Netz kursieren Videos dazu. Ja, Rosalía steigt da aus einem schwarzen, riesigen SUV mit getönten Scheiben und umarmt den Fan. Beide sprechen miteinander. Wie geht's? Na gut, und dir? Na, aber der Fan ist natürlich aus dem Häuschen sichtlich und, du hast es gehört, auch hörbar bewegt. Und um sie herum sind's auch andere Leute. Königin wird gerufen und Oliver berichtet bei TikTok. Ja, als der SUV ankam, da dachte er erst, jetzt gibt's Ärger. Die Security hat ihm dann aber Geld gegeben und meinte, guck nach hinten. Und dann kam halt Rosalía raus und ging nach dem Treffen mit selbstdesignten Fotokarten nach Hause.
0: Ja, und dann ging es weiter. Cash noch und Schallplatte mit Unterschrift hat es gegeben.
2: Ja, genau. Rosalía soll am nächsten Tag zurückgekommen sein mit eben diesem krassen Geschenk. Und für Rosalía gab es dann wiederum einen selbstdesignten Hoodie. Das soll der Fan vorher, der ganzen Aufregung ganz vergessen haben. Also auch sowas mitzugeben statt der Fotokarte. Und laut Medienberichten soll der junge Fan trans sein und das Merch verkaufen, ums Studium zu finanzieren. Er hat demnach auch den Traum, ein inklusives Gym zu eröffnen, wo sich alle wohlfühlen können. Und das soll dann angeblich auch Gym Lux heißen.
0: Erste Besucherin, safe Rosalía.
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4: Neu in Cosmo aus Albanien und Frankreich. Toka von Durata Dora und DJ Snake.

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0: Mittwochvormittag. Gleich hier Vollgas in der Playlist. Freu dich auf den Sound der Welt von Marie Freusch und davor checken wir den Speiseplan mal aus.
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1: Die Schlagzeile.
2: Mehr vegane Optionen an deutschen Unimensen.
1: Die Details.
2: Wer zwischen Seminar und Vorlesung kurz was snacken will, entscheidet sich meistens für, klar, die Mensa. Da guckt man dann auf die vorbeilaufenden Teller, lässt sich inspirieren, Erbsensuppe oder doch Lasagne. Nicht so viel Inspo gab es aber vor einigen Jahren noch für diejenigen, die sich vegan ernähren. 2015 gab es nur gut 11% Menüs ganz ohne tierische Produkte. 2024 waren es 40%, also fast viermal so viel Veganes zur Auswahl. Das zeigt eine Untersuchung der Uni Konstanz und der Hochschule für Technik und Wirtschaft Berlin. Die haben dafür Speisepläne von über 300 Hochschulmensen deutschlandweit gecheckt.
1: Die Bedeutung.
2: Hochschulmensen haben also den Switch zu mehr pflanzenbasierter Ernährung gepackt. Davon könnten sich manche Restaurants oder Bürokantinen eine Scheibe abschneiden. Denn vegane Optionen haben nicht nur was mit Lifestyle oder Kosten zu tun, sondern auch mit Nachhaltigkeit. Das Studienteam schätzt, dass eine einzige Unimensa durch ihr veganes Angebot bis zu 40.000 Kilo CO2-Äquivalente pro Jahr einsparen kann. Etwa so viel wie 15 Langstreckenflüge.
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0: Also wenn ihr das nicht fühlt, Leute, dann seid ihr aus Beton. Coole Singer-Songwriterin aus London. Cleo Sol, neues Album, hat sie frisch gedroppt. Gentlewoman, hört sich so krass gechillt an. Nigista Blumenstein aus dem Cosmo Musikteam verrät euch, wie sich dieser Sound anfühlt.
1: Sehr intim auf jeden Fall, fast wie eine Therapiesitzung mit sich selbst an einem verregneten Sonntag ganz allein. Das Album startet mit einer Piano-Ballade, dann mischt Cleo Sol Bossa Nova und Dancehall mit rein. Einige Tracks haben vollere Arrangements, als wir das bisher von ihr kannten, mit Streicherensemble und Chor. Sol mit Their Smiles Are Not The Same. Ihre Stimme klingt wie immer sanft wie Honig und schwingt über allem drüber. Es sind keine Features drauf. Produziert hat die Platte wieder ihr Ehemann und Producer Inflow. Die beiden sind ein eingespieltes Team. Er hat auch früher ihre Platten produziert.
0: Wenn das Album sich so anhört wie eine Selbsttherapie, worum geht's dann in den Lyrics?
1: Also Cleo Sol singt davon, dass sie immer bedingungslos gegeben hat und dass sie jetzt endlich nach sich selbst schauen möchte. Dafür muss sie sich von toxischen Menschen trennen und akzeptieren, dass man sich auch von Familienmitgliedern entfremdet.

0: Details darin erkennt sie, dass sie eine andere Person nicht heilen oder verändern kann. Und den Schmerz darüber lebt sie aus und sie weiß, um darüber hinwegzukommen, muss sie vergeben. Auch um dann wieder besser für andere da sein zu können. Vor kurzem ist sie nämlich zum zweiten Mal Mutter geworden. Mit dem Baby ist sie auch auf dem Albumcover zu sehen.
1: Wenn ihr jetzt auf YouTube oder auf TikTok springt, um mal ein Musikvideo von Cleo Sol zu checken, good luck, Leute, ihr findet da so gut wie nichts.
0: Nee, Visuals gibt's kaum. Bisher auch keine Musikvideos zu dem Album. Sie postet generell super wenig auf Social Media, ganz selten mal Selfies aus dem Studio. Cleo Sol möchte ihre Musik für sich sprechen lassen und das macht auch ihren Charme aus, finde ich.
1: Richtig cool, oder? Cosmo Geheimtipp für alle, die mal was zum Durchatmen brauchen. Freut euch jetzt auf Cleo Sol. Neues Album Gentlewoman und daraus jetzt für euch der Titeltrack heißt genauso.
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1: Um 11 Uhr, ich bin Benjamin Paris. In China geht heute ein Event zu Ende, das zeigen sollte, was Roboter inzwischen alles können und teils auch besser als Menschen. Die World Humanoid Robot Games. Mehr von Benjamin Imort.
2: Dabei sind Teams aus 16 Ländern mit ihren menschenähnlichen Robotern gegeneinander angetreten in 51 Disziplinen. Am meisten Aufmerksamkeit hat es dafür gegeben, dass der 100-Meter-Rekord von Usain Bolt geknackt wurde. Es gab aber nicht nur Sport, sondern auch Disziplinen aus dem Alltag und nicht überall waren die Roboter erfolgreich. Eine Feuerlöschübung haben zum Beispiel nur 3 von 23 Teams geschafft. Und auch vom Sport gibt es einige lustige Videos von unkontrollierten Robotern, die wild tanzen, sich auf der Laufstrecke zerlegen oder beim Boxen nicht mal sehen, wo der Gegner überhaupt steht. Für China hat das Ganze aber auch einen ernsten Hintergrund. Da wird viel in die Robotertechnologie investiert. China sieht darin einen riesigen Markt.
1: In Magdeburg in Sachsen-Anhalt läuft gerade eine Aktion gegen die Politik der AfD. Rund 150 Geschäfte haben bis zum Nachmittag geschlossen. Sie alle sind von Menschen mit Migrationshintergrund. Die AfD will Migranten im großen Stil abschieben und macht Stimmung gegen sie. Experten sagen, dass die AfD damit die Wirtschaft kaputt macht. Viele versuchen ja mit E-Zigaretten vom Rauchen loszukommen. Internationale Fachleute haben sich Daten dazu angeschaut, wie gut das klappt. Sie sagen, Vapes mit Nikotin helfen besser als zum Beispiel Nikotinpflaster. Fast 10% konnten so mindestens ein halbes Jahr vom Rauchen loskommen. Bei Pflastern oder Kaugummis sind es nur 6%. In den USA wehen die Fahnen eine Woche lang auf Halbmast. Da ist die Musikerin Dolly Parton gestern im Alter von 80 Jahren gestorben. Sie hatte 80 Platz-1-Hits in ihrer Karriere und schrieb insgesamt rund 3000 Songs, unter anderem auch den erfolgreichsten, den jemals eine Frau komponiert hat, I Will Always Love You. Und zum Schluss geht es um Fashion und um den Papst. Das Magazin Vanity Fair hat die bestgekleideten Promis aufgelistet und dabei ist auch der amerikanische Papst Leo. Die Vanity Fair schreibt, Leo hat sich seinen Sinn für ironische Lässigkeit bewahrt und trägt manchmal Baseballkappen. Bevor er Papst wurde, ist er unter anderem aufgefallen, weil er zu seinem Priestergewand Sneaker getragen hat. Und das Wetter, das bleibt heute in Berlin trocken mit Sonne und Wolken. In NRW und Bremen sind selten auch mal Schauer dabei. Teilweise scheint auch die Sonne. Dazu gibt's in Berlin, Bremen und Münster heute 24 Grad. Morgen wird es schwüler in NRW und Bremen. Und gegen Abend steigt das Gewitterrisiko. In Berlin ist es morgen noch mal sonnig und trocken. Und die Temperaturen steigen dann auf 25 bis 30 Grad.
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3: Hallo zusammen. Nicht nur der Tod von Dolly Parton bewegt heute sehr viele. Ihr habt es gerade gehört in den Cosmo-Nachrichten. Die Hip-Hop-Fans sind auch sehr sad in dieser Woche. Vor 25 Jahren, Aaliyah ist gestorben. Das hat viele getroffen. Checken wir aus in dieser Stunde für euch zum Mitreden, was uns Aaliyah bis heute für ein Vermächtnis dagelassen hat.
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0: jeder Hit so frisch aus der Hängematte. Cosmo spielt Wiz DMC. Mittwoch Vormittag, Leute, it's Gamescom-Zeit.
1: Guten Abend, willkommen zu Gamescom!
0: Ja, fette Eröffnungsfeier in Köln bei der Opening Night gestern. Morgen dann dürfen alle auf die Gamescom, wo ihr nicht nur fresche Games seht. Immer wieder sehr geil und Geheimtipp, weil nicht ganz so voll, die Retro-Ecke.
2: Alte Spiele haben auf jeden Fall mehr Charme. Da ging es nicht nur um die Graphics oder Promoting, da ging es mehr um die Gefühle, die man hatte oder irgendwelche Filme, die man geschaut hat und das irgendwie mitleben wollte. Und jetzt fühlt das sich nicht mehr so cool an.
0: Aslan aus München, großer Fan von Oldschool-Games. Cosmo-Reporterin Tabea Artmann-Selm hat vorhin gecheckt für euch, warum alte Games immer noch so beliebt sind.
3: Ja, für viele sind die alten Spiele einfach was ganz Besonderes. Die bringen dich halt straight zurück in die Kindheit und wecken damit auch Erinnerungen, wie zum Beispiel bei Nick aus Köln.
4: In so einem Partykeller zu Hause, das haben wir FIFA-Raum genannt, weil wir da so einen großen Beamer hatten von meinem Papa und da haben wir die Playstation dran angeschlossen. Dann hatten wir halt irgendwann so 4 Controller und konnten dann 2 gegen 2 spielen und es war einfach übelst lustig, weil wir da den ganzen Abend dann versackt sind und einfach echt eine gute Zeit hatten.
0: Ja, bei uns zu Hause, mein Vater hat mal vergessen, mich vom Kommunionsunterricht abzuholen, weil der auf meiner Konsole heimlich gezockt hat.
3: Nein, ja. Wie geil ist das denn?
0: Ja, einfach nicht.
3: Ey, aber ich checke irgendwie deinen Vater, weil wenn man einfach nochmal in diese unbeschwerte Zeit abtauchen will, dann können Games halt echt ein gutes Mittel dafür sein. Das hat auch Jiri aus Köln bei sich beobachtet.
5: Es gibt so manche Spiele, die habe ich halt früher viel gespielt und heute habe ich das auch jetzt letztens nochmal runtergeladen und das ist dann einfach, fühle ich mich nochmal wie, als ich 6 war. Ich kann mich da zurückziehen, ich bin in meiner eigenen Welt, mich stört niemand und deswegen für mich ist es auf jeden Fall Komfort.
3: So, man weiß dann auch einfach, was in den Spielen auf einen zukommt und kann sich dann ganz entspannt zurücklehnen beim Zocken. Ein bisschen so, als würde man seine Komfortserie einfach zum 10. Mal angucken.
0: Classic Games oder auch so Fortsetzungen, die haben gerade einen Lauf.
3: Safe, dieser ganze Retro-Hype, den gibt's ja schon länger und auch im Gaming ist das zu spüren. Ich habe mal geguckt, wenn du ein altes Nintendo 3DS kaufen willst, dann kannst du da auf jeden Fall so viel für ausgeben, wie wenn du die moderne Version davon kaufst. Also das ist dann eine Switch. Nur halt mit dem Unterschied, dass es für den Nintendo keine neuen Games mehr gibt und das halt basically ein altes und überholtes Gerät ist.
0: Classic Games könnt ihr jetzt aber auch zocken, natürlich auf den neueren Konsolen.
3: Jo, Esther aus Dortmund hat genau das gemacht. Also sie hat sich eine Switch gekauft, um endlich wieder Animal Crossing spielen zu können. Das macht ja auch immer noch Spaß,
6: aber es ist trotzdem nicht das gleiche wie als Kind. Da ist nochmal was ganz anderes gewesen. Ich glaube, da war man mehr in der Welt dann und man konnte sich noch besser so reinfühlen.
3: Als Kind haben eben schon deutlich weniger krasse Sachen gereicht, um wirklich stundenlang beschäftigt zu sein. Ich finde, jetzt hat man sich irgendwie so daran gewöhnt, dass Medien halt ständig um einen drum sind und Spiele nicht mehr so wirklich was Besonderes sind. Jedenfalls nicht mehr ganz so besonders wie früher, als man den Nintendo extra unterm Kopfkissen verstecken musste.
0: Findet ihr das auch? Persönlich, so, ich finde ja Alltag so stressig. Ich finde so dann Gaming, krasse Belohnung ist das irgendwie und für mich noch voll special. Eure Meinung dazu, Sprachnachricht jetzt schicken über WhatsApp an die 0172 567 8566, Nummer saven, und wie uns sonst erreicht, das alles auschecken auf cosmoradio.de und in ARD Sounds. Gaming, macht's euch Spaß und wenn ja, was sind denn so eure Lieblingsgames?
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0: scheiß Wespen, ey.
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2: Hat hier jemand eine Ahnung, warum der liebe Gott die Wespe erschaffen hat? Bestimmt dachte er sich, der Schöpfung fehlt noch ein aggressives Insekt, das ausschließlich dazu da ist, Grillfeste zu ruinieren. Früher kamen die Wespen im August, dank Klimawandel sind sie jetzt gleich 8 Monate im Jahr da. Sitze ich in der Sonne mit Eis, Kuchen oder Wurst und denke, das Leben ist schön, kommt direkt eine Wespe und sagt, lass uns das gemeinsam genießen. Und diese ganzen Hausmittel, sie wirken eher wie religiöse Rituale. Mit Wasser besprühen, Kaffeepulver anzünden, Nelken in Zitrone stecken. Die Wespe schaut sich dann diesen Zitronenigel an und denkt, Hauptsache, euch gefällt's. Am meisten mag ich den Tipp, einfach ganz ruhig bleiben. Sagt sich leicht, wenn nicht gerade eine Wespe auf deiner Lippe sitzt. Und dann diese Wespenversteher. Sie hat ja mehr Angst vor dir, als du vor ihr. Dafür wirkt sie ausgesprochen selbstbewusst. Sie kommt immer zu nah und will genau den Bissen, den ich gerade zum Mund führe. Schiebe ich den Kuchen genervt zur Seite, verschwindet sie. Das ist kein Insekt. Das ist ein Troll. Aber darf man sie deswegen töten? In meiner Heimat macht man kurzen Prozess.

mit dem Schuh, der Fliegenklatsche oder dem Elektroschocker. Aber hier in Deutschland kommt man dafür ins Gefängnis oder gleich in die Höhle, wo es keinen Kuchen, aber nur Wespen gibt. Oder noch schlimmer, man wird als Wespe wiedergeboren, um beim nächsten Grillfest getötet zu werden. 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

0: ganz easy drauf. Ashake in Cosmo. Leute, R&B-Welt, sehr sad in dieser Woche. Vor 25 Jahren ist Aaliyah gestorben. So richtig sad, Aaliyah mit 22 bei einem Flugzeugabsturz ums Leben gekommen. Live hat noch gar nicht richtig begonnen. Und in dieser kurzen Zeit, in der sie gelebt hat, sie hat so krasse Hits abgeliefert wie diesen hier im Hintergrund. Lilova Lelani aus dem Cosmo Musikteam hat für euch zum Mitreden mal gecheckt, was Aaliyah so zur Icon gemacht hat.
1: Ja, einmal ihr Sound, der war für R&B revolutionär und gleichzeitig cool. Und diese Coolness hat sich natürlich auch in ihrem Style gezeigt. Baggy Pants, Crop Tops, Sonnenbrille, Timberlands. Aaliyah hat einfach ihr eigenes Ding gemacht und ihr Sound, ihr Style und ihr ganzes Auftreten haben perfekt zusammengepasst.
2: I dress in my baggy clothes every day, and I am a laid-back person, which is what I portray on the camera. I do. I'm laid-back, I'm mellow.
1: Lässig war sie, street but sweet, und ihr Mix aus Weiblichkeit und Streetwear wurden zu ihrem Markenzeichen. Man denkt auch an die berühmte Kampagne mit Tommy Hilfiger. Ihr femininer Tomboy-Style unterschied sie vom glatten Teenie-Star-Image ihrer Zeit.
0: 25 Jahre jetzt nach dem Tod. Den Musikstyle von Aaliyah, den hört ihr heute bei vielen anderen Artists.
1: Man hört ihren Einfluss zum Beispiel bei Rihanna und Ciara, gerade wegen dieser Mischung aus zurückhaltendem Gesang und Coolness. Und ihre experimentellen Beats haben den Weg für alternative R&B-Artists wie SZA geebnet. Ihr Einfluss geht über die Musik hinaus und ist noch heute in Fashion- und Popkultur zu sehen, etwa im Baggy-Trend und Y2K-Revival.
0: Vom Debütalbum bis zum tragischen Tod. Aaliyah hat gerade mal 7 Jahre Musik gemacht. Lilova hat so eine Vermutung, weshalb Aaliyah bis heute aber so Legend ist.
1: Ja, ich denke, weil Aaliyah nie wirklich verschwunden ist. Ihre Musik klingt für mich auch heute nicht etwas, das über 20 Jahre alt ist. Und dann ist natürlich auch ihr plötzlicher Tod, der sie zum Mythos gemacht hat. Mit 22 ist Aaliyah in einem Alter gestorben, in dem das Leben eigentlich gerade erst so richtig anfängt. Und viele fragen sich eben, was wäre gewesen, wenn Aaliyah noch heute hier wäre. Eins muss man wirklich sagen, eine zweite Aaliyah hat es seitdem nicht gegeben. Sie war wirklich more than a woman. Vielleicht, weil sie alles perfekt vereint hat in ihrem Sound, ihrem Style und in ihrer Persönlichkeit.
3: I want people to look at me as a full-on entertainer and a good person.
0: Aaliyah, wie sie sagt, dass sie sich wünscht, dass wir sie als gute Person und als Mensch sehen, der so all in ist in dem, was sie tut. Und dieser Wunsch ist auch sehr in Erfüllung gegangen. Aaliyah hat vor 25 Jahren gestorben. Cosmo feiert jetzt ihre Legacy mit Are You That Somebody.
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1: Mehr oder weniger alles gemacht, was man für Geld machen kann. Ich war Barmann, ich war Türsteher. Ich habe aber auch im Puff gearbeitet. Ich habe 2 Jahre im Bordell gearbeitet als Wirtschafter. Haben wir Puffgänger unter uns?

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0: Oh Mann, ey, nach jeder Party immer wieder das gleiche Problem. Was zur Hölle macht ihr mit den Foodresten? Inspo heute für euch kommt aus Süditalia. Monika checkt mit Costa ein Restaurant aus, wo aus Gemüseresten was ganz Tolles gezaubert wird. Und zwar Cicamariti.
2: Auf der Suche nach einfachen und sehr leckeren Speisen Salentini probiere ich heute Kichererbsen gekocht mit blanchierten Gemüse und Brotscheiben drauf, alles gratiniert.
3: Das heißt blinder Ehemann, ein sehr altes Rezept aus der Gegend. Gemüsereste vom Vortag zusammen mit Hülsenfrüchten, die in jedem Haushalt gekocht vorhanden sind. Alles kurz aufbacken und das ist eine schnelle Speise, die jeden Ehemann glücklich macht, der blind vor Hunger nach Hause kommt.
2: Welches Gemüse kommt normalerweise drauf? Was ist das jetzt? Ist das Spinat?
3: Das ist jetzt Chicorée-Grün, schwarzer Mangold und Spinat. Aber man kann jedes Gemüse reintun. Man kocht diese Speise spielerisch, je nachdem, was man zu Hause hat.
2: Ist das eine Saisonspeise oder wird das über das ganze Jahr zubereitet?
3: Über das ganze Jahr. Es ist eine Speise mit Geschichte, die bis heute gerne gegessen wird. Und die Touristen lieben es. Einfach und gut.
2: Was bedeutet dir diese Speise? Woran denkst du, wenn du was davon isst?
3: Das ist Gold für mich. Alles habe ich selbst zubereitet. Die Focaccia backe ich selbst, ausgetrocknet, egal, wird wieder benutzt. So ist unsere Kultur. Essen wird nicht weggeschmissen.
2: Dazu bekomme ich einen Teller mit einem Püree und wieder blanchierten Gemüse. Wie heißt das?
4: Fave
2: Foggia, wie man hier in Salento sagt, steht für diese traditionelle Speise, die mit dem Püree von den Saubohnen gemacht wird und obendrauf kommt blanchierten Gemüse nach Wahl. Ist das jetzt Käse, was du drauf gerieben hast?
3: Das sind kleine Krümel, unser arme Leute-Käse. Brot mit Olivenöl frittiert.
4: Il pane fritto con l'olio d'oliva.
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0: Morgen 20:40 Uhr, dann Kenny und Cookies aus Süditalien.

0: Cosmo kurz vor Mittagspause. Leute, dranbleiben. Später, es gibt hier noch eine coole Bluetooth-Box geschenkt mit Digitalradio drin bei Claudia Davino. Ein paar haben wir schon rausgehauen. Wo kommen die Bluetooth-Boxen so hin bei euch?
1: Ich arbeite in einer Jugendhilfeeinrichtung. Wir betreuen junge Geflüchtete, machen regelmäßig Picknick, Zuckerfest, Opferfest, Weihnachten und so weiter und haben nie eine vernünftige Box. Und ich dachte, ich versuche es einfach und schenke die dann unserer Einrichtung beziehungsweise unseren Jugendlichen.
0: Leon aus Berlin hat schon abgeräumt. Nächste Chance von euch zwischen 16 und 17 Uhr heute. Leute, habt noch einen wunderschönen Mittwoch mit Cosmo. Wir hören uns morgen früh wieder. Sebastian Filipowski ist raus.
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1: 12 Uhr ist es. Ich bin Linda Bachmann. In Deutschland werden schon länger zu wenige neue Wohnungen gebaut. Eine neue Studie zeigt, das ist nicht nur ein Problem für Menschen, die eine Wohnung suchen, sondern auch für die Wirtschaft. Cosmo-Reporter Sebastian Moritz hat den Blick auf die Lage in NRW.
2: In Nordrhein-Westfalen wurden im vergangenen Jahr gut 10.000 Wohnungen weniger gebaut als noch vor 2 Jahren. Für die Bauindustrie bedeutet das über 3 Milliarden Euro weniger Umsatz, rechnen die Wissenschaftler im Baumonitor vor. Die Wohnungsknappheit sei eine Wachstumsbremse, weil die Bauwirtschaft weniger Aufträge bekommt und weil der Mangel an Wohnungen zur Folge hat, dass Unternehmen Stellen nicht besetzen können, wenn ihre Beschäftigten keine bezahlbare Wohnung finden.
1: Die Folge: allein in NRW fehlen mindestens 360.000 Wohnungen, in Berlin mindestens 58.000. Jetzt geht's nochmal um eine Klärung bei der Zuckersteuer. Die soll für Getränke kommen, in denen extra Zucker ist, also zum Beispiel Softdrinks. Finanzminister Klingbeil sagt dazu, Getränke, die mit Süßstoff versetzt sind, sollen nicht von der Steuer betroffen sein. Also sowas wie Cola Zero. Das ging gestern rum. Vielleicht haben manche das Video gesehen von einem Roboter, der die 100 Meter schneller läuft als Usain Bolt. Passiert ist das bei den World Humanoid Robot Games, die heute zu Ende gehen. Teams aus 16 Ländern sind da angetreten, nicht immer erfolgreich. Zum Beispiel gibt es auch Videos, wie Roboter sich auf der Laufstrecke zerlegen. Im Juli kam raus, dass die Schufa weiter Daten nutzt, die sie längst nicht mehr nutzen sollte. Das könnte jetzt rechtliche Konsequenzen haben. Eine gemeinnützige europäische Datenschutzorganisation will dagegen vorgehen und erreichen, dass die Daten gelöscht werden. Mit der Schufa kommt man zum Beispiel in Kontakt, wenn man einen Kredit haben will. Die bewertet einen dafür. Das Raumfahrtunternehmen SpaceX will in den USA einen riesigen neuen Raketenstartplatz bauen. Der soll im Bundesstaat Louisiana entstehen und rund 100 Milliarden Dollar kosten. Geplant ist, dass von dort auch die neuen Starship-Raketen starten, die Firma von Elon Musk gerade entwickelt. Sie sind wiederverwendbar und sollen später mal zum Mond und zum Mars fliegen. Der Fußballverein Erkenschwick aus der westfälischen Oberliga hat einen neuen Vorsitzenden. Und es ist nicht Ahmed Abou-Chaka, ein Sohn der umstrittenen Berliner Großfamilie. Der hatte sich nämlich auch beworben und 250.000 Euro Sponsorengeld versprochen. Der Abou-Chaka-Sohn ist seit Jahren Torwart in Erkenschwick und bekam aber bei der Wahl nicht genug Stimmen. Und dann schauen wir noch aufs Wetter. In Berlin bleibt es heute trocken, dazu ein bisschen Sonne und Wolken. In NRW und Bremen kann es auch mal nass werden und es kann gewittern. Dazu in Berlin und Bremen 24 Grad, in Bonn bis 25 Grad. Und morgen wird es in NRW und Bremen schwül. Im Laufe des Tages können dann auch Gewitter runterkommen. In Berlin ist es wieder trocken und dazu gibt es mehr Sonne. Und dazu sind 25 bis 30 Grad drin.

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1: Um 13 Uhr mit Linda Bachmann. Wir sprechen nochmal über die Zuckersteuer, die gestern für ziemlich viel Aufregung gesorgt hat. Dazu gibt's jetzt ein Statement. Mehr von Mathis Jungblut.
2: Zur Erinnerung, die Regierung hatte beschlossen, dass eine Steuer auf Getränke kommt, wenn die Industrie da extra Zucker reinmacht, wie bei Softdrinks. Finanzminister Klingbeil hat jetzt dazu was klargestellt. Produkte wie Cola Zero sollen nicht betroffen sein. Das wurde gestern vermutet. Klingbeil schrieb auf Insta, eine Zuckersteuer auf zuckerfreie Getränke ergibt keinen Sinn. Jemand hatte die Ideen des Finanzministeriums an die Bild-Zeitung weitergegeben. Auf einer Liste stand, dass vielleicht auch Getränke betroffen sein könnten, die Süßstoff drin haben. Manche haben sich dann gefragt, ob die Regierung die Zuckersteuer ausweiten will, auch auf Sachen, in denen von Natur aus Zucker ist.
1: Jetzt hat Finanzminister Klingbeil aber klargestellt, dass das nur Überlegungen von Fachleuten waren und lange noch kein Gesetz. Da wird zum Beispiel auch das Gesundheitsministerium noch mitsprechen. In Deutschland werden immer noch zu wenige Wohnungen gebaut. Das ist nicht neu. Eine Studie hat jetzt aber herausgefunden, dass das nicht nur für Leute blöd ist, die suchen, sondern auch für Unternehmen. Die können teils Stellen nicht besetzen, weil neue Mitarbeiter keine bezahlbare Wohnung finden. Laut den Forschern sind im letzten Jahr fast 85.000 Wohnungen weniger gebaut worden als 2 Jahre vorher. Und wir schauen nach Berlin. Da wird in gut 3 Wochen gewählt und die Verkehrsbetriebe da haben Wahlwerbung entfernt. Die BVG sagt aus Versehen. Mehrere Parteien hatten Plakate in U-Bahnhöfen auf dem Boden angebracht. Mitarbeiter der BVG dachten, das wäre nicht abgesprochen und haben sie entfernt. Bis zum Wochenende soll die Wahlwerbung wieder da sein. Betroffen waren wohl CDU, SPD und Linke. In Nepal und Tibet hat eine Sturzflut in der Himalaya-Region ganze Dörfer weggerissen. Die Behörden gehen davon aus, dass es viele Tote und Verletzte gibt. Rettungskräfte sind auf dem Weg in das betroffene Gebiet in Südasien. Ein Erdrutsch soll die Sturzflut im Himalaya-Gebirge ausgelöst haben. Die Region in Nepal ist auch bei Touristen beliebt, die Trekkingtouren machen. Die europäischen Fußballligen stellen sich offenbar gegen FIFA-Boss Infantino. Der Chef der Ligen sagt, dass alle 53 Ligen auf einer Linie sind. Infantino will im März von den Verbänden wieder zum FIFA-Präsidenten gewählt werden. Viele sagen aber, dass er mittlerweile zu viel Einfluss hat. Wer gegen ihn antritt, ist bisher aber noch nicht bekannt. Und dann schauen wir noch aufs Wetter. Das hat in NRW und Bremen ein paar Schauer und Gewitter dabei. In Berlin bleibt es trocken, dazu Sonne und Wolken. Die Temperaturen liegen in Bremen und Berlin bei 24 Grad, in Essen sind 25 Grad drin. Morgen ist es in Berlin sonnig, in NRW und Bremen wird es erst schwül. Dann können Gewitter und auch stärkere Regengüsse runterkommen. Dazu gibt es um die 25 bis 30 Grad.

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1: 14 Uhr ist es. Ich bin Linda Bachmann. Was passiert eigentlich, wenn ich da, wo ich schon lange lebe, plötzlich nicht mehr willkommen bin? Diese Sorgen haben gerade viele mit Einwanderungsgeschichte in Sachsen-Anhalt. Mehr von Mathis Jungblut.
2: Bald ist Landtagswahl in Sachsen-Anhalt und die AfD liegt in den Umfragen klar vorn. Sie will zum Beispiel einen deutlich schärferen Kurs gegenüber Einwanderern. Und das macht vielen Betroffenen Angst. Deswegen läuft in Magdeburg in Sachsen-Anhalt gerade eine größere Aktion. Leute mit Migrationshintergrund schließen über Mittag ihre Geschäfte von 10 bis 15 Uhr, um zu zeigen, wie es ohne sie aussehen würde. Die Organisatoren sagen, das Ganze soll ein Aufruf sein, sich das Wahlprogramm der AfD nochmal anzuschauen. Die Partei fordert nämlich zum Beispiel massenhafte Abschiebungen.
1: In Sachsen-Anhalt wird in knapp anderthalb Wochen gewählt. Die AfD liegt laut aktuellen Umfragen bei über 40% und gilt in Sachsen-Anhalt als gesichert rechtsextrem. Angebliche Pläne der Bundesregierung haben viele aufgeregt. Darin ging es um eine Zuckersteuer, auch auf Zero-Getränke und Hafermilch. Finanzminister Klingbeil hat das jetzt zurückgenommen. Er schreibt bei Instagram, dass dieser Vorschlag erst in der Diskussion war und nicht von der Regierung beschlossen. Eine Zuckersteuer auf zuckerfreie Getränke ergibt laut Klingbeil keinen Sinn. In Nepal in Südasien gibt es gerade heftige Überschwemmungen in einem Gebiet, das bei Touristen beliebt ist, im Himalaya-Gebirge. Auslöser ist eine Sturzflut, die ganze Dörfer weggerissen hat. Laut Behörden soll es viele Tote und Verletzte geben. Auch über 380 Touristen werden vermisst, darunter viele aus dem Ausland. Rettungskräfte sind gerade auf dem Weg in das Gebiet in Nepal. Eigentlich dürfen an Sonn- und Feiertagen keine Laster in Deutschland fahren. Einige Bundesländer haben die Regel aber ausgesetzt und Berlin macht das jetzt auch noch im September. Grund ist, dass die Flüsse in Deutschland gerade so wenig Wasser haben und deswegen weniger per Schiff transportiert werden kann. Auch NRW hat das Lkw-Fahrverbot für eine Weile gekippt. Experten sagen aber, dass das nicht reicht, um die Wassertransporte auszugleichen. Viele versuchen ja mit E-Zigaretten vom Rauchen loszukommen. Internationale Fachleute haben sich Daten dazu angeschaut, wie gut das klappt. Sie sagen, Vapes mit Nikotin helfen besser als zum Beispiel Nikotinpflaster. Fast 10% konnten so mindestens ein halbes Jahr vom Rauchen loskommen. Bei Pflastern oder Kaugummis sind es nur 6%. Und dann schauen wir noch aufs Wetter. In Berlin bleibt es heute trocken. Dazu gibt es ein bisschen Sonne und Wolken. In NRW und Bremen kann es auch mal nass werden und es kann gewittern. Dazu in Berlin und Bremen 24 Grad, in Gütersloh 23. Morgen wird es in NRW und Bremen schwül. Im Laufe des Tages können dann Gewitter runterkommen. In Berlin ist es wieder trocken und es gibt mehr Sonne. 25 bis 30 Grad sind drin.
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3: Wunderschönen guten Tag. Ciao ragazzi, alle, die in ihren Ursprungsorten waren im Urlaub und Family getroffen haben. Seid ihr auch mit 1000 Fragen überhäuft worden?
4: Mamma mia, la vita che non ti vedevo. Ma quando sei venuto? Quando te ne vai? Io mi sappia la cosa. Non mi avessi rinnovato. Ma
3: sappia la cosa. Hab dich so lange nicht gesehen. Wann bist du angekommen? Wann gehst du wieder? Lass uns was trinken gehen. Und ihr so, okay, va bene. Und zack, verbringt ihr den ganzen Nachmittag zusammen. So wie wir heute.

0: Ey, wenn Rihanna das sagt, dann machen wir das doch. 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Ihr lieben Diamonds da draußen, ihr hört Cosmo, schön, dass ihr da seid.
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0: Willkommen zum Hip-Hop Camp. Das Festival ist ja letzte Woche super spontan, einen Tag vorher abgesagt worden. Da waren viele Leute schon unterwegs zum Festival, hatten wir darüber schon berichtet. Die Leute hatten sich gefreut.

0: ich. Also gefreut, Artists wie Megalo zu sehen. Einige mit einem Ticket fürs Hip-Hop-Camp kriegen aber vielleicht jetzt doch sowas wie eine nette Alternative und Megalo live zu sehen, quasi for free. Und zwar jetzt am Wochenende beim Klassentreffen-Festival. Kai Brandt ist da aus dem Cosmo Musikteams. Wie kommt das denn jetzt?
1: Ja, das Ganze eingefädelt hat Nico Backspin, Hip-Hop-Journalist und Chef von der heutigen Hip-Hop-Online-Marke Backspin. Er wäre Host der deutschen Acts beim internationalen Hip-Hop-Camp in Tschechien gewesen und jetzt sollen Leute, die ein Ticket fürs abgesagte Festival ja haben, eine kleine Entschädigung bekommen. Das hat er in seiner Insta-Story angekündigt.
2: Am Wochenende ist das Klassentreffen-Festival in Berlin. Und ich habe mit denen darüber gesprochen, ob wir nicht was machen können für die Menschen, diese Hip-Hop-Heads, die da so leiden mussten. Und sie haben ja gesagt.
1: Ja, und ja heißt, wer also ein Ticket fürs Hip-Hop-Camp hat, soll also jetzt for free zum Klassentreffen-Festival können.
0: Ja, cool. Wer ist am Start beim Klassentreffen in Berlin?
1: Hier ganz viele Deutschrap-Größen wie Sammy Deluxe, Echo Fresh, Sido, Kool Savas und darunter auch zwei Acts, die auch in Tschechien ja auf der Bühne gewesen wären, eben Megalo und Chefcat.
3: Ich bin

0: War mit internationalem Line-Up auch angekündigt, unter anderem mit auch US-Größen wie Producer und Rapper The Alchemist oder Freddie Gibbs.
1: Ja, besonders fies ist ja natürlich einen Tag vorher, also Last Minute, das Hip-Hop-Camp absagen. Fans und Artists hatten Kosten und Mühen reingesteckt. Erzähl nochmal genau, warum das Ding abgesagt worden ist.
0: Ja, da wurde offenbar einiges falsch kalkuliert und insgesamt schlecht organisiert. Viele Fragen werden da auch noch geklärt werden müssen. Ein Grund war, es wurden zu wenig Tickets verkauft, nur 2200 von bis zu 6000 möglichen auf dem Gelände, also weniger als die Hälfte. Das Gelände ist das andere Thema. Bilder und Videos vom unfertigen Gelände gingen durchs Netz. Das ganze Festivalgelände war einfach nicht ready. Der Veranstalter gibt auch dem Unwetter die Schuld, das kurz vorm Festival für Chaos gesorgt haben soll. Klar ist, der Ärger und die Enttäuschung sind groß, Vertrauen ist weg und muss erstmal wieder gewonnen werden. 2027 soll es laut Veranstalter dann stattfinden. Ob das hinhaut, werden wir sehen.
1: Ja, und jetzt quasi eine gute Alternative für alle, die vom Camp Festival von der Absage betroffen waren. Mit eurem Ticket kommt ihr for free zum Klassentreffen Festival nach Berlin. Community hält also zusammen, kann man sagen, ne?
0: Auf jeden Fall.
2: Ja. 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

0: Stromae, einfach Trendsetter, ne? Der Song ist von 2013, da hatte der schon kurze Anzugshose und kurzes Hemd drüber, so wie gerade alle Boys unter euch rumlaufen in Kosmoland. Papa Ute ist das um 14.25 Uhr, 14:35 in Cosmo. Bon après-midi, mes amis.
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0: Ja, und wer ist da unser Lieblings-Global-Sounds-Buchautorin? Naturalmente Melanie Rabe. Ihr neuer Roman ist raus. Ulrich, erzähl, Daisy heißt er.
2: Ja, der bietet eine große Überraschung erstmal, denn es steht Thriller drauf.
0: Okay.
2: Also Melanie Rabe kehrt zurück zu ihren Wurzeln. Ihre ersten Romane, die sie so ab 2015 veröffentlicht hat, die waren alle Thriller, aber zuletzt eher Sachbücher über Kreativität zum Beispiel. Mhm. Außerdem hat sie mit Die Kunst des Verschwindens und Der Längste Schlaf zwei Romane veröffentlicht, die zwar spannend waren, aber keine Thriller. Wobei, unter Thriller versteht Melanie sowieso auch was ganz Eigenes.
3: Ich sage immer, dass ich psychologische, unblutige Thriller schreibe, weil ich den Eindruck habe, dass viele Menschen mit Thriller etwas assoziieren, das ich gar nicht mache. Meine Bücher sind nicht brutal, sie sind nicht grausam. Zum einen, weil ich andere Dinge viel spannender finde. Ich finde Psychologie spannend, ich finde Geheimnisse spannend. Und dann bin ich selber persönlich auch eine zart beseitete Person, die sowas gar nicht gerne liest. Und deswegen betone ich das immer so. Ich schreibe unblutige Thriller.
0: Sehr schön. Unblutige bin ich sofort dabei. Ich lese auch nicht gerne so Hardcore-Thriller. Melanie Rabe ist das über ihren neuen Roman Daisy. Erscheint heute die Geschichte dazu?
2: Es geht um Luca im Zentrum. Sie ist Anwältin, so Ende 20, Anfang 30. Und sie ist eine Art Rächerin, aber auf ganz besondere Weise, auf Melanie Rabe-Weise, wenn man will, sehr smart. Luca bestraft Leute, die mit üblen Dingen zu ungestraft weggekommen sind, bis ihr jemand auf die Schliche kommt. Und da fängt dann der Thriller an.
0: Dann wird's spannend, ja. Die Story schauen wir uns gleich noch ein bisschen genauer an. Jetzt aber erstmal noch schnell eine gute Nachricht, das ist auch noch für uns.
2: Kommenden Montag, also am 31.08. gibt's die Premierenlesung. Das
0: okay.
2: ist eine Cosmo-Koproduktion. Ich darf wieder moderieren.
0: Mhm.
2: Dass wir das machen, hat ja schon Tradition, die Premieren von Melanie. Und ich bin sicher, aus Erfahrung, dass es auch wieder ein ganz besonderer Abend wird.
0: Ja, und Karten gibt's noch ein paar und wir verschenken gleich ein paar. Aber ey, mehr verraten wir nicht.
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0: Wieder mitlachen bei Gorillaz.
1: Irgendwie ansteckend, diese Lache. 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
0: Ja, und vor allem lächeln wir. Der neue Roman Daisy ist raus. Untertitel: Und alle deine Geheimnisse werden mir gehören. Uiuiui. Melody Rabe hat einen neuen Roman geschrieben. Seit heute raus. Daisy heißt der Ulrich. Wer ist diese Heldin Daisy?
3: Ja, dazu gleich. Also die zentrale Heldin in dem Roman ist erstmal Luca. Sie stammt aus der Provinz, lebt aber schon lange in Berlin, arbeitet als Anwältin. Und wie wir alle hat Luca einen täglichen Alltag, so um den Job herum. Aber ihr Nachtleben ist ganz anders. Denn sie ist nämlich unterwegs in der Stadt und sie bricht in Häuser und Wohnungen ein und wird dabei zur Rächerin. Mhm. Sie bestraft Menschen, die üble Dinge machen, aber vor Gericht oder auch überhaupt im Leben damit durchgekommen sind. Und ihr Erkennungszeichen ist ein Gänseblümchen, englisches Wort Daisy, aha, das sie immer am Tatort hinterlässt.
0: Na super, aber Rächerin und bestraft hört sich jetzt krass an, oder?
3: Ja.
0: Wie läuft das ab bei ihr?
3: Ja, das läuft auf die Melanie Rabe Art und Weise ab. Okay. Also zum Beispiel die Chefin der Boulevardzeitung, die Menschen übel mitspielt und die in die Verzweiflung treibt. Luca hat herausgefunden, dass sie eine Spinnenphobie hat und setzt dann ein paar Vogelspinnen in der Wohnung aus. Mhm. Oder bei einem krass queerfeindlichen Podcaster explodiert plötzlich ein Päckchen mit Glitzer, das er öffnet, als er auf so einer Sendung ist. Und das Geglitzer, das ja so ein Symbol auch ist für Drag und Queer, wird er monatelang nicht mehr aus seinen Sachen und aus seinen Haaren kriegen. Sowas in der Art, also bittersüße Rache auf die Melanie Rabe Art und Weise.
0: Also ein bisschen spannend, aber auch ein bisschen lustig, kann man sagen, oder?
3: Ja, kann man sagen.
0: Aber kein Thriller. Wieso? Wie kommt das ins Spiel?
3: Naja, irgendwann fängt jemand Unbekanntes an, Luca selber zu stalken. Und zwar mit ihren Mitteln. Jemand, der nicht so harmlos und so freundlich auf die Welt schaut. Wer ist das und was wird passieren? Und was ist eigentlich der Hintergrund, auch in der Vergangenheit? Das sind die Fragen, um die es dann geht und die Luca lösen muss, wenn sie nicht enttarnt werden will, wodurch sie alles verlieren würde oder sogar um ihr Leben fürchten will. Mhm. Ne? Und der Rest ist dann halt so eine typische Melanie Rabe-Geschichte. Voll aus dem Hier und Jetzt mit einer ganz tollen Heldin, sehr spannend und in einem richtig thrillerigen Modus, aber wie gewünscht unblutig, fast zumindest. Und auch der Sound, den sie hat, der ist ganz großartig. Der trifft sozusagen mitten ins Herz der Zeit, unserer Zeit.
0: Und deswegen lieben wir Melanie Rabe so. Die gute Nachricht, Melanie Rabe liest zum ersten Mal, also quasi Premiere aus ihrem neuen Buch, und zwar Montag.
3: In einer Woche.
0: In einer
3: also
0: Woche.
3: Nächste Woche.
0: Ja, 31.08. Und wir haben jetzt noch die heiß begehrten Gästeliste Plätze für euch, wenn ihr uns jetzt anruft. 0800 567 4x8. 0800 567 4x8. Und Ulrich möchte auch noch was loswerden.
3: Ganz wichtig, das ist in Köln.
0: Ja, klar, natürlich. Wo sonst? Also, in Köln. Nächsten Montag, 31.08. Melanie Rabe liest aus ihrem neuen Buch und ihr seid dabei, wenn ihr uns jetzt anruft. 0800 567 4x8. Für Melanie Rabe.
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0: geschehen. Das Geniale an dem Song ist ja, dass sie über ernste Themen spricht, aber die irgendwie so verbaut, dass sie uns eigentlich die Anxiety ein bisschen nimmt, oder? Ihr hört Cosmo, 10 vor 3 ist es.
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0: Heute mit dem neuen Buch von Melanie Rabe, die daraus liest, und zwar am Montag, am 31.08. Und da hat Ümit noch nichts vor, ne? Hallo Ümit. Ümit?
2: Ja, ich bin da. Nee, genau, am Montag hatte ich noch nichts vor. Hallo. Hallo,
0: sehr Ümit. Gut, sehr gut. Sag mal. Aber du bist sowieso auf heißen Kohlen, weil irgendwie geht bei dir die Schule bald los. Du bist Lehrer oder angehender Lehrer.
2: Genau, ich befinde mich gerade im Referendariat und hatte jetzt gute 5 Wochen schöne Ferien, die ich auch sehr genossen habe. Und jetzt langsam steigt so ein bisschen der Ernst wieder. Ja, und genau, nächste Woche Montag geht es dann mit Konferenzen los. Da wäre das abends echt eine schöne
0: gute Ablenkung. Ja. Aber ist man dann so aufgeregt als Lehrer so die letzte Woche in den Ferien oder bleibt man da entspannt?
2: Also jetzt aus meiner Perspektive gesehen, ich merke, dass ich so ein bisschen aktiviert werde wieder. Die Spannung steigt so ganz leicht an, aber es ist, also ich kann mich nicht beklagen, sagen wir so.
0: Ey, und vor allem gehörst du zu den jungen Menschen, die sich fürs Lehrersein entscheiden. Warum denn? Was war denn so dein Grund?
2: Weil ich arbeite echt gerne mit Jugendlichen zusammen und habe auch gerne die Rolle einfach als Lehrkraft. Und gerade Sozialwissenschaften interessiert mich echt sehr. Aha. Ich betreibe sehr gerne Sport und mag es, wenn ich Kinder irgendwie zur Bewegung kriegen kann. Und politische Bildung finde ich auch unfassbar wichtig und ist irgendwie eine gute Kombi gewesen.
0: Bist bestimmt ein cooler Lehrer.
3: Sich so an, zumindest,
0: würde ich jetzt mal sagen. Ümit, ja, ich würde sagen, ey, viel Spaß bei Melanie Rabe und Daisy. Geil.
3: Wir sehen uns dann, Ümit, ne? Am Montag 19:30 Altenberger Hof.
0: Du kannst ja alles scannen. Du kannst ja alles scannen und dann gucken, wo Ümit ist.
3: Genau, ich sag dann Hallo, wenn du kannst dich einfach an der Kasse melden. Da steht dein Name dann auf der Liste.
2: Super, ja. Danke schön.
0: Ey, tschüss. Viel Spaß und eine gute Ferienendezeit.
2: Bis dann.
0: Bis dann. Ciao, ciao, ciao.
4: Tatsächlich habe ich schon ganz lange keinen Thriller mehr geschrieben, weil ich in anderen Genres unterwegs war und
0: da
4: auch sehr glücklich unterwegs war.
0: Da ist nochmal Melanie Rabe.
4: Aber dieser Stoff hat sich mir regelrecht aufgedrängt. Vor allem hat sich mir diese Heldin aufgedrängt. Diese Heldin, die so eine Mischung ist aus Batman und Robin Hood. Und ich wollte diese Geschichte einfach erzählen. Ich wollte sie jetzt erzählen und ich musste sie unbedingt als Thriller erzählen.
0: Ja, und wer unbedingt dabei sein möchte, ein paar Restkarten gibt's noch, Ulrich, oder? Für Montag.
3: Absolut, ja, genau. Buchhandlung Neusser Straße, da gibt's die Karten. Oder ihr kommt dorthin am Montagabend kurz vor 7:30.
0: Sehr gut.
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1: Um 15 Uhr mit Linda Bachmann. Wir schauen auf eine Katastrophe in einer Region der Welt, die in den letzten Jahren immer beliebter bei Touris geworden ist. Das Himalaya-Gebirge in Nepal. Da hat es eine schwere Sturzflut gegeben. 22 Tote wurden bisher gefunden. Mehr von Mathis Jungblut.
2: Die Behörden in Nepal gehen aber noch von deutlich mehr Toten aus und sagen zum Beispiel, dass über 380 Touristen noch vermisst werden, unter anderem auch aus Deutschland. Videos auf Social Media zeigen, wie Häuser und Brücken von Wassermassen mitgerissen wurden. Manche Gebäude sind im Schlamm versunken, ganze LKW wurden von den Fluten weggespült. Medien berichten, dass es einen Erdrutsch gegeben hat. Der ging in einen Fluss ab, der trat danach über die Ufer. Die nepalesische Armee hat Hubschrauber und Suchtrupps geschickt, die die Vermissten finden sollen.
1: Im Himalaya liegt der Mount Everest, aber auch viele andere Gebiete, in denen in den letzten Jahren der Tourismus immer größer geworden ist. In Magdeburg in Sachsen-Anhalt endet gerade eine Aktion gegen die Politik der AfD. Rund 150 Geschäfte hatten ab 10 Uhr bis jetzt geschlossen. Sie alle sind von Menschen mit Migrationshintergrund. Die AfD will Migranten in großem Stil abschieben und macht Stimmung gegen sie. Experten sagen, dass die AfD damit die Wirtschaft kaputt macht. Und jetzt noch mal was zur Diskussion um eine Zuckersteuer für Getränke. Es gab Diskussionen, ob die Steuer auch für Zero-Getränke kommen soll. Finanzminister Klingbeil sagt dazu nein.
3: Ich halte das für Quatsch, wenn ich das so offen sagen darf.
1: Laut Klingbeil war dieser Vorschlag erst in der Diskussion und nicht von der Regierung beschlossen. In Berlin ist die Zahl der Obdachlosen in den letzten Jahren stark gestiegen. Laut Paritätischem Wohlfahrtsverband leben allein in den Obdachlosenunterkünften rund 57.000 Menschen und damit fast 10-mal so viele wie noch 2012. Sozialarbeiter sagen, das liegt daran, dass es viele arme Menschen in Berlin gibt und nicht genug bezahlbaren Wohnraum. In Spanien, genauer in der Stadt Buñol in der Nähe von Valencia, haben sich heute 22.000 Menschen mit Tomaten beworfen. Die sogenannte La Tomatina ist da Tradition. Jedes Jahr kommen dafür tausende Menschen aus der ganzen Welt. In diesem Jahr wurden eine Stunde lang rund 150 Tonnen überreife Tomaten geworfen. Und dann schauen wir noch kurz aufs Wetter. Das hat in NRW und Bremen ein paar Schauer und Gewitter dabei. In Berlin bleibt es trocken, dazu Sonne und Wolken. Die Temperaturen liegen in Bremen und Berlin bei 24 Grad. Dortmund kommt auf 23 Grad. Morgen ist es in Berlin sonnig. In NRW und Bremen wird es erst schwül. Dann können Gewitter und Regengüsse runterkommen. Und dazu gibt es dann 25 bis 30 Grad.
4: Linda, weißt du, was die Spanier zu La Tomatina sagen, wo Tomaten geworfen werden?
1: Was sagen die dazu?
4: Tan divertida und tan loca. Ich glaube, das versteht jeder, oder? Ja.
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4: Also lustig und verrückt. Cari Amori, für euch jetzt Blumen aus Schweden und Belgien. Eines meiner Sommerhits dieses Jahr von Stromae und Tove Lo. Des Fleurs. Bon après-midi, mes amis. Und hello.

0: Wir sind's, Cosmo, und eurem Dienstagnachmittag in einer der schönsten Stunden in Cosmo, wenn wir euch quasi treffen zum Interview. Meine Gästin heute ist Nina Niedereder aus Wien, hat gerade ein Buch raus, heißt Misunderstood. Nina räumt da auf mit Missverständnissen und auch Vorurteilen gegenüber Autistinnen wie Nina selbst. Nina, schön, dass du da bist. Hallo.
1: Ja, hallo. Vielen Dank, dass ich da sein darf.
0: Ja, auf jeden Fall. Du schreibst nämlich in deinem Buch sehr klar, klärst ganz viel auf und beginnst das Ganze auch mit Klischees über Autisten. Du sagst zum Beispiel, Autisten seien ein stiller, nervöser, hochbegabter Junge, der mit den Händen flattert und Züge liebt. Oh Mann, was ist das denn für ein Bild? Wie oft hast du das Bild in den Kopf geworfen bekommen?
1: Ja, ich bekomme es nicht so oft an den Kopf geworfen, aber ich glaube, dieses Bild ist der Grund, warum viele überrascht sind, wenn ich ihnen von meiner Diagnose erzähle, weil sie halt eben so gewisse Dinge im Kopf haben, die man vielleicht in einem Film schon mal gesehen hat und ich passe dann nicht in dieses Bild.
0: Warum denken dann, also weil das ist ja ein sehr männliches, autistisches Bild, warum denken wir dann so?
1: Aber einerseits ist es tatsächlich in der Diagnostik so, dass man lang dachte, Autismus wäre eine Veranlagung, die vor allem bei Jungs, bei Männern auftritt. Und andererseits ist es halt irgendwie auch das, was man medial mitbekommt, oder? Man denkt so an Rain Man, an Sheldon Cooper und eigentlich fallen einem gar keine Frauen ein, die irgendwo mal in einem Film vorkommen und autistisch sind.
0: Und dann kommst du und klärst auf. Was ist der erste Satz, den du dann sagst, quasi um aufzuklären?
1: Boah, ich habe gar nicht so diesen Standardsatz irgendwie, aber ich versuche halt mit Leuten ins Gespräch zu kommen, wenn sie halt sagen, ja, du kannst ja gar nicht autistisch sein, dann frage ich halt immer mal so, warum denn nicht? Also, wo kommt das her? Und meistens kommen dann eh recht schnell so diese, na, du hast ja keine Inselbegabung und du sprichst und du kannst mir ja in die Augen schauen, also so Dinge, wo ich halt auch maskiere, ne? Also autistische Züge auch so ein bisschen verberge, um halt unterm Radar zu bleiben sozusagen. Das gelingt mir oft ganz gut und genau.
0: Und jetzt klärst du genau darüber auf, nämlich was so andere Menschen denken über Menschen mit Autismus und wo sie dann wahrscheinlich vollkommen falsche Vorstellungen haben. Nina Niedereder aus Wien im Cosmo-Interview. Du klärst gleich noch ein bisschen mehr über Vorurteile auf und vor allem gucken wir uns an, wie dein Leben ist als autistische Frau.

0: und treffen die plötzlich auf eine Claudia Davino und ich sage dann, ciao Nina, come stai?
1: Sta bene, grazie.
0: Nina ist unsere Gästin heute, lernt auch Italienisch, kommt aus Österreich und hat Diagnose Autismus. Darüber hat sie auch ein Buch geschrieben. Und Nina, mit 28 hast du quasi offiziell die Diagnose erhalten. Wie war das für dich, weißt du noch, als sie dir gesagt haben, du bist Autistin?
1: Boah, das war erstmal eine riesengroße Erleichterung, weil ich endlich eine Erklärung hatte für... ja, für ganz viele Dinge irgendwie, die schwierig für mich waren. So von misslungenen sozialen Interaktionen über Probleme in der Schule, in der Arbeit, Probleme mit Sinneseindrücken. Also so ganz viele Dinge, die halt vorher so diffus nicht erklärbar waren plötzlich irgendwie plausibel.
0: Das heißt, von alleine wärst du nicht drauf gekommen oder gab es so Momente, wo du gedacht hast, okay, wie ordne ich das jetzt ein?
1: Boah, also ich habe davor ja einige psychiatrische Diagnosen bekommen und die waren alle irgendwie so halb plausibel und haben schon teilweise Erklärungen geboten. Und ich habe ja dem Personal vertraut, das mich mit allem Möglichen diagnostiziert hat. Deswegen wäre ich alleine wahrscheinlich

0: eigentlich nicht einfach drauf gekommen. Hatte dann aber zum Glück ein paar Leute im Umfeld, die mir halt wohldosierte Hinweise geliefert haben. Und dann habe ich halt begonnen, mal nachzulesen.
1: Das heißt, wie hat sich das dann, als die Leute dir quasi die Hinweise gegeben haben, wie hat sich das dann so ausgewirkt auf dein Leben? Also was hast du dann anders gemacht als Leben, als Mensch quasi mit einer autistischen Diagnose?
0: So bei den ersten Hinweisen habe ich einfach mal begonnen nachzulesen, was könnte das überhaupt bedeuten. Und erst als ich die Diagnose offiziell hatte, habe ich mich dann getraut, einfach ein bisschen gnädiger mit mir zu sein. Dass ich mir zum Beispiel erlaube zu sagen, boah, können wir bitte uns nicht in der superlauten Bar treffen, sondern in einem ruhigen Café. Ja, in der Arbeit zu sagen, gibt es die Möglichkeit, ab und zu Homeoffice zu machen, damit ich konzentrierter arbeiten kann und nicht dauernd unterbrochen werde und tausend Eindrücke habe und mit ganz vielen Menschen interagieren muss. Also so kleine Dinge im Alltag, wo ich mir früher gedacht habe, boah, das musst du irgendwie durchhalten, alle anderen halten das ja auch durch, habe ich halt jetzt irgendwie die Möglichkeit zu sagen, das ist für mich schwieriger als für andere und wie kann man es vielleicht einfacher gestalten?
1: Also ist es vor allem nicht sich selbst, also sich selbst gegenüber natürlich ehrlicher zu sein, aber vor allem den anderen klar zu machen, wo man steht, oder was würdest du Menschen raten, die da jetzt auch so ein bisschen strugglen?
0: Ja, also mir persönlich hat es auf jeden Fall geholfen, einfach eine Erklärung zu haben und ein Vokabular zu haben. Also man kann natürlich auch ohne Diagnose für die eigenen Bedürfnisse einstehen, sollte man auch.
1: Ja.
0: Aber es ist halt oft einfacher mit einer Erklärung, ne?
1: Wie ist das um dich herum? Hast du dann eher so eine Bubble von Leuten, die auch neurodivergent sind, wie man so sagt?
0: Ja, also wir scheinen einander anzuziehen und ich habe einige Leute so im Freundesbekanntenkreis, die auch in irgendeiner Art und Weise neurodivergent sind. Vielleicht kommen einfach instinktiv doch besser mit Leuten klar, denen man so ein bisschen ähnlich ist. Ne?
1: Und vor allem erklärst du Menschen, die mit Autismus erstmal so Klischees im Kopf haben, was Autismus vor allem bei Frauen ist. Misunderstood ist dein Buch und darüber reden wir gleich noch ein bisschen hier in Cosmic.

0: Sprachen. Manucho spricht natürlich Spanisch, natürlich Französisch, Portugiesisch hat er auch noch drauf und Englisch und so. Bongo Bong ist das in Cosmo. 20 vor 4 gleich. Wunderschönen Mittwochnachmittag zusammen. Misunderstood mit Doppel-S. So hat sich Nena Niedereder schon oft gefühlt und hat darüber ein Buch geschrieben. Darin schreibt sie über Menschen, die wie sie Autistinnen sind und darüber, wie die Gesellschaft noch vieles nicht verstanden hat in Sachen Autismus und Frauen. Und dann kommt auch noch eine Aussage eines Präsidenten der USA dazu, der falsche Studien zitiert, nach denen Impfungen angeblich Autismus hervorrufen würden. Nena, was denkst du da, wenn du sowas hörst?
1: Ja, sehr, sehr schwierig, wobei ja, glaube ich, generell durchgedrungen ist, dass Donald Trump vielleicht nicht die zuverlässigste Quelle für wissenschaftliche Infos ist. So.
0: Ja.
1: Tatsächlich ist vielfach widerlegt, dass Impfungen und Autismus in irgendeinem Zusammenhang stehen. Mhm. Also man kann sehr gut beweisen, dass das nicht stimmt und Impfungen eine der größten Erfolgsgeschichten der Menschheit sind.
0: Klar.
1: Insofern... Ja.
0: Schüttelst du nur den Kopf als quasi Betroffene?
1: Genau, genau.
0: Wie können sich denn Menschen gut über Autismus informieren?
1: Boah, also grundsätzlich gibt es mittlerweile sehr viele hervorragende Blogs, YouTube-Kanäle etc., wo auch Betroffene einfach ihre Sicht der Dinge schildern. Natürlich kann man auch medizinische Fachbücher lesen, aber das machen die meisten vermutlich nicht so gerne in der Freizeit. Und es war für mich auch ein bisschen der Anstoß, das Buch zu schreiben, weil ich gemerkt habe, es gibt irgendwie... halt eben medizinische Sachbücher gut. Es gibt Ratgeber für Eltern von kleinen autistischen Kindern. Das hat mit meiner Lebensrealität sehr wenig zu tun. Ne?
0: Mhm.
1: Und drum habe ich mir gedacht, ein Buch, wo es so ein bisschen um die Lebensrealität von einer erwachsenen autistischen Frau geht, hätte ich selber gern gelesen, als ich diagnostiziert wurde. Also habe ich mich an die Arbeit gemacht.
0: Das ist ja oft der Auslöser dann, ne? Du bist ja selbst mit 28 erst diagnostiziert worden und hast dir dann gedacht, ey, warum hat mir das keiner früher gesagt? Oder
1: so
0: was
1: ungefähr.
0: Was war so dein Auslöser dann, das Buch zu schreiben?
1: Ja, eben dass ich das Gefühl hatte, es gibt wenig Bücher, die ich lesen könnte, die wirklich so mit meinen Erfahrungen zu tun haben.
0: Mhm.
1: Und ich hatte schon einen Berg an Notizen und Recherchen und so weiter und habe dann so langsam begonnen, das in eine lesbare Form zu bringen.
0: Wow, und wenn wir das jetzt auf die nächste Ebene schieben, was würdest du dir denn wünschen, wie die Politik und Gesellschaft dann vielleicht für Autistinnen spricht oder wie sie mit Autistinnen umgeht? Was würdest du dir wünschen?
1: Boah, im Prinzip würde ich mir wünschen, dass wir vielleicht einfach, wenn jemand ein bisschen anders ist, mal fragen, warum und wieso und was man vielleicht an kleinen Dingen ändern kann, die schon hilfreich wären, statt Leute einfach nur als merkwürdig oder unfreundlich abzustempeln. Das wäre schon ein guter Anfang.
0: Klare
1: so
0: Worte. Nena. Nena Niedereder klärt auf über Autismus und vor allem auch Autismus bei Frauen. Ihr Buch heißt Misunderstood mit Doppel-S, erschienen im Krämeyer und Schiriau Verlag, ist frisch raus. Viele Lesungen stehen an. Buchpremiere sowieso und Premiere bei der Lesung. Dafür wünsche ich dir alles Gute, liebe Nena.
1: Ja, vielen, vielen Dank.
0: Danke, dass du heute in Cosmo warst. Ciao, ciao.
1: Danke für die Einladung.
0: Ciao.

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0: Die Schlagzeile.
1: Mehr vegane Optionen an deutschen Unimensen.
0: Die Details.
1: Wer zwischen Seminar und Vorlesung kurz was snacken will, entscheidet sich meistens für, klar, die Mensa. Da guckt man dann auf die vorbeilaufenden Teller, lässt sich inspirieren, Erbsensuppe oder doch Lasagne. Nicht so viel Inspo gab es aber vor einigen Jahren noch für diejenigen, die sich vegan ernähren. 2015 gab es nur gut 11% Menüs ganz ohne tierische Produkte. 2024 waren es 40%, also fast viermal so viel Veganes zur Auswahl. Das zeigt eine Untersuchung der Uni Konstanz und der Hochschule für Technik und Wirtschaft Berlin. Die haben dafür Speisepläne von über 300 Hochschulmensen deutschlandweit gecheckt.
0: Die Bedeutung.
1: Hochschulmensen haben also den Switch zu mehr pflanzenbasierter Ernährung gepackt. Davon könnten sich manche Restaurants oder Bürokantinen eine Scheibe abschneiden. Denn vegane Optionen haben nicht nur was mit Lifestyle oder Kosten zu tun, sondern auch mit Nachhaltigkeit. Das Studienteam schätzt, dass eine einzige Unimensa durch ihr veganes Angebot bis zu 40.000 Kilo CO2-Äquivalente pro Jahr einsparen kann. Etwa so viel wie 15 Langstreckenflüge.
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1: 16 Uhr ist es. Ich bin Linda Bachmann. Der Tech-Konzern Meta führt in einigen Bundesstaaten in den USA neue Regeln ein, um einen Prozess zu umgehen. Die Regeln sollen Kinder und Jugendliche besser vor Social-Media-Sucht schützen. Wer unter 18 ist, soll zum Beispiel Insta nur noch 2 Stunden am Tag nutzen können. Mehrere Bundesstaaten hatten gegen Meta geklagt. Meta zahlt in den USA außerdem fast 17 Milliarden Dollar. In Nepal in Südasien werden hunderte Menschen vermisst. Da hat es in der Himalaya-Region eine Sturzflut gegeben. Die Behörden sagen, dass es ein Erdbeben gegeben hat. Die Sturzflut hat ganze Dörfer weggespült, berichtet Cosmo-Reporterin Lena Bodewein.
2: Videos zeigen Häuser und Brücken, die mitgerissen wurden. Knapp 400 Menschen werden auf nepalesischer Seite vermisst. Der größte Teil Touristen, Wanderer, die im Himalaya unterwegs waren. Auch viele von ihnen aus dem Ausland. Aber auch Polizisten, Soldaten und Arbeiter eines Wasserkraftwerks seien betroffen, so die bisherigen Auskünfte der Behörden.
1: Auf Drohnenaufnahmen sieht man Massen von Schlamm in der betroffenen Region in Nepal. In Deutschland werden immer noch zu wenige Wohnungen gebaut. Das ist nicht neu. Eine Studie hat jetzt aber herausgefunden, dass das nicht nur für Leute blöd ist, die suchen, sondern auch für Unternehmen. Die können teils Stellen nicht besetzen, weil neue Mitarbeiter keine bezahlbare Wohnung finden. Laut den Forschern sind im letzten Jahr fast 85.000 Wohnungen weniger gebaut worden als noch vor 2 Jahren. Wegen des Ukraine-Kriegs dürfen bestimmte Sachen aus der EU nicht nach Russland verkauft werden. 2 Männer aus Oelde im Münsterland in NRW haben sich nicht daran gehalten und sind deshalb heute zu rund 4 Jahren Haft verurteilt worden. Sie sollen zum Beispiel Pumpen und Ventile für Maschinen über Kirgisistan und die Türkei nach Russland verkauft haben. Sie können gegen das Urteil noch vorgehen. Und wir schauen nach Berlin. Da wird in gut 3 Wochen gewählt und die Verkehrsbetriebe da haben Wahlwerbung entfernt. Die BVG sagt aus Versehen. Mehrere Parteien hatten Plakate in U-Bahnhöfen auf dem Boden angebracht. Mitarbeiter der BVG dachten, das wäre nicht abgesprochen und haben sie entfernt. Bis zum Wochenende soll die Wahlwerbung wieder da sein. Betroffen waren wohl CDU, SPD und Linke. Und jetzt schauen wir auf Fashion und zwar beim Papst. Das Magazin Vanity Fair hat die bestgekleidetsten Promis aufgelistet und dabei ist auch der amerikanische Papst Leo. Die Vanity Fair schreibt, Leo hat sich seinen Sinn für ironische Lässigkeit bewahrt und trägt manchmal Baseballkappen. Bevor er Papst wurde, ist er unter anderem aufgefallen, weil er zu seinem Priestergewand Sneaker getragen hat. Und das Wetter. Am Abend sind nur ein paar Wolken unterwegs. In Bremen und Berlin bleibt es auch trocken. In NRW können teils Schauer und Gewitter runterkommen. Dazu am Abend 16 bis 25 Grad. Morgen ist es in Berlin sonnig. Durch Bremen und NRW ziehen ein paar Wolken und teils wird es nass. In Berlin gibt es dazu 28 Grad, genauso wie in Bremen. Und in Siegen bis zu 30 Grad morgen.
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3: Wunderschönen guten Tag, ciao ragazzi. Ihr habt Bock auf Geschenke. 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Also in einigen WGs ist sie schon gelandet. 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Jetzt erstmal neue Global Sounds.
0: Neu in Cosmo. Aus Albanien und Frankreich. Toka von Durata Dora und DJ Snake.

0: Georgia Smith ist das. What's Done is Done ist einer ihrer aktuellen Songs. Darin singt sie über das Ende einer Beziehung, in der es überhaupt nicht gut lief. Und das kann man auch ruhig feiern, sagt sie. Hört ihr, ne? Voll der UK-Club-Track auf jeden Fall. Im Video dazu seht ihr, wie sie und ihre Friends dann einfach Party machen für das Ende der Beziehung. Darunter sind auch andere bekannte Artists wie A.G. Tracy. Also einiges los in dem Song und in dem Video. Bei BBC Radio 1 hat Georgia Smith zum Beispiel erzählt, wie der Dreh für sie war.
1: We threw a party, baby.
2: Wir haben eine Party geschmissen, aber es war eben eine Party für einen Videodreh. Deswegen wusste ich, wie viel Zeit das für andere kosten würde und meinte, Leute, das ist keine richtige Party. Wir sind den ganzen Tag hier. Aber alle haben mitgemacht und sie hatten Spaß. Sie haben den Song so oft gehört. Ich hoffe, sie haben ihn nicht satt.
0: What Are The Odds von Georgia Smith ist unser Album der Woche. Alle Infos dazu kriegt ihr natürlich kosmoradio.de. Ihr Album ist auch ein bisschen wie so eine große Party, in dem es aber auch nicht um Party geht, sondern auch um ernste Themen wie eben Schluss machen. Und das dürft ihr auch ruhig mal feiern. What's Gone Is Gone jetzt für euch in Kosmo.

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0: Wie so eine große Hochzeitsparty. Tu Boda heißt übersetzt deine Hochzeit. Fuerza Regina und Oscar Maidon. Die haben sich wahrscheinlich auch bei so einer Hochzeit nochmal zusammengesetzt. Leben ja beide in Los Angeles mit Roots aus Mexiko. Gehört in Cosmo. 16.16 Uhr ist es Viertel nach vier. Kennt ihr diesen Effekt? Da quatscht ihr mit Freunden und plötzlich dann sowas?
1: Ich finde das manchmal schon scary, dass wenn man irgendwie so auf Instagram oder so sucht, werden einem so Suchvorschläge vorgeschlagen, die man noch nie vorher gesucht hat, wo man so ein bisschen das Gefühl hat, die hören irgendwie so die Gespräche mit oder was auch immer.
0: Ja, sagt Guy aus Köln. Horror nämlich, die hören mit. Bei der Online-Website AliExpress zum Beispiel kam jetzt raus, die tracken offenbar ihre Kunden, ohne dass man irgendwie Cookies oder so akzeptiert hat. Und die Methode sei einfach Audio-Fingerprinting. What ist das denn? Cosmo-Reporterin Mona Bergmann klärt uns auf.
2: Im Hintergrund der AliExpress-Seiten wurden versteckte, für uns quasi unhörbare Töne abgespielt. Und weil jedes Smartphone oder auch jeder Computer diesen Ton ein bisschen anders verarbeitet, entsteht dadurch eine Art digitaler Fingerabdruck. Und mit dem Trick konnte AliExpress die Nutzer wiedererkennen und versteckt tracken, ohne dass Cookies akzeptiert werden mussten. Mhm. Und Eva aus Köln, die dachte, AliExpress würde das eh schon machen.
3: Ich bin, um ehrlich zu sein, davon ausgegangen, dass andere Websites das auch schon machen, Amazon und Co., weil mir das tatsächlich aufgefallen ist, dass die Werbung sehr stark personalisiert ist. Manchmal kommt es einem sogar so vor, dass Werbung geschaltet wird über Dinge, über die man gesprochen hat.
2: Also sie waren nicht mehr überrascht.
0: Na toll, und wie ist das denn überhaupt aufgefallen?
2: Weil Nutzer mit kabellosen Kopfhörern, die gleichzeitig mit dem PC und auch mit dem Handy verbunden waren, gemerkt haben, dass die Kopfhörer plötzlich nicht mehr automatisch aufs Handy umgeschaltet waren, sobald die AliExpress-Seite im Browser geöffnet war. Also AliExpress hat quasi im Browser diesen lautlosen Ton abgespielt und dann für den PC sah es so aus, als würde aktiv Musik mitlaufen und deswegen war der Audiokanal für andere Geräte dann wiederum blockiert.
0: Oh Mann ey, und dahinter steht dann was?
2: Also wie hier auf jeden Fall AliExpress, also der Anbieter, und die wollen Geräte wiedererkennen, ohne dass sich halt löschbare Cookies, ohne dass man sich darauf quasi verlassen muss. Und Lisa aus Köln beunruhigt das.
4: Boah, ehrlich gesagt, richtig gruselig irgendwie. Vor allem, wenn auch nirgendwo gefragt wird, ob man damit einverstanden ist, finde ich, dass das schon irgendwie so eine Art Spionage so hinter mir her. Also würde ich mich auf jeden Fall gar nicht bei wohlfühlen, dass sie das auch gegen meinen Willen einfach aufnehmen.
2: Unternehmen haben natürlich ein Interesse daran, wer du bist, was dich interessiert und welche Seiten du besuchst.
0: Ist das jetzt die einzige Variante, wie wir online quasi getrackt werden und gibt es da noch andere Methoden?
2: Ja, das typischste Beispiel sind natürlich Cookies zu stimmen, haben wir auch schon gesagt. Ja. Oder auch die IP-Adresse, also deine Internetadresse, die verrät, wo man herkommt oder wo man sich so rumtreibt.
0: Okay, und wie können wir uns davor schützen?
2: Da sowas im Hintergrund abläuft, ist es schwer, sowas komplett zu verhindern, sagen Experten. Der einfachste und effektivste Weg sei es, Browser zu nutzen, die sich von sich aus quasi so einen Schutzmechanismus gegen Fingerprinting mitbringen. Zum Beispiel der Brave-Browser oder der Tor-Browser. Ansonsten würde es sich auch lohnen, einen Blick in die Browser-Erweiterungen zu werfen. Oft gibt es hier einen Schutz in den Einstellungen zu Datenschutz und Sicherheit und auch hier Berechtigungen für Mikrofon und Audio auf jeden Fall einschränken.
0: Hm, okay, oder einfach weniger shoppen vielleicht. Von vielen der absolute Horror auf jeden Fall abgehört werden, während wir online shoppen. Genau das macht unhörbares Audio-Fingerprinting. Der Online-

0: P-Square feiert euch in Cosmo. 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Ihr seid echt krass. 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

0: Also wenn ich eine Runde jetzt draußen joggen würde, würde ich auf jeden Fall Marie Fröß hören, Como Uru, um so ein bisschen so richtig in Trab zu kommen. Aber ich laufe hier nie, von daher weiß ich auch nicht. Aber so ein bisschen mehr Sport machen würde Lukas gerne. Hallo Lukas.
1: Hi.
0: Warum möchtest du mehr Sport machen?
1: Ja, ich würde gerne mehr Sport machen, weil ich im Moment nicht so wirklich viel machen kann, weil das gesundheitlich nicht geht. Oh. Ja, aber so ein bisschen bewegen macht ja auch den Kopf frei und ist ganz gut für den Alltag, ja.
0: Definitiv. Und deswegen würdest du gerne Bluetooth-Box haben, oder wie?
1: Ja, genau, um einfach ein bisschen Musik zu hören und ich meine so ein bisschen tanzen, so einen kleinen Schaffel, das geht schon.
0: Ja, so ein bisschen bewegen, oder? Hüfte und so, oder keine Ahnung, Fingerschnippen oder sowas, oder was machst du, wenn du uns hörst?
1: Genau.
0: Das geht dann doch. Ja, geil. Würdest du die denn dann überall hin mitnehmen oder wie machst du das dann mit Sport davor? Oder setzt du dir in einen bestimmten Raum die Box oder was würdest du machen?
1: Ja, ich glaube, ich würde die hier bei uns in die Küche packen. Ich bin nämlich auch gerade hier und koche und dabei höre ich immer Cosmo.
0: Ah, geil.
1: Und genau, gerade beim Kochen so ein bisschen die Hüften schwingen, das ist perfekt.
0: Du, und du fragst mich als Italienerin, wenn ich Essen höre, muss ich natürlich wissen, was kochst du gerade und was ist das Rezept?
1: Ah, ich mache gerade Gnocchi und schmeiße gerade alle Gemüsereste einfach dazu.
0: Du merkst, ich bin still. Also du machst ein Gnocchi und machst einfach alle Gemüsereste dazu. Was
1: ja,
0: ist das denn für ein Rezept?
1: Kleiner
0: Okay, wir nennen das einfach Gnocchi alle Verdure miste alla Lukas.
1: Wunderbar.
0: Viel Spaß beim Kochen und viel Spaß mit der Bluetooth-Box, Lukas. Mach's gut.
1: Danke, danke.
0: Ciao, ciao.

0: Doja Cat in Kosovo mit einer klaren Ansage. Amen. Großes Opening gestern. Morgen öffnen sich die Türen für alle. Bei der Gamescom, größte Computer- und Videospielmesse der Welt, läuft ja bis Sonntag in Köln und schon vorgestellt ein neues Game mit Promi-Beteiligung.
1: Man, what the fuck kind of funky music is this? These internet-ass DJs.
0: Jawohl, Snoop Dogg ist nämlich dabei, zumindest im Game. In animierter Version kriegt ihr den da zu sehen, in Hitman World of Assassination. Da ist er dann, da ist man ja als Auftragskiller Agent 47 unterwegs, so ein Typ mit Glatze und roter Krawatte und erledigt eben hochrangige Ziele und eins davon wird eben von Snoop Dogg verkörpert.
2: That is Dr. Cyrus Kane, the big dog, as it were. An entrepreneur and eccentric, known for his diverse business ventures.
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0: Geil, und die Songs bringt ja auch noch dazu. Dr. Cyrus Kane nämlich, auch genannt The Herbalist, der ist big drin im Weed- und Hash-Cookie-Geschäft. Jo, so. Genau den spielt Snoop Dogg im grünen Outfit, Sonnenbrille in dem Spiel. Wieder so ein Sidequest auf jeden Fall von dem Rapper. Wenn wir mal gucken, der hat schon mit Martha Stewart gekocht, Fackeln getragen bei den Olympischen Spielen, jetzt eben ein Game-Charakter. Ich bin gespannt, was noch so von Snoop Dogg kommt.

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1: 17 Uhr ist es. Ich bin Linda Bachmann. Bei Insta und Facebook in den USA ändert sich bald was für Nutzer unter 18 Jahren. Der Konzern dahinter, Meta, ist in den USA einem Megaprozess aus dem Weg gegangen. Mehr von Mathis Jungblut.
2: Meta hat sich auf einen Vergleich geeinigt und muss fast 17 Milliarden Dollar zahlen. In dem Vergleich heißt es auch, dass der Jugendschutz verstärkt wird. Konkret heißt das für alle unter 18 Jahren unter anderem jeden Tag nur noch 2 Stunden Nutzungszeit bei Insta und Facebook, eine Sperre zwischen 0 Uhr und 6 Uhr morgens. Dann gibt es einen Schulmodus, in dem man keine Push-Nachrichten mehr bekommt. Und außerdem die Zahl der Likes und anderen Reaktionen, die gibt's gar nicht mehr. Ob und wie das auch in Europa oder in Deutschland kommt, das ist noch nicht klar.
1: Mehrere US-Bundesstaaten hatten gegen Meta geklagt und gesagt, dass Insta, WhatsApp und Co. süchtig machen. Der Vorwurf war, dass die Apps extra so programmiert sind, dass man immer dran bleibt. Auch die EU ermittelt deswegen gegen Meta. Jetzt geht's nochmal um eine Klärung bei der Zuckersteuer. Die soll für Getränke kommen, in denen extra Zucker ist, also zum Beispiel Softdrinks. Finanzminister Klingbeil sagt dazu, Getränke, die mit Süßstoff versetzt sind, sollen nicht von der Steuer betroffen sein. Also sowas wie Cola Zero. Das ging gestern rum. In Nepal in Südasien hat es eine heftige Sturzflut gegeben. In dem Gebiet im Himalaya-Gebirge sind laut Behörden mindestens 72 Menschen ums Leben gekommen. Hunderte werden noch vermisst, darunter auch viele Touristen. Dieser Mann hat die Schlamm- und Wassermassen gesehen.
3: Ich habe gesehen, wie etwa 9 Lastwagen mitsamt den Insassen von den Fluten mitgerissen wurden. Das ist ein herzzerreißendes Ereignis. Ich unterrichte hier seit 18 Jahren und so etwas habe ich hier noch nie erlebt.
1: Auch Dörfer wurden teils komplett mitgerissen. Die Regierung in Nepal hat die Armee und Rettungskräfte in das betroffene Gebiet geschickt. Mehr als die Hälfte der Menschen in NRW haben ein Ehrenamt. Bei Jüngeren geht der Anteil aber zurück. Der Ehrenamtsatlas schaut sich die Entwicklung alle 2 Jahre an. Bei den 18- bis 29-Jährigen engagieren sich 46%, zum Beispiel im Sportverein. Vor 2 Jahren waren es noch 58%. Vor 1,5 Wochen hat es einen Hackerangriff auf die Berliner Verwaltung gegeben und da sind wohl mehr Daten abgefischt worden, als bisher klar war. Die Senatskanzlei sagt jetzt, dass Daten von der Verkehrsverwaltung abgeflossen sind und da könnten auch sensible Daten dabei gewesen sein. Bisher hieß es immer, das ist nicht passiert. Und wir schauen noch aufs Wetter. Am Abend ist es in Berlin und Bremen recht freundlich mit nur ein paar Wolken. In NRW kann es nass werden und teils gewittern. Dazu am Abend 16 bis 25 Grad. Morgen ist es in NRW teils auch ungemütlich und eher grau. In Berlin und Bremen geht es erstmal sonnig los, kann sich dann aber zuziehen. Die Temperaturen liegen in Berlin und Bremen bei 28 Grad. Oberhausen kommt auf 30.
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4: Wunderschönen guten Tag. Ciao, Amori. Ihr Pasta-Lover, die ihr Gnocchi gerade vielleicht zubereitet in eurer Küche. So viele finden Pasta toll. Einfach lecker. Aber liebe Leute, Pasta essen kann auch sehr gefährlich sein. Zumindest der Name, wie diese Pasta hier.
5: Cheka Mariti.
4: Also, klingt süß, ne? Aber nochmal.
5: Cheka Mariti.
4: Also, Cheka Mariti heißt übersetzt die Ehemänner-Blindmacher. Ja. Und wie das jetzt schmeckt, das hört ihr in einer

0: auch, Miuccia Prada natürlich auch. Aber an einen denken nicht alle unbedingt sofort.
1: Patris et Filii et Spiritus Sancti.
0: Genau der, Papst Leo. Der hat jetzt von dem Modemagazin Vanity Fair den Style-Segen bekommen. Baseball-Cap zum weißen Papstgewand oder Sneaker zum geistlichen Outfit in schöner Cremefarbe. Vanity Fair feiert seinen lässigen Style. Deswegen ist der Papst jetzt drauf auf der Best-Dressed-Liste 2026. Und zwar in der Kategorie Leute, die am originellsten angezogen sind. Darin findet ihr dann auch so Leute wie Spike Lee, den Filmemacher, oder Rosalía. Ich frage mich nur, hey, wählt mich doch auch drauf. Ich würde auch reinpassen. Weite Hose, Tanktop, voll originell.

0: schön zum Zurücklehnen. Cleo Soul, Singer-Songwriterin aus London, eine der wichtigsten Neo-Soul-Stimmen aktuell. Bekannt ist sie auch als Leadsängerin von Sold vielleicht. Jetzt hat sie ein neues Solo-Album gedroppt. Das heißt Gentle Woman, und Nigisa Blumstein aus dem Cosmo-Musikteam hat sie schon mal durchgehört und erzählt euch, wie es klingt.
1: Sehr intim auf jeden Fall. Fast wie eine Therapiesitzung mit sich selbst an einem verregneten Sonntag ganz allein. Das Album startet mit einer Piano-Ballade, dann mischt Cleo Soul Bossa Nova und Dancehall mit rein. Einige Tracks haben vollere Arrangements, als wir das bisher von ihr kannten, mit Streicherensemble und Chor. Cleo Soul mit Their Smiles Are Not The Same. Ihre Stimme klingt wie immer sanft wie Honig und schwingt über allem drüber. Es sind keine Features drauf. Produziert hat die Platte wieder ihr Ehemann und Producer Inflow. Die beiden sind ein eingespieltes Team. Er hat auch früher ihre Platten produziert.
0: Und das Album klingt nicht nur wie eine Selbsttherapie. Das hört ihr vor allem an den Lyrics.
1: Also Cleo Soul singt davon, dass sie immer bedingungslos gegeben hat und dass sie jetzt endlich nach sich selbst schauen möchte. Dafür muss sie sich von toxischen Menschen trennen und akzeptieren, dass man sich auch von Familienmitgliedern entfremdet.

0: Family Ties, darin erkennt sie, dass sie eine andere Person nicht heilen oder verändern kann. Und den Schmerz darüber lebt sie aus und sie weiß, um darüber hinwegzukommen, muss sie vergeben. Auch um dann wieder besser für andere da sein zu können. Vor kurzem ist sie nämlich zum zweiten Mal Mutter geworden. Mit dem Baby ist sie auch auf dem Albumcover zu sehen.
1: Tja, normalerweise sprechen wir auch gerne über Musikvideos zu Songs, aber das alles gibt's gar nicht bei Cleo Soul.
0: Nee, Visuals gibt's kaum. Bisher auch keine Musikvideos zu dem Album. Sie postet generell super wenig auf Social Media, ganz selten mal Selfies aus dem Studio. Cleo Soul möchte ihre Musik für sich sprechen lassen und das macht auch ihren Charme aus, finde ich.
1: Neo Soul Queen Cleo Soul hat ein neues Album raus. Hier raus der Titeltrack Gentle Woman. Einfach schön zum Zurücklehnen im Feierabendmodus und einfach durch den Tag träumen. 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

0: Drake ist auch ein bisschen entspannter für uns unterwegs. Um 5:30. Vielleicht denkt ihr schon ans Essen. Ich immer.
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0: Und Leute, von wegen Pasta ist einfach nur Pasta und jede Pasta ist irgendwie gleich. Nee, in Italien hat jede Pasta ihren eigenen Namen, natürlich ihr eigenes Rezept. Und eines meiner Lieblingspasten ist Checa Mariti. Übersetzt sowas wie der Ehemänner-Blindmacher. Dieses Rezept kriegt Costa von Monika gekocht. Aus dem Salento, das ist ganz, ganz weit unten in Italien, in einem Absatz quasi. Und ganz viel Gemüse kriegt ihr dafür auch. Ein ganz besonderes Rezept.
2: Auf der Suche nach einfachen und sehr leckeren Speisen Salentini probiere ich heute Kichererbsen gekocht mit blanchiertem Gemüse und Brotscheiben drauf, alles gratiniert.
3: Das heißt blinder Ehemann, ein sehr altes Rezept aus der Gegend. Gemüsereste vom Vortag zusammen mit Hülsenfrüchten, die in jedem Haushalt gekocht vorhanden sind. Alles kurz aufbacken und das ist eine schnelle Speise, die jeden Ehemann glücklich macht, der blind vor Hunger nach Hause kommt.
2: Welches Gemüse kommt normalerweise drauf? Was ist das jetzt? Ist das Spinat?
3: Das ist jetzt Chicorée-Grün, schwarzer Mangold und Spinat. Aber man kann jedes Gemüse reintun. Man kocht diese Speise spielerisch, je nachdem, was man zu Hause hat.
2: Ist das eine Saisonspeise oder wird das über das ganze Jahr zubereitet?
3: Über das ganze Jahr. Es ist eine Speise mit Geschichte, die bis heute gerne gegessen wird. Und die Touristen lieben es. Einfach und gut.
2: Was bedeutet dir diese Speise? Woran denkst du, wenn du was davon isst?
3: Das ist Gold für mich. Alles habe ich selbst zubereitet. Die Focaccia backe ich selbst, ausgetrocknet, egal, wird wieder benutzt. So ist unsere Kultur. Essen wird nicht weggeschmissen.
2: Dazu bekomme ich einen Teller mit einem Püree und wieder blanchiertem Gemüse. Wie heißt das?
4: Fave Foggia,
2: wie man hier in Salento sagt, steht für diese traditionelle Speise, die mit dem Püree von den Saubohnen gemacht wird und obendrauf kommt blanchiertem Gemüse nach Wahl. Ist das jetzt Käse, was du drauf gerieben hast?
3: Das sind kleine Krümel, unser arme Leute-Käse. Brot mit Olivenöl frittiert.
4: Il pane fritto con l'olio d'oliva, buono.
1: 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Neu in Cosmo, aus dem UK. Only Love von Ezra Collective und

0: Patrice Dogg nochmal für die extra Portion Sonne in Kosmos. Sunshine an eurem Mittwochabend haben wir schon, ne? 17:48 ist es 17:50. Misunderstood mit Doppel-S. So hat sich Nina Niedereder oft gefühlt, hat deswegen gerade ihr erstes Sachbuch rausgebracht. Das heißt eben Misunderstood, Untertitel von einer Autistin, die die Welt oft nicht versteht und einer Welt, die Autismus nicht versteht. In diesem Buch räumt Nina eben mit ganz vielen Missverständnissen auf und vor allem Vorurteile auch, die es gegenüber Menschen mit Autismus gibt. Und im Cosmo-Interview heute hat sie mir erzählt, wie das für sie war, als sie die Diagnose Autismus bekommen hat.
1: Boah, das war erstmal eine riesengroße Erleichterung, weil ich endlich eine Erklärung hatte für ganz viele Dinge irgendwie, die schwierig für mich waren. So von misslungenen sozialen Interaktionen über Probleme in der Schule, in der Arbeit, Probleme mit Sinneseindrücken. Also so ganz viele Dinge, die halt vorher so diffus nicht erklärbar waren plötzlich irgendwie plausibel.
0: Das heißt, von alleine wärst du nicht drauf gekommen oder gab es so Momente, wo du gedacht hast, okay, wie ordne ich das jetzt ein?
1: Boah, also ich habe davor ja einige psychiatrische Diagnosen bekommen und die waren alle irgendwie so halb plausibel und haben schon teilweise Erklärungen geboten. Und ich habe ja dem Personal vertraut, das mich mit allem Möglichen diagnostiziert hat. Deswegen wäre ich alleine wahrscheinlich nicht einfach drauf gekommen. Hatte dann aber zum Glück ein paar Leute im Umfeld, die mir halt wohl dosierte Hinweise geliefert haben. Und dann habe ich halt begonnen, mal nachzulesen.
0: Das heißt, wie hat sich das dann, als die Leute dir quasi die Hinweise gegeben haben, wie hat sich das dann so ausgewirkt auf dein Leben? Also was hast du dann anders gemacht als Leben, als Mensch quasi mit einer autistischen Diagnose?
1: War also so bei den ersten Hinweisen habe ich einfach mal begonnen nachzulesen, was könnte das überhaupt bedeuten. Und erst als ich die Diagnose offiziell hatte, habe ich mich dann getraut, einfach ein bisschen gnädiger mit mir zu sein, dass ich mir zum Beispiel erlaube zu sagen, boah, können wir bitte uns nicht in der superlauten Bar treffen, sondern in einem ruhigen Café. Ja? In der Arbeit zu sagen, gibt es die Möglichkeit, ab und zu Homeoffice zu machen, damit ich konzentrierter arbeiten kann und nicht dauernd unterbrochen werde und 1000 Eindrücke habe und mit ganz vielen Menschen interagieren muss. Also so kleine Dinge im Alltag, wo ich mir früher gedacht habe, boah, das musst du irgendwie durchhalten, alle anderen halten das ja auch durch, habe ich halt jetzt irgendwie die Möglichkeit zu sagen, das ist für mich schwieriger als für andere und wie kann man es vielleicht einfacher gestalten?
0: Also ist es vor allem nicht sich selbst, also sich selbst gegenüber natürlich ehrlicher zu sein, aber vor allem den anderen klar zu machen, wo man steht, oder was würdest du Menschen raten, die da jetzt auch so ein bisschen strugglen?
1: Ja, also mir persönlich hat es auf jeden Fall geholfen, einfach eine Erklärung zu haben und ein Vokabular zu haben. Also man kann natürlich auch ohne Diagnose für die eigenen Bedürfnisse einstehen, sollte man auch.
0: Ja.
1: Aber es ist halt oft einfacher mit einer Erklärung. Ne?
0: Wie ist das um dich herum? Hast du dann eher so eine Bubble von Leuten, die auch neurodivergent sind, wie man so sagt?
1: Ja, also wir scheinen einander anzuziehen. Und ich habe einige Leute so im Freundesbekanntenkreis, die auch in irgendeiner Art und Weise neurodivergent sind. Vielleicht kommen einfach instinktiv doch besser mit Leuten klar, denen man so ein bisschen ähnlich ist. Ne?
0: Nina klärt auf in ihrem Buch Misunderstood, erschien im Krämeyer und Scheriau Verlag, ganz frisch raus, hilft entweder sich selbst oder Leute, die wir kennen, die Autismus haben, besser zu verstehen. Und das macht auch Spaß.

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3: 18 Uhr ist es. Ich bin Linda Bachmann. Wir schauen auf eine Katastrophe in einer Region der Welt, die in den letzten Jahren immer beliebter bei Touris geworden ist. Das Himalaya-Gebirge in Nepal. Da hat es eine schwere Sturzflut gegeben. Mindestens 95 Menschen sind gestorben. Mehr von Mathis Jungblut.
4: Die Behörden in Nepal gehen aber noch von deutlich mehr Toten aus und sagen zum Beispiel, dass über 380 Touristen noch vermisst werden, unter anderem auch aus Deutschland. Videos auf Social Media zeigen, wie Häuser und Brücken von Wassermassen mitgerissen wurden. Manche Gebäude sind im Schlamm versunken, ganze LKW wurden von den Fluten weggespült. Medien berichten, dass es einen Erdrutsch gegeben hat. Der ging in einen Fluss ab. Der trat danach über die Ufer. Die nepalesische Armee hat Hubschrauber und Suchtrupps geschickt, die die Vermissten finden sollen.
3: Im Himalaya liegt der Mount Everest, aber auch viele andere Gebiete, in denen in den letzten Jahren der Wandertourismus immer größer geworden ist. Der Tech-Konzern Meta führt in einigen Bundesstaaten in den USA neue Regeln ein, um einen Prozess zu umgehen. Die sollen Kinder und Jugendliche besser vor Social-Media-Sucht schützen. Wer unter 18 ist, soll Insta nur noch 2 Stunden am Tag nutzen können. Mehrere Bundesstaaten hatten gegen Meta geklagt. Meta zahlt außerdem fast 17 Milliarden Dollar. Jetzt nochmal was zur Diskussion um eine Zuckersteuer für Getränke. Es gab Diskussionen, ob die Steuer auch für Zero-Getränke kommen soll. Finanzminister Klingbeil sagt dazu nein.
5: Ich halte das für Quatsch, wenn ich das so offen sagen darf.
3: Laut Klingbeil war dieser Vorschlag erst in der Diskussion und nicht von der Regierung beschlossen. Der Bundesgerichtshof hat ein Urteil gegen einen Influencer aufgehoben, das schon mal größer Thema war. Es geht um eine Feuerwerksrakete, die in der Silvesternacht vor 2 Jahren in eine Wohnung in Berlin geflogen ist. Ein 23-Jähriger bekam deswegen ein halbes Jahr auf Bewährung. Der Staatsanwaltschaft war das zu wenig. Sie hatte die Überprüfung beantragt. 2 Mitarbeiter des Frankfurter Flughafens sind in den letzten Wochen an Malaria gestorben. Das Gesundheitsamt hat heute Details rausgegeben. Insgesamt haben sich 6 Menschen angesteckt. Malaria wird in bestimmten Gebieten der Erde durch Mücken übertragen. Vermutlich sind solche Mücken in einem Flugzeug nach Frankfurt gekommen. Und dann schauen wir noch aufs Wetter. Am Abend sind nur ein paar Wolken unterwegs. In Bremen und Berlin bleibt es trocken. In NRW können teils Schauer und Gewitter runterkommen. Dazu am Abend 16 bis 25 Grad. Morgen ist es in Berlin sonnig. Durch Bremen und NRW ziehen Wolken und teils wird es nass. Dazu in Berlin und Bremen 28 Grad, in Hamm 31 Grad.
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6: Wunderschönen guten Tag. Ciao, lieben Amori. Neue Songs sind raus von Yendri zum Beispiel, eine meiner Lieblingskünstlerinnen aus Italien mit Roots in der Dominikanischen Republik. Ihr neuer Song heißt Mentira. Und wo stellen wir so unsere neuen Songs vor? Natürlich auf Social Media. Hören wir einfach mal rein. Ja, wenn ich jetzt Play sage. Cool, oder? Passender Tanz gibt's auch schon dazu. Mit einem wunderbaren weißen Kleid. Ich kauf's auf jeden Fall. Yendri und gleich noch mehr Global Pop News hier in Cosmo.

0: auch so ein Song, einfach Nase raus aus dem Fenster, Sonnenstrahlen noch ein bisschen genießen auf dem Gesicht und Cosmo hören. Schönen Mittwochnachmittag zusammen.
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0: Country-Star, Popkultur-Ikone und jetzt im Alter von 80 Jahren an Krebs gestorben. Dolly

0: auch viele direkt im Kopf. Viele erinnern an Dolly Parton und ihren Einfluss. Stars wie Beyoncé, Taylor Swift, Eminem, Maike de Boer im Kosmos-Musikteam. Wie behalten die Dolly Parton im Kopf?
1: Ja, als eine Legende, als eine unfassbare Songwriterin und Unternehmerin und einfach als einen gefeierten, witzigen und großzügigen Menschen. Also quer über Social Media wirklich dateien viele Fans Dinge, die Dolly Parton so iconic gemacht haben.
0: Zum Beispiel erzählen.
1: Ja, sie hat ja zum Beispiel den Song I Will Always Love You geschrieben. Ne? Kennen die meisten als Cover von Whitney Houston. Mhm. So klingt der von Dolly Parton.

0: Ja, Dolly Parton, sie hat den Song 1972 geschrieben, da war der schon erfolgreich. Und dann kam kurz darauf Elvis um die Ecke, ne, und wollte diesen Song covern. Aber Dolly Parton, die hat Nein gesagt. Okay. Ne? Grund ist nämlich, dass Elvis Credits für Songwriting haben wollte. Hat er ja nicht gemacht, das Songwriting. Nee. Und deswegen, ne, hat Dolly Nein gesagt. Und generell hat Dolly Parton gerne die Songwriting-Credits bei sich geschrieben. War eben auch eine gute Geschäftsfrau.
1: Standing eben.
0: Sie hat auch übrigens ca. 3000 Songs geschrieben. Wahnsinn. Und 450 ungefähr davon für aufgenommen.
1: Wahnsinnig viel. Sie hat sich neben ihrer Musikkarriere ja auch ganz schön viel für Soziales eingesetzt.
0: Ja, genau. Zum Beispiel mit ihrer The Dollywood Foundation. Das ist eine Non-Profit-Organisation, um Kindern eine bessere Bildung zu ermöglichen. Vor allem ging es ihr darum, dass Kids lesen lernen. Ihr Vater war nämlich Analphabet und deswegen hat sie auch die Dolly's Imagination Library ins Leben gerufen. Damit werden Kindern weltweit Bücher zugeschickt, umsonst. Dolly Parton ist nämlich selber auch in Armut aufgewachsen. Ihren ersten Song, den hat sie schon mit 6 geschrieben.
1: Wahnsinn. Dolly Parton, die war auch Style Queen. Mhm. So erinnern sich auch voll viele an sie.
0: Boah, safe. Sie wollte einfach auch auffallen, ne, mit ihren bunten, glitzernden Outfits, figurbetont mit Fransen, eine Menge Strassstein und Pailletten. Sie soll, by the way, überall immer so eine kleine Glitzerspur hinterlassen.
1: Okay.
0: Dazu diese großen blonden Frisuren immer am Point, weil sie auch Perücken getragen hat. Und dann die langen Acrylnägel. Die spielen übrigens in ihrem Song 9 to 5 eine besondere Rolle.
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0: 9 to 5. Dolly Parton benutzt darin ihre Nägel als Instrument.
1: Okay.
0: Sie hat die mich so aneinander gerieben. Warte, ich hab auch gerade so
1: mach
0: lange
1: mal,
0: Nägel. Ich
1: kann ja, das
0: mal, mach mal die Musik etwas leiser.
1: Ja,
0: ich
1: mach,
0: das
1: erzähl.
0: Mal.
1: Ah, geil. Ja, aber irgendwie habe ich Gänsehaut.
0: Ne, damit kann man so einen Rhythmus machen.
1: Voll
0: und das
1: cool.
0: Hat Dolly Parton auch gemacht. Also ich würde sagen, also wenn ich sowieso immer mal spätestens jetzt, also wenn ich an meine langen Nägel denke, wenn ich mir die anschaue, dann werde ich safe immer an Dolly Parton denken.
1: Ach man, unbedingt. Dolly Parton, eine Legende ist von uns gegangen und in Erinnerung wird sie uns immer bleiben und auch mit einem Lächeln.
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0: Direkt Gänsehaut, Gamescom läuft, ab morgen dürfen alle rein zu Gamescom, neue Games zocken, heißt, ihr liebt's.
1: Da kann ich der Mensch sein, der ich nicht in Realität bin und ich fühle mich da mehr confident.
0: Ihr hört's, Aslan aus München ist voll drin in seinen Games, viele von euch in Cosmoland, so scheint es auch. Cosmo-Reporterin Tabea Art-Manselm hat gecheckt, wieso wir alle es so sehr lieben zu zocken.
2: Ja, wenn man so richtig in einem Spiel versinkt, dann kann man den ganzen Stress, den man so hat, einfach voll gut hinter sich lassen und kommt auf andere Gedanken. So ist das zumindest bei Elise aus Köln. Die zockt aber nicht nur, um sich abzulenken.
3: Teilweise auch zum Runterkommen, würde ich sagen, weil man einfach quasi genervt ist vom Alltag so ein bisschen, aber halt auch, ja, macht einfach Spaß. Man kann sich darüber austauschen, ist so, ja, wie ein spannendes Uno oder so.
2: Ja, und sind wir mal ehrlich, so ein Videogame, das kann halt schon einfach mehr als ein Kartenspiel, ne? No offense. Aber da kann man einfach virtuell Sachen erleben, die man in Real Life so nie machen würde.
0: Ja, oder eben auch, die wir nicht und nie erleben wollten. Zum Beispiel Horror Games, ne? Grazie.
2: Ja, gut, dass das nur ein Spiel ist. Luke aus Aachen feiert aber genau solche Games. Die holen ihn einfach komplett ab.
4: Wie man manchmal auch so Horrorfilme gerne schaut, ne? Die bringen einen ja auch nicht unbedingt runter, aber die unterhalten einen sehr und man kann sich danach immer sehr gut oder dabei auch bei Spielen zum Beispiel sehr gut unterhalten über das Gesehene.
0: Naja, das sagt Luke so von wegen Horrorfilme und Horrorspiele ziehen nicht runter. Aber ey, was zocken die Leute im Cosmoland?
2: Ich habe mich dazu in der Kölner Innenstadt umgehört und da hatte ich den Eindruck, dass vor allem so Story- und Strategiespiele beliebt sind.
1: Ich spiele CSGO. Es ist halt einfach, ja, so ein bisschen Krieg. Kriegmäßig, ne? Also man schießt sich gegeneinander, es sind 5er-Teams.
3: Little Nightmares, eher so in die Horrorrichtung.
4: Shooter für den Nervenkitzel. So, das ist, macht einfach Spaß, so schnelles Spiel.
2: Es gibt aber natürlich auch Leute, die können damit wirklich gar nichts anfangen. Wie zum Beispiel Niki aus dem Sauerland. Die hat mir nämlich erzählt, dass sie einfach aus Prinzip wirklich gar keine Spiele mag.
5: Mag die spielen, ja. Also irgendwie alles egal, ob es jetzt so Kicker ist oder irgendwie so Tischtennis oder so, mag ich nicht. Und eigentlich auch keine Computerspiele. Es langweilt mich so ein bisschen, ist ein bisschen komisch. Aber ich mag Candy Crush, das habe ich manchmal gespielt. Ja, aber irgendwie, ich weiß nicht, irgendwie hat mich das nicht so mein Herz erobert.
0: Bis auf Candy Crush eben, liebe Leute. Was spielt ihr denn so gerne? Habt ihr vielleicht ein paar Gaming-Tipps? Dann gerne her damit. Sprachnachricht über WhatsApp oder einfach so 0172-567-8566. 0172-567-8566. Eure Gaming-Tipps. Bin gespannt.

0: So, Danny Ocean, Medeuso in Cosmo. Schönen Abend zusammen.
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0: Ja, und wer ist unsere Lieblings-Global Sounds Buchautorin? Naturalmente Melanie Rabe, ihr neuer Roman ist raus. Daisy hat uns Ulrich heute von erzählt.
2: Ja, der bietet eine große Überraschung erstmal, denn es steht Thriller drauf.
0: Okay.
2: Also Melanie Rabe kehrt zurück zu ihren Wurzeln. Ihre ersten Romane, die sie so ab 2015 veröffentlicht hat, die waren alle Thriller, aber zuletzt eher Sachbücher über Kreativität zum Beispiel. Mhm. Außerdem hat sie mit Die Kunst des Verschwindens und Der längste Schlaf zwei Romane veröffentlicht, die zwar spannend waren, aber keine Thriller. Wobei, unter Thriller versteht Melanie sowieso auch was ganz Eigenes.
3: Ich sage immer, dass ich psychologische, unblutige Thriller schreibe, weil ich den Eindruck habe, dass viele Menschen mit Thriller etwas assoziieren, das ich gar nicht mache. Meine Bücher sind nicht brutal, sie sind nicht grausam. Zum einen, weil ich andere Dinge viel spannender finde. Ich finde Psychologie spannend, ich finde Geheimnisse spannend. Und dann bin ich selber persönlich auch eine zartbeseitete Person, die sowas gar nicht gerne liest. Und deswegen betone ich das immer so. Ich schreibe unblutige Thriller.
0: Sehr schön. Unblutige bin ich sofort dabei. Ich lese auch nicht gerne so Hardcore-Thriller. Melanie Rabe ist das über ihren neuen Roman Daisy. Erscheint heute die Geschichte dazu?
2: Es geht um Luca im Zentrum. Sie ist Anwältin, so Ende 20, Anfang 30. Und sie ist eine Art Rächerin, aber auf ganz besondere Weise, auf Melanie Rabe-Weise, wenn man will, sehr smart. Luca bestraft Leute, die mit üblen Dingen zu ungestraft weggekommen sind, bis ihr jemand auf die Schliche kommt. Und da fängt dann der Thriller an.
0: Und dann wird's spannend, ja. Die Story schauen wir uns gleich noch ein bisschen genauer an. Jetzt aber erstmal noch schnell eine gute Nachricht, das ist auch noch für uns.
2: Kommenden Montag, also am 31.08. gibt's die Premierenlesung. Das
0: okay.
2: ist eine Cosmo-Koproduktion. Ich darf wieder moderieren.
0: Mhm.
2: Dass wir das machen, hat ja schon Tradition, die Premieren von Melanie. Und ich bin sicher, aus Erfahrung, dass es auch wieder ein ganz besonderer Abend wird.
0: Ja. Also wenn ihr ein paar Resttickets ergattern wollt, schaut euch die Aktion bzw. den Abend an. Melanie Rabe liest aus ihrem neuen Roman Daisy. Wer genau jetzt diese Daisy ist, das hört ihr auch gleich wieder in Cosmo.
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0: Ist das Jean-Paul? Ja, es ist Jean-Paul. Like a Glue, und ich hoffe, ihr kommt gut mit uns durch den Abend.
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0: Und jetzt denkt ihr, warum lacht ihr da wie nur so? Der neue Roman von Daisy ist raus, von Melanie Rabe ist raus. Der heißt Daisy und der Untertitel ist Alle deine Geheimnisse werden mir gehören. Und das klingt super mysteriös. Es ist ein wahnsinnig gutes Buch. Ulrich Noller hat es heute dabei. Daisy, und erzählt euch erstmal, wer die Heldin im Buch überhaupt ist.
2: Die zentrale Heldin in dem Roman ist erstmal Luca. Sie stammt aus der Provinz, lebt aber schon lange in Berlin, arbeitet als Anwältin, und wie wir alle hat Luca einen täglichen Alltag, so um den Job herum. Aber ihr Nachtleben ist ganz anders, denn sie ist nämlich unterwegs in der Stadt und sie bricht in Häuser und Wohnungen ein und wird dabei zur Rächerin. Sie bestraft Menschen, die üble Dinge machen, aber vor Gericht oder auch überhaupt im Leben damit durchgekommen sind. Und ihr Erkennungszeichen ist ein Gänseblümchen, englisches Wort Daisy, das sie immer am Tatort hinterlässt.
0: Na super, aber Rächerin und bestraft hört sich jetzt krass an, oder?
2: Ja.
0: Wie läuft das ab bei ihr?
2: Ja, das läuft auf die Melanie Rabe Art und Weise ab. Also zum Beispiel die Chefin der Boulevardzeitung, die Menschen übel mitspielt und die in die Verzweiflung treibt. Luca hat herausgefunden, dass sie eine Spinnenphobie hat und setzt dann ein paar Vogelspinnen in der Wohnung aus. Mhm. Oder bei einem krass queerfeindlichen Podcaster explodiert plötzlich ein Päckchen mit Glitzer, das er öffnet, als er auf so einer Sendung ist. Und das Geglitzer, das ja so ein Symbol auch ist für Drag und Queer, wird er monatelang nicht mehr aus seinen Sachen und aus seinen Haaren kriegen. Sowas in der Art, also bittersüße Rache auf die Melanie Rabe Art und Weise.
0: Also ein bisschen spannend, aber auch ein bisschen lustig, kann man sagen, oder?
2: Ja, kann man sagen.
0: Aber kein Thriller. Wieso? Wie kommt das ins Spiel?
2: Naja, irgendwann fängt jemand Unbekanntes an, Luca selber zu stalken. Und zwar mit ihren Mitteln. Jemand, der nicht so harmlos und so freundlich auf die Welt schaut. Wer ist das und was wird passieren? Und was ist eigentlich der Hintergrund, auch in der Vergangenheit? Das sind die Fragen, um die es dann geht und die Luca lösen muss, wenn sie nicht enttarnt werden will, wodurch sie alles verlieren würde oder sogar um ihr Leben fürchten will. Mhm. Ne? Und der Rest ist dann halt so eine typische Melanie-Rabe-Geschichte. Voll aus dem Hier und Jetzt mit einer ganz tollen Heldin. Sehr spannend und in einem richtig thrillerigen Modus. Aber wie gewünscht unblutig, fast zumindest. Und auch der Sound, den sie hat, der ist ganz großartig. Der trifft sozusagen mitten ins Herz der Zeit, unserer Zeit.
0: Also ein Buch, das jetzt schon Spaß macht, vor allem wenn sie es live daraus liest. Premierenlesung von Melanie Rabe am Montag, 31.08. Da liest sie für euch aus dem Buch. Ein paar Restticket findet ihr noch in Köln, findet das Ganze statt.
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3: Wow.

0: Liebe Ragazzi, wichtige Frage an euch. Wo kriegt ihr den besten Gossip? Natürlich bei uns. Heute von Caro und Miguel in ihrer neuen Folge Too Many Tabs. Da darf natürlich diese Story hier nicht fehlen. Wir beamen uns nochmal an den Anfang.
1: Unendliche Weiten. An einem gewöhnlichen Montag. Eine Kapsel schwebt durch die Thermosphäre. Mittendrin ist... Katy Perry.
2: Katy fucking Perry.
3: Ja, genau. So ist das wohl.
0: Katy Perry und ihr kurzer Flug ins All in der Rakete von Jeff Bezos. Definitiv viel Stoff für Gossip. Hört ihr gleich hier nach den Nachrichten bei uns in unserer Podcast-Show. Ich bin Claudia Vino. Unsere Show geht morgen weiter. Ab 2 Uhr spazieren wir durch den Nachmittag. Ich freue mich auf euch. Ciao, ciao.

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2: Um 19 Uhr mit Linus Busch. In Nepal in Südasien werden hunderte Menschen vermisst. Da hat es in der Himalaya-Region eine Sturzflut gegeben. Mindestens 95 Menschen sind ums Leben gekommen. Die Behörden sagen, dass es ein Erdbeben gegeben hat. Die Sturzflut hat ganze Dörfer weggespült, berichtet Reporterin Lena Bodewein.
3: Videos zeigen Häuser und Brücken, die mitgerissen wurden. Knapp 400 Menschen werden auf nepalesischer Seite vermisst. Der größte Teil Touristen, Wanderer, die im Himalaya unterwegs waren. Auch viele von ihnen aus dem Ausland. Aber auch Polizisten, Soldaten und Arbeiter eines Wasserkraftwerks seien betroffen, so die bisherigen Auskünfte der Behörden.
2: Auf Drohnenaufnahmen sieht man Massen von Schlamm in der betroffenen Region in Nepal. Der Tech-Konzern Meta führt in einigen Bundesstaaten in den USA neue Regeln ein, um einen Prozess zu umgehen. Die sollen Kinder und Jugendliche besser vor Social-Media-Sucht schützen. Wer unter 18 ist, soll Insta nur noch 2 Stunden am Tag nutzen können. Mehrere Bundesstaaten hatten gegen Meta geklagt. Der Konzern zahlt außerdem fast 17 Milliarden Dollar. In den letzten beiden Nächten hat in Minden jemand Bundeswehrhubschrauber mit Laserpointern geblendet. Die Polizei sagt, dass das eine Straftat ist, weil ein Hubschrauber abstürzen kann, wenn die Besatzung nichts mehr sieht. Die Ermittler können nicht ausschließen, dass der Täter in Minden sich gezielt gegen die Bundeswehr gerichtet hat. In Deutschland werden immer noch zu wenige Wohnungen gebaut. Das ist nicht neu. Eine Studie hat jetzt aber herausgefunden, dass das nicht nur blöd ist für Leute, die suchen, sondern auch für Unternehmen. Die können teils Stellen nicht besetzen, weil neue Mitarbeiter keine bezahlbare Wohnung finden. Wer Bock auf Döner hat, hat in Duisburg besonders gute Chancen, einen zu bekommen. Ein Datenportal hat ausgerechnet, wie viele Dönerläden es pro 100.000 Einwohner gibt. Duisburg liegt deutschlandweit auf Platz 2. Dieser Duisburger kann es verstehen.
4: Passt auch hierher, ne? Wir haben ja 169 Nationen, glaube ich, ne? Und wir essen alle gern Döner.
2: Spitzenreiter bei den Dönerläden pro Einwohner ist Mannheim. Insgesamt gibt es aber in Berlin die meisten.
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5: Mit Sarah Geißler, guten Abend. Der Tag geht mit Sonne und teilweise kompakten Wolken zu Ende. In Bremen und Berlin bleibt es trocken. In Nordrhein-Westfalen sind Schauer und Gewitter nicht komplett ausgeschlossen, bleiben aber die Ausnahme. Dazu Abendtemperaturen von aktuell 16 bis 25 Grad. Die Nacht wird trocken und bei 18 bis 12 Grad mal mehr, mal weniger bewölkt. Zum Morgen hin entsteht stellenweise Nebel. Morgen dann in Berlin viel Sonne, in Bremen auch Wolken und in Nordrhein-Westfalen oft bedeckt mit erst einzelnen Schauern. Ab dem Abend sind dann zahlreiche Schauer unterwegs, teilweise von Gewittern begleitet, die auch kräftig sein können mit Starkregen und Sturmböen. In Berlin und Bremen morgen bis 28 Grad, in Minden bis 29.
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0: Oh mein Gott, die Leute sind schon da.
1: Oh, wer flüstert, der lügt.
0: Nein, also, Leute, ihr habt uns gerade beim Gossipen erwischt. Ganz kalt.
1: Ja.
0: Naja, ihr wisst ja von uns, wir bei Too Many Tabs in ARD Sounds. Wir lieben zwar Tabs, wir lieben aber auch, wenn die Tabs ein bisschen gossipy sind.
1: Spicy.
0: Und deshalb haben wir uns gedacht, machen wir doch jetzt mal hier in unserer Sommerpause eine große Gossip Best-of-Folge. Caro hat sogar mal eine ganze Rubrik ins Leben gerufen, ne?
1: Zeit-Gossip.
0: Ja.
1: Der Podcast, der dem Zeit-Podcast-Universum noch fehlt.
0: Richtig. Und ansonsten haben wir aber auch immer jede Menge Gossip mal in unseren Tabs. Das muss jetzt im wahrsten Sinne des Wortes einfach mal begossipt werden.
1: Also hört doch mal durch. Da werdet ihr vielleicht Gossip von vor 2 Jahren entdecken.
0: Also der alte Gossip ist ja immer der tollste.
1: Ja.
0: Vor allem, wenn man ihn noch nicht kennt, dann ist man, nein, dann kann man so staunen, worüber die Leute so vor 2 Jahren
1: gegossipt haben. Hat schon so einen wissenschaftlichen Aspekt fast schon.
0: Ja.
1: Gesellschaftswissenschaft, worüber wir vor 2 Jahren gossipten.
0: Richtig. So was wie so Gossip-ArchäologInnen,
1: ne?
0: Die dann da mit so einem Pinsel und so Hammer und Meißel jetzt nochmal durchs Internet gehen und so alten Gossip entstauben können.
1: Ja, vielleicht also auch bestimmt einiges von diesem Jahr, aber selbst da, worüber wir vor 3 Wochen gossipten, da gossipen wir nun auch schon nicht mehr drüber. Das ist ein Blick in die Vergangenheit.
0: Ne?
1: Diese Tabs heute.
0: Und das bietet wirklich nur Too Many Tabs. Hier während unserer Sommerpause, während Caro und ich noch hier unsere Füße eincremen und...
1: Sag ruhig, was cremst du dir noch so ein? Die Füße? Mit Sonnencreme oder eher so After Sun?
0: Nee, ich habe mir eine Fußcreme mal gekauft.
1: Also so einfach für den sanften weichen Fuß?
0: Aber das wollte ich dir eigentlich nicht erzählen. Aber ist egal, ist ja die Gossip-Folge. Da habt ihr jetzt was zu Gossip. Weil ich komme ja jetzt langsam an die 30 ran. Ich bin ja jetzt Ende 20. Und da dachte ich mir, da brauchen wir vielleicht mal eine Fußcreme.
1: Aber ist das so Hornhaut reduziert?
0: Nein, nein. Es ist nur, ich habe nicht so viel Hornhaut
1: an den
0: Füßen.
1: Ne?
0: Nein. Ich wollte nur...
1: Wie ein Babypopo sind deine Füße.
0: Ja, ja. Ich wollte nur, dass die so mal gut eingecremt sind.
1: Schön.
0: Das kann man mal im Sommer machen.
1: Wo man sich schämen muss.
0: Ja, aber ist auch nichts, worüber man im Podcast reden muss.
1: Ja.
0: Also es gibt ja so 2 Felder. Entweder man schämt sich drüber oder man redet in aller Öffentlichkeit darüber. Also, das ist also eine kleine private Information, die jetzt unverhofft hier den Weg in unsere Best-of-Folge gefunden hat. Vielleicht machen wir ja irgendwann mal eine Best-of-Folge nur mit den Anmoderationen zu den Best-of-Folgen.
1: Ja,
0: wie findest du das?
1: Die Sachen, die wir alle rausschneiden mussten. Worst-of machen wir dann.
0: Ja.
1: Worst-of-Anmoderation.
0: Also, jetzt gossipen wir erst nochmal über den Gossip von den alten Tabs und damit geht's jetzt los.
1: Viel Spaß. Too many tabs.

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1: Es ist mal wieder Zeit Gossip-Zeit.
2: Ja, die Gossip-Küche brodelt rund um Lily Allens neues Album West End Girl und ja, um ihren Ex-Mann David Harbour, über den wir jetzt alle mehr wissen, als wir vielleicht wollten.
1: Stichwort Buttplugs, dazu kommen wir aber bestimmt gleich in Details.
2: Ja, genau. Lily hat jetzt gerade frisch im Oktober ihr Album gedroppt, nach 7 Jahren ihr erstes Album, was sie in nur 10 Tagen angeblich geschrieben, produziert hat. 14 Songs. Und es reiht sich so ein bisschen ein in die Popgirl-Rache-Ära. Wir haben ja schon über den Diss-Track von Shakira an ihrem Ex Piqué gesprochen, über Flowers von Miley Cyrus, Revenge an Liam Hemsworth. Und natürlich gibt es da draußen unzählige Heartbreak-Songs und Trennungsalben, in denen Musiker in mehr oder weniger ja verklausuliert und verschachtelt mit irgendwem abrechnen. Aber dieses Album
1: ist nicht das mehr so verschachtelt, wenn man ehrlich ist.
2: Next Level. Und dazu kommen wir gleich. Lily Allen als Künstlerin war für mich sehr prägend, so in der Pubertät. Also It's Not Me, It's You, das Album, kam 2009 raus. Da war ich in der 9. Klasse. Und das habe ich wirklich so exzessiv rauf und runter gehört. Das war mir ganz wichtig. Okay. War bei dir auch Thema oder eher weniger?
1: Eher weniger, aber ich habe sie mitbekommen als Future-Popstar natürlich. Aber ich habe, vielleicht bin ich da auch tendenziell, sind es dann die paar Jahre, die uns trennen.
2: Das kann sein, ja.
1: Habe ich, glaube ich, zu dem Zeitpunkt noch nicht so Alben gehört oder mir etwas gekauft, was ich dann auch zu Hause konsumiert habe. Aber die Songs waren mir aus dem Radio bekannt.
2: Ja, und wo ich dich ja auch eingeführt habe in die Welt der Simlish-Songs, da hat ja Lily Allen auch ihren Song Smile auch auf Simlish eingesungen. Vielleicht auch schon der eine oder die andere gespottet. Bei unserer Tour befindet sich nämlich auf unserer Atlantis-Tour-Einlass-Playlist. Und zu ihrem Privatleben muss man jetzt wissen, dass sie 2019 über die Dating-App Raya Schauspieler David Harbour kennengelernt hat.
1: Von Stranger Things, genau. Bekannt als Hopper.
2: Genau, aus Stranger Things, also der, die Vaterfigur von Eleven. Den hat sie eben so ganz hoppla die Hopp ein Jahr später schon geheiratet, im September 2020 in Las Vegas, wenn sie von so einem Elvis-Impersonator getraut worden, in einer Chapel. Sie war vorher schon verheiratet und hat 2 Kinder aus der vorangegangenen Ehe, die zu Ende gegangen ist. Genau, und nun war sie eben verheiratet seit 2020 mit David Harbour. Und Anfang dieses Jahres kamen schon so ein bisschen Gerüchte auf um eine Trennung. Spekulationen darüber, dass Harbour womöglich fremdgegangen ist. Es gab Spekulationen, dass Lily Allen sich in Therapie begeben hat, in einer Einrichtung Anfang des Jahres, um diese Trennung zu bewältigen. Aber so richtig allen klar, was da jetzt gelaufen ist in dieser Ehe, wird jetzt eben mit dem Release des Albums West End Girl. Miguel, du hast mir erzählt, du hast es auch schon gehört.
1: Ja, ich habe es sogar in chronologisch richtiger Reihenfolge gehört.
2: Natürlich,
1: was ja auch gar nicht so unwichtig ist, weil es dramaturgisch aufeinander aufbaut. Es ist die Geschichte einer Trennung, schon auch eines Fremdgehens und wie eben Lily Allen, die Person, der fremdgegangen wird von David Harbour, so Stück für Stück dahinter kommt.
2: Genau, also wenn man das Album...
1: Es sind Songs mit Cliffhanger.
2: Total, wenn man das wirklich so chronologisch durchhört, die bauen aufeinander auf, man reist quasi mit ihr zusammen durch diese Zeit, die Songs gehen inhaltlich sogar ineinander über, sie erzählt im Prinzip immer weiter, man hat das Gefühl, das sprudelt alles nur so aus ihr raus. Sie will weiter erzählen und es gibt auch zwischendurch immer wieder so sehr repetitive Stellen, wo so Wörter oder Lines ganz oft wiederholt werden, ja. Fast schon wie so ein Mantra.
1: Is she famous?
2: Ja, wo man so mitfühlt, wie diese Wörter sich immer wieder in ihrem Kopf drehen und rumoren. Mhm. Man wälzt sich quasi mit ihr gemeinsam so unruhig im Bett.
1: Ja.
2: Ich find, diesen Vibe hat das ganze Album.
1: Das ist exakt der Vibe, das stimmt. Und dann am Ende des Songs Tennis, wo dann die Frage gestellt wird, who the fuck is Madeline?
2: Who the fuck is Madeline?
1: Und dann, der nächste Song geht an, er heißt Madeline.
2: Ja, genau. Und ja, diese Texte, die sind jetzt eben hier keine vagen Andeutungen oder Metaphern oder so. Sie streuselt jetzt nicht hier und da mal einen Clou ein, wie Taylor Swift das ja zum Beispiel
1: hier
2: öfter macht.
1: Hier wird dreckige Wäsche gewaschen.
2: Lane, es tun sich Abgründe auf. Man erfährt quasi in diesem Album, dass ihr Ehemann über Jahre ein Doppelleben geführt hat. Ich würde sagen, wir vollziehen diese Reise durch das Album noch einmal kurz und knapp gemeinsam.
1: Gerne.
2: Also der Titeltrack West End Girl, damit geht's ja schon mal los. Damit geht das Album los. Ja, sie ist nach New York gezogen, gemeinsam mit ihrem Ehemann, bekommt dann aber das Angebot, eine Leading Role hat sie ergattert in einem Stück am Londoner West End, weshalb sie zurück nach London zieht oder sozusagen ihren Zweitwohnsitz in London hat. Übrigens in dem Stück A Ghost Story. Da spielt sie seit 2021. Klingt ja schon so ein bisschen durch, dass ihr Mann ihr diese Rolle gar nicht unbedingt gönnt. And then later that evening you said, how was my day? I said, I got some good news. I got the lead in a play. That's when your demeanor started to change. You said that I have to audition. I said you're deranged. Oh. Also sie ist schon erst schon so ein bisschen... Er wirkt so ein bisschen missgünstig. Und am Ende dieses Songs ist man quasi mit ihr gemeinsam in London im Bett. Und sie bekommt einen Anruf von ihm mit einer Bitte. Also er möchte gerne die Ehe öffnen, erfahren wir. Und sie stimmt dem so sehr widerwillig zu. Sie will, dass er happy ist. Sie will ihn nicht verlieren. Sie liebt ihn. Das Ganze über ein Telefonat.
1: Ja, das ist nicht vielleicht das Setting,
2: nein,
1: in dem man sowas bespricht, wenn man gerade diese räumliche Distanz aufgemacht hat. Das ist irgendwie schon ein weirder Moment.
2: Ein weirder Moment in so einer langjährigen Ehe, dann über ein Telefongespräch zu sagen, übrigens, du, ich will die Ehe öffnen. Das ist halt so krass, weil sie in dem Album die ganze Zeit so offen darüber redet, diesem Druck, den sie verspürt hat, dem zuzustimmen, um ihn bei sich zu halten, um diese Ehe irgendwie zu retten, aber innerlich es nicht wollte. Ja. Und dann geht es direkt weiter damit auch. Ruminating ist der nächste Song. Ruminating, all the things you said. This conversation's too big for a phone call, sagt sie auch. Also sie wiederholt immer wieder im Kopf diese Line, die er gebracht hat. If it has to happen, baby, do you want to know? Das geht ihr immer wieder durch den Kopf, wie sie das da ja hin und her wälzt. Also dieser Struggle mit dieser mehr oder weniger einseitig geöffneten Ehe, wenn sie ehrlich zu sich selbst ist. Als nächstes Sleepwalking, da geht es dann darum, dass sie von ihm gegaslightet wird in dieser Ehe. Er redet ihr ein, dass alles, was in der Ehe schief läuft, ihre Schuld ist. Also da wird es langsam schon so ein bisschen expliziter. Dieses Gaslighting dahin, dass sie schuld ist, dass es keine Romantik und keine Intimität oder Sex mehr in dieser Ehe gibt. Darin ist aber sie schuld. Das redet er ihr ein. Bei Tennis wird es jetzt richtig spicy beim nächsten Song. Da ist diese Line, die du eben angesprochen hast.
0: And who's Madeline?
2: And who's Madeline?
1: Who's Madeline?
2: Ja, und diese Madeline ist eine fiktive Figur, die stellvertretend steht für eine oder auch mehrere Affären ihres Mannes. So genau wissen wir das nicht. Und sie will die ganze Zeit wissen, wer ist Madeline? Sie sitzen nämlich am Familientisch. Das ist auch so, also so geschildert, als ob man wirklich
1: mit dabei ist
2: und sie schaut sich ein Instagram-Foto an auf dem Handy ihres Mannes, sieht, dass ein Text reinkommt von einer Frau, die sie hier Madeline nennt und sie will wissen, who's Madeline? Und der nächste Song heißt dann Madeline.
1: Ah, das war wirklich ein Gänsehautmoment.
2: Ja, und der ist dann so flamenco-artig und richtet sich quasi an diese fiktive andere Frau.
1: Wo die sich auch unterhalten dann.
2: Genau.
1: Ne? Also sie tritt dann in Kontakt mit eben dieser Person, die vielleicht auch mehrere sind im realen Szenario.
2: Und da erfahren wir jetzt, es kommt wirklich alles auf den Tisch, da erfahren wir jetzt, dass Lily Allen und ihr Mann Regeln hatten in dieser offenen Ehe. We had an arrangement, be discreet and don't be blatant. There had to be payment, it had to be with strangers. But you're not a stranger, Madeline.
1: Sie kannte wohl Madeline vorher.
2: Ja, oder so. Sie hat das Gefühl, die haben mehr als nur, das ist jetzt keine Sexarbeiterin, weil man liest ja daraus, da muss Bezahlung involviert sein, damit es für sie okay ist. Also keine Gefühle, keine Bekannten, keine Promis, es müssen Fremde sein, Bezahlung involviert, diskret.
1: Und ab dem Punkt, wo dann Nachrichten eintrudeln,
2: ist es nicht mehr diskret.
1: Ist es vielleicht nicht mehr so diskret.
2: Und auch nicht mehr so Strangers. Mhm. Das ist dann schon für sie der Moment, wo sie checkt, okay, irgendwas stimmt hier nicht. Und dann baut sie am Ende des Songs genau eine Nachricht von dieser Madeline auch ein, an sich selbst, von der man jetzt nicht weiß, ist die Nachricht fiktiv, ist die echt, sind Auszüge davon echt, ja, von einer Frau, die ihr in Floskeln antwortet, jetzt auf dieses Dilemma, in dem sie steckt.
3: He told me that you were aware this was going on and that he had your full consent. If he's lying about that, then please let me know, because I have my own feelings about dishonesty.
2: Ja, und so weiter und so fort. Trotzdem weiß ich nicht genau, ob da auch so ein bisschen Frauenzusammenhalt drin steckt. Kann man auch so deuten. Also Lily Allen reflektiert sich auch selber sehr in diesen Texten. So, der Mann hat mich dazu gebracht, diese andere Frau zu hassen. Mhm. Also scheint schon so ein bisschen durch, dass sie full checkt, der Mann ist der Böse, und nicht die andere Frau oder die anderen Frauen sind unwissend möglicherweise gewesen über unsere Situation.
1: Die wissen ja jetzt auch nicht, was David Harbour diesen anderen Frauen erzählt hat.
2: Genau, das wissen die alle nicht, ist aber natürlich auch alles Spekulation. In erster Linie ist sie im kompletten Rage-Mode und hat in 10 Tagen dieses Album runtergehackt und alles
1: da
2: einfach...
1: Da war Druck, das musste wohl raus, ne?
2: Madeline.
1: Da war Redebedarf da.
2: Mhm, Madeline. Also so ist ein bisschen der Vibe. Was man aber auch verstehen kann, da kam halt alles einfach ungefiltert raus. Als nächstes Relapse, da geht es darum, dass sie, ja, durch diese Eheschwierigkeiten gestruggelt hat mit ihrer Sobriety. Sie war nüchtern eigentlich 3 Jahre, wie ich es verstanden habe. Und dann gibt's den most explicit Moment,
1: ja, dieses Album. Ich habe dieses Album auch gerade mal auf Spotify nochmal aufgemacht und der nächste Song ist auf jeden Fall der meistgespielteste.
2: Ja, an alles in diesem Happy Pop
1: Sound. Pussy Palace heißt der Song.
2: Ja, das kickt schon. Pussy Palace. Da geht's darum, dass sie quasi ja den Mann rausgeschmissen hat aus diesem gemeinsamen Haus. Und er hat ein weiteres Apartment gehabt, wo sie bis jetzt davon ausgegangen ist, das wäre sein Dojo. Also ein Raum, in dem er irgendwie Kampfsport macht, weil das wohl ein Hobby für ihn war. Und sie kommt dorthin, um was für ihn dort abzugeben und entdeckt, das ist ein Pussy Palace, so nennt sie es. Und was sie entdeckt, ist auch sehr explizit geschrieben. Long black hair, probably from the night before. 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Also sie hat einfach einen Beutel voller Butt plugs im Apartment ihres Mannes gefunden und singt darüber jetzt in diesem Happy Pop Song und fragt sich noch, ob er möglicherweise ein Sex-Addict ist. Also da wird, ja, nicht zurückgehalten. Der nächste Song, auch ein geiler Diss an ihren Ex-Mann. What a sad, sad man. 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Das finde ich so geil.
1: Sie meinte auch in irgendeinem Song, ich weiß jetzt gerade nicht mehr in welchem, you're not even cute.
2: You're not even cute. Also es ist nicht einfach nur so ein bisschen ehrlicher Pop, es ist einfach eine komplette Schlachtung.
1: Ist eine Abrechnung.
2: Eine komplette Schlachtung mit 1000 Stichen in der Öffentlichkeit von diesem Mann. Dann gibt es noch weitere Songs, Non-Monogamy, wo sie so ein bisschen damit struggelt, in ihren Late 30s jetzt eine offene Ehe zu führen und sie sich Mühe gibt, offen zu sein. Just Enough kommt danach, wo sie sich Sorgen macht, dass David Harbour möglicherweise mit einer anderen Frau weitere Kinder gezeugt hat. Da sagt sie nämlich, did you fall in love with someone who isn't me? Why are we here talking about vasectomies? Also wirklich ein sehr intimer Einblick in alles,
1: auch,
2: was in dieser Ehe besprochen wird.
1: Ja, da merkt man dann, wenn man einmal dahinter gekommen ist, dass irgendwo in diesem ganzen Verlauf eine Lüge hergestellt wurde, dass man ab dem Punkt natürlich sämtliches Vertrauen verliert und dann alles hinterfragt und dann vielleicht Szenarien im Kopf auch zusammenspinnen kann, die vielleicht da sind, vielleicht aber auch nicht. Manchmal wird man es vielleicht gar nicht rausfinden, aber in diesem Zustand befindet sie sich da ja gerade offensichtlich. Vielleicht gibt es irgendwo noch andere Kinder.
2: Ja.
1: Da sind irgendwelche Räume, für die sie für andere Zwecke gehalten hat, als die dann tatsächlich benutzt wurden. Also das ist wirklich eine krasse Situation.
2: Und trotzdem steckt sie gleichzeitig noch voll in diesem Strudel, was habe ich möglicherweise falsch gemacht, und schaut auf sich und überlegt, ob sie jetzt einen Facelift macht. Und sie will doch einfach nur genug sein. Also diese schmerzhafte, ne, sich selber nicht genug fühlen, wenn man so verletzt wurde, plus diese komplette Abbrechung mit diesem Ekelmann. Das Album ist ein Rush, aber sie ist auch so, ich will das Narrativ ownen und ich lasse das nicht auf mir sitzen und ich mache daraus was für mich und ich gehe damit jetzt an die Öffentlichkeit, es ist meine Story und du hast Scheiße gebaut, deal with it. Mhm. Das ist ihr Modus. Im letzten Track, Fruity Loop, sagt sie dann auch nochmal, cause it's not me, it's you, it's what you've always done, it's what you'll do. Und dieses it's not me, it's you ist natürlich jetzt full circle zu dem Album von damals, von 2009, was genauso hieß. Weil man kennt's natürlich von ihr total, dieses sehr outspoken und sehr explizit über Beziehungen und Sexualleben zu singen. Und das Ganze immer, sie schafft es irgendwie, Verzweiflung fun zu machen im Klang in ihren Songs und Alben. Aber das ist wirklich auch für sie einfach ein neuer Modus an Offenheit und Spice auf jeden Fall. Übrigens, Fun Fact, da bin ich noch drauf gestoßen, diese Hauptrolle, die sie in diesem Musical spielt, in Ghost Story am West End, da geht es um eine Frau, die vermutet, dass es in ihrem neuen, gemeinsam mit ihrem Mann gekauften Haus spukt.
1: Oh, okay.
2: Das ist eine krasse Parallele.
1: Ja, spukt dann als Metapher.
2: Ja, sozusagen. Und da steht jetzt natürlich alles mögliche im Raum und alle Welt fragt sich, wie geht das jetzt weiter und was passiert da? Da fangen jetzt Leute an zu analysieren. Bei der Scheidung jetzt, was kann da passieren, wenn der eine die Vermarktbarkeit des anderen negativ beeinflusst? Also wer schuldet da wem was? Ne? Also erstmal mit anderen Leuten Sex haben ist jetzt noch nicht Schuld im juristischen Sinne. Und das ist ja alles so ein bisschen spannend.
1: Das wurde ja aber auch nie gesagt. Also es ist ja jetzt nicht eine Anschuldigung im Sinne von, du warst irgendwie übergriffig, also du hast jetzt was juristisch Verwerfliches gemacht, genau. Was man belangen kann, sondern eher, du hast dich verhalten wie ein Arschloch und hast gelogen und betrogen und die Kuh am Schwanz gezogen.
2: So ist es, genau. Aber bei so Promi-Paaren in der Öffentlichkeit,

0: Und David Harbour muss jetzt eigentlich sich jetzt vor unterschiedlichste JournalistInnen setzen und Fragen beantworten. Das ist jetzt natürlich auch ein bisschen unangenehm.
1: Ja, und deswegen ist das jetzt gerade auch nochmal hochgekocht, diese ganze Spice-Situation rund um David Harbour, weil ja gerade genau mehrere Stranger Things-Premieren stattfinden, wo er sehr prominent im Spotlight steht. Lässt sich das nicht so richtig anmerken, steht da einfach auf dem roten Teppich. Es gab aber ja Gerüchte, die aufkamen, rund um seine Arbeitsbeziehung zur Schauspielerin Millie Bobby Brown, die Eleven spielt in Stranger Things. Sie hat nämlich zu Beginn der Dreharbeiten von Staffel 5, kam sie mit einigen Vorwürfen um die Ecke, mehrseitige Vorwürfe, dass er sie gemobbt haben soll.
0: Ja, und dazu muss man vielleicht auch noch sagen, dass sie als Kinderschauspielerin genau an diesem Set angefangen hat. Also ein immenses Machtverhältnis, wenn da dann einer der Leading Roles, die ja David Harbour spielt mit dem Hopper, als erwachsener Mann.
1: Ihr Filmvater.
0: Genau, der Filmvater ist.
1: Genau.
0: Sie hat gesagt, dass er sie gemobbt hat, ne?
1: Genau. Ja. Mobbingvorwürfe, was genau, weiß man nicht genau. Und was jetzt auch irgendwie komisch ist, ist bei der Premiere, dass die jetzt so betont super happy sind.
0: Ja, die haben jetzt ganz viele schöne Fotos miteinander
1: genau
0: gemacht.
1: Genau, es gibt einige Leute aus dem Cast, die jetzt eher auf Fotos mit David Harbour verzichten. Das merkt man so ein bisschen. Aber sie steht so super happy, umarmen, lachen, mit ihnen zusammen, wo man sich jetzt auch fragt, waren das jetzt nur Gerüchte, was da in der Daily Mail stand mit diesen Mobbing-Vorwürfen? Oder sollen die Füße stillhalten für die Premiere? Der Regisseur hat wohl dann gesagt, ganz kryptisch nur, nee, bei uns, also wir wollen immer, dass sich alle ganz wohl fühlen am Set.
0: Ja,
1: also
0: klar,
1: so richtig viel erfährt man jetzt nicht, was da jetzt passiert war oder nicht. Alles sehr mystisch und gossipy rund um auch jetzt das ganze Stranger Things-Universum. Ich würde sagen, so oder so hat Lily Allen gerade nochmal so den Absprung geschafft aus dieser Ehe.
0: Was ich noch gesehen habe, war ein Reel, in dem sowohl das Album West End Girl von Lily Allen beworben wurde auf einem Plakat direkt gegenüber eines Stranger Things Staffel 5 Plakats.
1: Ja, ja, genau. Also Lily Allen hat irgendwie geschafft, dieses Narrativ umzudrehen und einfach ein gutes Album rauszuhauen und gleichzeitig auch ein krasses Comeback hinzulegen. Was aber auch noch bei mir passiert ist und ich glaube bei dir auch, zuverlässig spült das Internet einmal jetzt noch so kleine spicy Videos aus der Vergangenheit hervor. Und
0: ja, da wo sie zu Hause waren, mit der Vogue, glaube ich. Ne?
1: Mit Architektur. Architectural Digest.
0: Okay. Mm-hmm.
1: Inside David Harbour and Lily Allen's Brooklyn Townhouse Open Door. Also sie begrüßen quasi die JournalistInnen von diesem Architekturmagazin bei sich zu Hause im Townhouse. Vor 2 Jahren war das. In ihrem Townhouse in New York. Und der Einstieg von David Harbour ist irgendwie so eklig, wie er da mit wahrscheinlich der weiblichen Interviewerin spricht. Hätte man vielleicht das ein oder andere doch checken können.
2: Oh Gott. What the hell are you doing here? I mean, last time I was single and I was living on the Lower East Side, I have a family now, kids. I mean, this is so embarrassing. You look good though. Come on in.
1: You look good, come on in.
0: Das ist schon der Einstieg.
1: Das ist der Einstieg in das Video, wo sie als Ehepaar gemeinsam ihr Haus zeigen.
0: Ja, also das waren irgendwie total merkwürdige Vibes. Man merkt auch Lily Allen in diesem Video an, dass sie sich die ganze Zeit denkt, halt den
1: und
0: Schnabel.
1: Und sie lacht das im Hintergrund so weg. So,
0: während er irgendwie einen unangenehmen Witz nach dem anderen macht. Und dann sind sie auch in ihrem gemeinsamen Schlafzimmer, was dann so betont wird, dass das keine Fenster hat. Was auch nochmal so einen komischen Beigeschmack hat.
1: Und da hast du was Neues auf den Plan gebracht, weil da gibt es jetzt wieder viele Fantheorien, dass möglicherweise das Schlafzimmer ohne Fenster eine dunkle Energie hat.
0: Und das stimmt.
1: Das ist deswegen der Grund, warum diese Ehe quasi dem Untergang geweiht war, aus architektonischen Gründen.
0: Mm, ja, klar. Also das besprechen wir dann lieber mit Jürgen
1: Domian.
0: Was da
1: alles im Internet gerade abgeht, ist mal wieder, es ist das Internet. Lily Allen nutzt es übrigens komplett für sich gerade die Situation, nicht nur dieses erfolgreiche Album. Sie hat auch noch mit ihrem Halloween-Kostüm noch einen draufgesetzt. Sie hat sich nämlich als Titelheldin der Kinderbuchreihe Madeline verkleidet.
0: Ah.
1: Also die hat jetzt nicht direkt was mit dem Album zu tun, aber natürlich der Name Madeline und diese fiktive andere Frau. Das war noch ein kleiner Kommentar von ihr. Außerdem hat sie auf der Release-Party zu ihrem Album USB-Sticks verteilt, wo ihr Album drauf war, in Form eines Buttplugs.
0: Gute Idee.
1: Extrem gute Idee. Ja, der Sack voller Buttplugs.
0: Sie ist im Rachemodus.
1: Sie ist im Rachemodus.
0: Who the fuck is Madeline?
1: Who's Madeline? Und was jetzt natürlich auch passiert, Leute stürzen sich nicht nur auf den Mann, der Scheiße gebaut hat, sondern auch natürlich auf Lily Allen und ihre Vergangenheit. Da wird jetzt abgewogen, wie sehr hat sie jetzt diesen Erfolg mit dem Album verdient, wie sehr ist das gerechtfertigt, dass sie sich jetzt als, also dass sie als Opfer dasteht, weil sie war wohl ihrem Ex-Mann Sam Cooper, der Vater ihrer Kinder, auch untreu.

0: in ihrer Ehe, unter anderem mit Prostituierten. Und sie hatte auch mal eine Affäre mit Liam Gallagher, als der auch verheiratet war. Also sie hat jetzt keine weiße Weste, aber trotzdem muss man ihr jetzt nicht diese schrecklichen Erfahrungen in dieser Ehe absprechen.
1: Kann beides wahr sein, kann beides stimmen.
0: Und da guckt man bei einer Frau natürlich auch jetzt wieder sehr genau hin, bevor man der jetzt was an Erfahrungen zugesteht. Was hat die denn da schon alles in der Vergangenheit für Dreck am Stecken? So ist es ja immer. Aber nichtsdestotrotz, powerful Moment. Ich habe das Gefühl, das ist auch noch nicht vorbei.
2: Unendliche Weiten an einem gewöhnlichen Montag. Eine Kapsel schwebt durch die Thermosphäre. Mittendrin ist
3: Katy Perry.
0: So. Katy fucking Perry ist ins Weltall geflogen.
1: So ist das wohl. Katy Perry ist letzte Woche Montag an einem ganz gewöhnlichen Montag gemeinsam mit einer All-Female-Spaceship-Crew ins All geschossen worden für 11 Minuten.
0: Und diesen exakt 11 Minuten.
1: Ich glaube, diesen Fakt haben alle mitbekommen. Jedenfalls waren meine Timelines geflutet mit Katy Perry im All-Content. Es sind einfach gerade fantastische Zeiten für die USA, aber deine Timeline sicherlich auch, Caro, oder?
0: Ja, es war bei mir alles voll damit. Fantastische Memes und Screenshots mit Eilmeldungen. Katy Perry ist ins All geflogen, Katy Perry ist gelandet.
1: Ist wieder da.
0: Ist wieder da, she's back, alive and well.
1: Wenn man geblinzelt hat und das vielleicht gar nicht mitbekommen hat, hat man es vielleicht gar nicht mitbekommen. Aber man, es war wohl einfach 11 Minuten
0: der Fall. Wenn man duschen war und wieder rauskam, war sie schon wieder,
1: war kurzzeitig Katy Perry im All gewesen, ist aber wieder da. Ja, also bei dir waren die Tabs offen, bei mir waren die Tabs offen, die werden wir jetzt hier heute mal gemeinsam schließen, denn diese Geschichte hat ja wirklich alles, was wir hier bei Too Many Tabs lieben. Es sind Promis dabei. Es ist das All dabei. Anmaßender Größenwahn. US-amerikanische Morningshows spielen hier eine große Rolle. Nachdem wir bereits für die Aliens eine goldene Schallplatte ins All geflogen haben mit Songs von Will.i.am, haben wir uns diesmal gedacht, als Menschheit gemeinsam, warum nicht gleich selbst einen 2010er Popstar nach oben bringen, der dort vielleicht singen kann. Also wir haben es alle mitbekommen, aber wie, warum und welche ProtagonistInnen da jetzt eine Rolle spielten und wie das überhaupt passieren konnte, das möchte ich mit dir in den Tabs genüsslich durchdeklinieren. Also die erste und wohl berühmteste Person in dieser ganzen Causa ist offensichtlich Katy Perry. Was braucht denn die USA gerade mehr, während sie so gerade langsam in den Faschismus abgleitet, man in Meetings mit Donald Trump nicht mehr die Worte Frau oder Identität sagen darf, während die US-Wirtschaft einmal von der aggressiven Zollpolitik so durchgerüttelt wurde und ein großer Teil der Bevölkerung gerade gucken muss, wie sie überhaupt über die Runden kommen. Richtig, natürlich 6 sehr reiche Frauen, die einen 11-Minuten-Trip ins Weltall machen, nicht aus wissenschaftlichen Gründen, sondern so
0: Feminismus.
1: Just for fun. Und ja. Ja, natürlich auch Feminismus. Wir schauen mal rein, wie das ausgesehen hat.
4: 1, 2, 3, take a space! Woo!
5: Flynn, I got you.
6: Oh, the moon! You guys, I have to tell you, look at the moon!
1: Look at the moon!
0: Look at the moon!
1: Da war sie jetzt nicht alleine. Mit dabei waren folgende Personen.
7: Neben Katy Perry waren unter anderem Lauren Sanchez, die Verlobte von Jeff Bezos, sowie die Bürgerrechtlerin Amanda Nguyen, Luft- und Raumfahrtingenieurin Aisha Bowie, Journalistin Gail King und Filmproduzentin Carrie-Anne Flynn an Bord. Es war die erste rein weibliche Weltraumbesatzung, seit die Sowjetunion im Jahr 1963 die Kosmonautin Valentina Tereshkova ins All schickte.
1: Ja, wow. Also eine All-Female-Crew. Hast du das eigentlich live verfolgt oder hast du das so hinterher rezipiert?
0: Nee, ich habe mir vor allem hinterher die Memes reingefahren, was da alles so on board gesungen und gesagt wurde.
1: Genau.
0: Katy Perry ist die bekannteste, aber natürlich auch Gail King kennt man.
1: Genau, sie ist die Moderatorin von CBS Mornings, eine Morningshow-Moderatorin.
0: Und natürlich die Frau von Jeff Bezos.
1: Also diese bekanntesten Leute, die in der Kapsel waren, waren nicht die Wissenschaftlerin.
0: Nee.
1: Die aber sehr wohl auch dabei waren, also Bürgerrechtsaktivistinnen waren dabei, Bio-Astronautikerin, NASA-Wissenschaftlerin, aber die hat man natürlich jetzt nicht so wahnsinnig mitbekommen. Und natürlich die Frau von Jeff Bezos, was natürlich kein Zufall ist, weil das ganze Ding, das ganze Bohai.
0: Gehört ja
1: genau.
0: Jeff Bezos.
1: Gehört ihm und es war eine PR-Kampagne für Blue Origin. Das ist die Firma von Jeff Bezos, die Weltraumtourismus anbieten möchte, langfristig. Also man merkt schon an der Besetzung der Kapsel, dass sich da ausgiebig Gedanken gemacht worden sind. Es wurde extrem darauf geachtet, sowohl Leute einzusetzen, die tatsächlich etwas mit Wissenschaft zu tun haben, als auch Leute wie Katy Perry und Gayle King, die eben für eine größtmögliche öffentliche Wahrnehmung sorgen können. Katy Perry hat es auf Social Media begleitet. Das Ganze wurde natürlich von CBS Morning begleitet. Gayle King, die übrigens die beste Freundin ist von Oprah.
0: Oprah, die ja auch am Start war.
1: Die aber auf dem Boden war
0: ja.
1: und geweint hat,
0: ja.
1: weil ihre beste Freundin ins All
0: die
1: geschossen
0: hat, die
1: wurde.
0: Die hat geweint.
1: Ja, die war unten in Texas. Die ist in Texas geblieben.
0: Ja, die hat dort unten die Stellung gehalten.
1: Gayle King hat erzählt, dass sie Flugangst hat. Also sie steigt eigentlich nicht mal in ein Flugzeug, fand ich auch schon ein super Detail.
5: I don't get on a roller coaster. I don't like heights. Nervous isn't the word. I think terrified is a better word. These other guys, they're treating it like a runway. They're walking up. Hi. They're ringing the bell. That was not me. I was like, ding, let's go.
1: Ja, diesen Runway hast du auch gesehen, oder? Wo sie dann bevor sie in die Kapsel eingestiegen sind.
0: Ja, wo alle die
1: sind.
0: Glocke gedingt haben.
1: Genau. Und da hat Gayle King auch, das ging auch auf jeden Fall viral, ein Gesichtsausdruck, als würde sie jetzt gleich sterben, weil sie offensichtlich Angst davor hat, in diese Kapsel zu steigen. Naja, jedenfalls wurde es groß inszeniert mit 1000 Fernsehsendungen und Interviews und Social-Media-Begleitung, Livestream und dementsprechend musste die Besetzung da natürlich auch stimmen und da wurde darauf geachtet, möglichst breit gesetzte Diversität unter den Frauen zu haben. Es waren zwei Afroamerikanerinnen dabei, eine davon mit karibischen Wurzeln, eine vietnamesisch-amerikanische Frau und eine Latina und eben all female. Es geht die ganze Zeit um all female. Und deswegen wurde diese ganze Aktion auch breitflächig als Female Empowerment inszeniert und gefeiert. Die erste all female besetzte Kapsel, die Weltraumtourismus betreibt. Hey, Feministin für den reichsten Mann der Welt. Ja. Also am Ende doch für
0: Yay. In einem Amerika, in dem quasi das Wort Frau nicht mehr erlaubt ist.
1: Ja. So, also, die sind da jetzt in diese Kapsel, schweben da jetzt umher. In maßgeschneiderten blauen Slimfit-Anzügen.
0: Oh ja, die sahen so ein bisschen aus wie so Marvel-Heroes alle.
1: Also keine richtige Astronautenkleidung.
0: Nee, so Catsuits.
1: Ich betone es jetzt nicht, weil ich unnötig auf Äußerlichkeiten von Frauen eingehen möchte, sondern weil die tatsächlich extra dafür hergestellt wurden und besonders fashionable aussehen sollten. Sanchez, die Frau von Jeff Bezos, hat gesagt, sie bringen mit den Outfits Spice into Space.
0: Oh yeah.
1: Wie so Schlaghosen waren das auch so ein bisschen. Das sah aus wie ABBA eigentlich. Ja, wie ABBA Voyage.
0: So ein bisschen so Fantastic Four meets ABBA.
1: Stimmt. Genau diese Mischung. In diesen Klamotten schweben sie jetzt schwerelos in der Thermosphäre an der Grenze der Kaman-Linie, wie ich jetzt gelernt habe. Da sind sie von Texas aus, wo eben Oprah auf dem Boden gesessen hat und geweint hat, mit einer Höchstgeschwindigkeit von 3600 Kilometer pro Stunde hinbefördert worden. Und befinden sich auf einer Höhe von rund 105 Kilometer über dem Meeresspiegel. Das entspricht in etwa der Luftlinie der Entfernung von Leipzig und Dresden. Also es ist wirklich gerade so die Spitze des Weltraums. Mhm. Es ist so gerade da, wo Weltraum losgeht. 11 Minuten waren sie eben da, die gesamte Ride hat so lange gedauert und hat aber 93 Tonnen CO2 verbraucht. Das entspricht etwa 100 transatlantischen Hin- und Rückflügen. Das heißt, die haben einen ökologischen Fußabdruck hinterlassen, den kein Mensch in seinem Leben normalerweise hinlegen kann. Also die müssten sich jetzt, um das wieder nur halbwegs gut zu machen, dürfen die sich nie mehr in irgendein Auto setzen und irgendwo hinfahren.
0: Ja, Katy Perry hat damit auch Spice to Space gebracht, weil sie ja sich vorher jahrelang bei UNICEF für Klimaschutz engagiert hat.
1: Es ist sowieso viel Spice into Space, aber ich glaube nicht, wie die das vorhatten. Sie hat ja nicht nur Spice to Space mitgebracht, sondern auch eine Gänseblume. Hast du das gesehen?
0: Ja.
1: Sie hatte eine Gänseblume dabei, weil ihre Tochter ja Daisy heißt.
0: Ja.
1: Aber das Ganze hatte auch noch eine tiefergehende Bedeutung für sie.
8: Flowers for me, I believe, are like God's laughter and God's smile. And I brought a daisy because I have so much love for my daughter Daisy and I have so much love for Mother Earth. And I believe you can see the beauty in the Mother Earth in a single resilient Daisy.
0: Alter.
8: That's why I brought it.
0: Okay.
1: Dann bleib doch auf der Erde, wenn du Gänseblümchen sehen willst.
0: Also die hat quasi die Gänseblume ins All gebracht, 11 Minuten und wieder mit runtergenommen.
1: Ja, weil Gänseblümchen sind halt nun mal das Lächeln Gottes.
0: Ja, Blumen sind das Lächeln Gottes, aber sie hat dann jetzt also das einmal da hoch kurz gefahren und aber auch nicht dort gelassen, sondern wieder mit runtergenommen.
1: Ja, und dabei 93 Tonnen CO2 ausgestößt.
0: Because she loves Mother Earth.
1: Richtig.
0: So much.
1: Sie liebt die Erde so sehr, dass sie die so sehr verpestet wie kein anderer Mensch auf der Erde.
0: Diese ultrapathetischen Ansagen schon im ja. Vorhinein, währenddessen und danach. Aber es ist auch nichts anderes zu erwarten von der Frau, von der Power-Ratschlag. Touch some grass! Kommt. Das hat sie bei den VMAs nochmal gesagt in ihrer Rede. Mental Health Pro-Tipp.
1: Ach ja, also man merkt schon daran, wie sie das spricht. Ne, diese 11 Minuten Reise haben sie verändert. Sie tut jetzt so, als hätte sie Erkenntnisse und eine neue Lebensphilosophie erlangt, die uns Normalsterblichen, die nicht ins Weltall fliegen können, verwehrt bleiben.
0: Sie ist weise.
1: Sie ist weise geworden. Also so kann man wirklich nur eine Gänseblume ehren, wenn man 11 Minuten im Weltall war. Sie hat aber nicht nur ein Gänseblümchen hochgehalten, sondern auch noch die Setlist für ihre kommende Tour. Hat sie auch in die Kamera gehalten.
0: Gute Gelegenheit.
1: Im Weltall. Also bietet sich ja an,
0: ja.
1: Ne, wenn man schon mal im Weltraum ist. Ist auch sehr spirituell auf jeden Fall. Und Gayle King, die CBS Morning Moderatorin, hat dann nach dem Flug noch einen weiteren Magical Katy Perry im Weltall-Moment geshared.
9: The best part was when we got back in our seats after zero G's, Katy sang What a Wonderful World.
10: She did?
9: Isn't that nice?
10: Oh, come on.
9: She sang What a Wonderful World. I see
10: did
9: dreams.
10: You get
9: yourself started,
10: right?
9: Yes, yes, yes.
10: Oh.
9: Because we'd been asking her to sing all the time and she wouldn't. And then, because everybody said, sing Roar, sing Fireworks. And she said, it's not about me. I wanted to talk about the world.
10: Wow.
0: Oh, Gott. This is so good.
1: Ist das nicht magical?
0: Kriegst so negative Gänsehaut gerade.
1: Das ist eine Connection zwischen Mensch und Erde, die man so einfach nicht nachfühlen
0: kann. Ich
1: finde
0: es so geil, wie, also diese Vorstellung, die sitzen da 11 Minuten und alle sagen, sing Roar, sing Firework.
1: Nein,
0: ich will über die Erde und die Menschen sprechen. What a wonderful world.
1: Dann singt sie doch.
0: Ja.
1: Also da würde jetzt Dieter Bohlen zum Beispiel sagen, du bist wie eine Kesselpauke. Je hohler die sind, desto lauter sind sie zu hören.
0: Mhm.
1: Schlagfertig, oder?
0: Ja.
1: Das hat Gayle King aber nicht gedacht und die anderen auch nicht, sondern die waren total inspired. Ja, also das ist, wie gesagt, eine Connection, die kann man nur spüren, wenn man eine 11 Minuten Achterbahnfahrt ins Weltall gemacht hat. Da kommt man nochmal auf ganz andere Gedanken. Ne? Das Erste, was Katy Perry gemacht hat, nachdem sie dann wieder auf der Erde war, war aus dieser Büchse zu steigen und dann den Boden zu küssen. Als wäre sie irgendwie 11 Jahre weg gewesen und nicht 11 Minuten. Und hat dann dieses herrlich unprätentiöse Interview gegeben.
11: I feel super connected to love. So connected to love. I think this experience has shown me, you never know how much love is inside of you. Like how much love you have to give.
1: Mm-hmm.
11: And how loved you are until the day you launch.
1: Hä?
0: Sie hat da oben verstanden, was Liebe ist. Habe ich das jetzt richtig gehört?
1: Ja, und man versteht nicht, wie doll man geliebt wird, bis man mal...
0: Losfliegt
1: einfach. Das ist irgendwie auch Andrea Berg quotet. Das ist irgendwie
0: voll.
1: So Atlantis.
0: Komplett.
1: Erst, man
0: muss sich vom Meeresgrund abstoßen, um die Träume zu retten.
1: Ja, genau. Das ist genau der Vibe. Connected to love? Na, dann war es ja wert. Keine Verschwendung von Ressourcen, CO2, Geld.
0: Ja, sie hat oben erst gecheckt, dass wir alle den CO2-Ausstoß verhindern müssen. Das hat sie wahrscheinlich dann da oben
1: eine
0: Erkenntnis gehabt. Wie ein Blitz ist es in sie eingefahren. Die Liebe, also so eine mächtige Liebe und so eine Erkenntnis.
1: Also es hat sich gelohnt. Katy Perry ist jetzt connected mit Love.
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0: Ja, gossipmäßig ist einiges passiert. Natürlich die toxische Mutter-WhatsApp-Gruppe von Ashley Tisdale.
1: Ja.
0: Die Chats von Blake und Taylor zum Fall Blake Lively versus Justin Baldoni.
1: Ja.
0: Das Kissen von Samira im Dschungel.
1: Ja.
0: Aber natürlich vor allem ein sehr großes Thema. Der Beckham-Beef.
1: Oh yes.
0: Streit in einer Promi-Familie. Aber es ist natürlich nicht irgendeine Familie. Es sind die Beckhams. Die Beckhams waren bisher sowas wie ja quasi heilig. Untouchable. Sie haben vor allem
1: royal.
0: In der UK in Stellenwert, ja, fast wie die Royal Family, wie Adelige.
1: Ja.
0: De facto wurde ja David Beckham von König Charles letztes Jahr zum Ritter geschlagen. Er darf sich jetzt Sir David Beckham nennen, seine Frau dementsprechend Lady Victoria Beckham. Habe aber gelesen, dass jetzt David Beckham nicht ganz so humble mit dieser ganzen Causa Ritterschlag umgegangen ist. Es wäre nämlich 2014 schon mal fast so weit gewesen mit seiner Ritterwerdung, aber dann last minute ist er doch nicht berücksichtigt worden und da soll er sich beschwert haben.
1: Ist das so? Das habe ich gar nicht mitbekommen.
0: Genau, und vielleicht hat es jetzt geklappt, weil er nach dem Tod von Queen Elizabeth nämlich sich in die Kondolenzschlange eingereiht hat, um 2 Uhr morgens.
1: Ist sich eingeschleimt.
0: Nee, er hat da wohl 13,5 Stunden in der Schlange gestanden, um ihr die letzte Ehre zu erweisen. Er ist wohl großer Königshaus-Fan. Also vielleicht war das
1: der
0: dann...
1: Er wollte den Ritterschlag. Ja, ich gedacht, da stelle ich mich jetzt...
0: Der Ritterschlag.
1: Ja, da stelle ich mich ein paar Stunden hin, dann kriege ich meinen Ritterschlag.
0: Na, er ist auch sehr close mit Charles und so. Hm. Also, ja, es hat so eine royale Anmutung, Sir und Lady Beckham. David Beckham hat 115 Mal für die englische Nationalmannschaft gespielt, jahrelang Kapitän, besonders berühmt für seine legendären Freistöße, seine wechselnden Frisuren, Stichwort metrosexueller Mann. Filme wurden nach ihm benannt, er ist karitativ sehr engagiert, er ist einfach in der UK ein National Treasure. Man muss ihn gar nicht erklären.
1: Aber genauso in erster Linie Fußballer gewesen, ne? Ich kenne ihn vor allem als so Model.
0: Aber Unterwäschemodel natürlich.
1: Calvin Klein gemacht auch, ne?
0: So. Ja, genau. Und H&M auch. Ja.
1: Okay.
0: Genau. In erster Linie einer der berühmtesten Fußballer aller Zeiten. Mhm. National Treasure in der UK. Genauso wie seine Frau Victoria. Posh Spice.
1: Spice Girl.
0: Ehemalige Spice Girl. Modeunternehmerin. Was ihr 2013 den lang ersehnten Bambi in der Kategorie Design einbrachte.
1: Den wollte sie unbedingt haben. Hat sie sich auch ewig einer so einer Schlange angestellt für wie David Beckham für den Ritterschlag.
0: Genau. Also spätestens jetzt mit dem Design Bambi ist klar, das sind 2 der größten Stars, die UK je hervorgebracht hat. Und sie sind auch noch miteinander verheiratet. Seit 1999 das Ultimate Power Couple. Und in 27 Jahren hat so eine recht skandalfreie Ehe geführt, bis auf so 1-2 Kleinigkeiten. Es gab mal so nie bestätigte Fremdgehvorwürfe an David Beckham während seiner Zeit bei Real Madrid. Beide fette, mehrteilige Netflix-Dokus, um ihr Image so ein bisschen zu komplettieren, wo sie noch ein bisschen sympathischer dadurch wirken und nahbarer. Nicht nur 2 gemeinsame Dokus, auch 2 gemeinsame Düfte. Und da habe ich mir gedacht, das ist doch vielleicht auch was für uns. Dass wir mal
1: dass
0: so
1: wir 2 Düfte
0: 20 Tabs.
1: Ja, ja. Finde ich gut.
0: For him, for her.
1: Ja.
0: Oder so. Oder Unisex, too many Tabs, Duft.
1: Finde ich gut. Gute Idee.
0: Das war vielleicht was für 2032.
1: Ja, gucken wir mal. Wir notieren Fragrance. Das mal. Ich notiere das mal. Ja, ja.
0: Okay. Ja, David Beckham ist offizieller Sportbotschafter von Katar, wofür Berichten zufolge bis zu 150 Millionen Pfund bekommen soll. Über die nächsten 10 Jahre. Also solche Sachen kann man durchaus kritisieren. Aber alles in allem hat man immer so das Gefühl, diese Familie Beckham, die kann irgendwie nichts erschüttern.
1: Ja, die sind perfekt.
0: Die sind perfekt.
1: Es ist eine perfekte Familie, sehen perfekt aus, haben perfektes Leben.
0: Perfekte Kinder, 4 Kinder.
1: Ja, also da ist ja immer schöne Urlaube, schöne Menschen, schöne Partys, High Society und eigentlich auch keine Skandale.
0: Sagt, tolle Menschen, tolle Autos.
1: Ja, sowas.
0: Genau. Ob die auf dem Ball de Noël schon mal aufgeschlagen sind in Monaco, kann ich dir jetzt nicht sagen. Aber natürlich einfach die Promis, High Society, Perfect Family. 4 Kinder haben sie. Der älteste Brooklyn, der 2. Romeo, der 3. Cruz und die jüngste Tochter Harper. Und nachdem sie dann wegen Davids Fußballkarriere in verschiedenen Ländern gelebt haben, unter anderem Spanien und USA, leben sie seit 2014 wieder in England. Und es schien alles perfekt, bis vor ein paar Wochen der Skandal über diese Familie hereingebrochen ist. Brooklyn Beckham, der älteste Sohn, exposed auf Instagram, was hinter den Kulissen der Familie Beckham, ja der Marke Beckham, so wirklich abgeht. Und im Mittelpunkt des Ganzen habt ihr wahrscheinlich inzwischen auch alle mitbekommen, aber trotzdem müssen wir hier, glaube ich, so einen kleinen Wrap-up machen. Stehen eben Brooklyn Beckham, der älteste Sohn, aufstrebender Koch übrigens, und seine Ehefrau Nicola Peltz, Milliardärstochter und auch Schauspielerin. Die beiden sind seit 2022 verheiratet, haben sich wohl beim Coachella kennengelernt, wo Promi-Kinder sich halt so kennenlernen. Und ja, auf einmal veröffentlicht Brooklyn Beckham 6 sehr ausführliche Instagram-Stories. Und was da so drin stand, das war schon krass. Und ja, da können wir ein bisschen reinhören. Und das Ganze würde ich jetzt, um wieder in den Modus zu kommen, so ein bisschen Wetten, das-artig versuchen zu übersetzen.
1: Ja, gerne.
13: I have been silent for years and have made every effort to keep these
0: Ich war jahrelang still und habe versucht, alles privat zu halten. Leider haben meine Eltern mich unter Druck gesetzt und jetzt kann ich endlich für mich selbst sprechen. Über nur einige der Lügen, die gedruckt wurden. Ich werde mich nicht mit meiner Familie versöhnen. Ich werde nicht kontrolliert. Ich stehe zum ersten Mal in meinem Leben für mich selbst ein.
13: I'm standing up for myself for the first time in my life.
1: Oh, wow. Und ich weiß noch genau den Abend, an dem diese Story gedroppt ist. Da haben bei mir sämtliche WhatsApp, also Lester WhatsApp-Gruppen, in denen ich so bin, geglüht. Da wurde ganz viele Screenshots von dieser Story rumgeschickt.
0: Ja, und was man da alles so liest, das ist natürlich jetzt schon einigermaßen ja, das Gegenteil von dem, was die Familie dann so versucht hat darzustellen oder so ein bisschen vielleicht ja, der Mechanismus dahinter. Also sowas wie mein ganzes Leben haben meine Eltern die Darstellung unserer Familie in der Presse kontrolliert. Sie haben Social Media Posts inszeniert, Familienfeste inszeniert und ja, unechte Beziehungen waren von Anfang an ein fester Bestandteil meines Lebens. Und was er seinen Eltern vorwirft, ist schon recht spicy, muss man sagen. Er schreibt, meine Eltern haben unermüdlich versucht, meine Beziehung zu ruinieren, schon vor meiner Hochzeit. Besonders seiner Mutter Victoria gegenüber hebt er da sehr harte Vorwürfe. Sie soll wiederholt Frauen aus seiner Vergangenheit eingeladen haben, um das Paar Nicola und Brooklyn zu entzweien. Außerdem soll sich Victoria bei der Hochzeit zwischen ihren Sohn und seine Frau gedrängt haben, also so in dieses Couple hineingedrängt haben. Angeblich soll Victoria ihm den Hochzeitstanz gestohlen haben mit seiner Braut. Und nicht nur das, meine Mutter tanzte sehr unangebracht vor mir. Inappropriate. Ich habe mich noch nie so unwohl und gedemütigt in meinem Leben gefühlt.
1: Aber da habe ich jetzt direkt mehrere Fragezeichen. Was soll Victoria Beckham dagegen haben, dass ihr Sohn eine Milliardärstochter heiratet? Ist das nicht ein guter Fang im klassischen Sinne? Mm. Was hat sie dagegen? Und dann, wie tanzt eine Mutter unangenehm und unangebracht auf einer Hochzeit?
0: Es gibt ja keine Videos. Aufnahmen. Also die einzigen Videoaufnahmen hat wohl das Brautpaar selbst. Das ist ja auch noch was Spicy. Also
1: jetzt munkeln natürlich alle, wie hat die sich da verhalten also auf dieser Feier?
0: Ich stelle sie mir halt so twerkend vor, ja, vor ihrem Sohn und Nicola Arme verschränkt daneben. Ja. So ist mein Bild. Es gibt ja natürlich herrliche Memes.
1: Ich habe tausende Memes davon gesehen. Ja, es war schon sehr lustig.
0: Ja, was hat sie da gemacht auf der Hochzeit? Man weiß es nicht, man munkelt. Nur generell ist das natürlich alles super im Dunkeln und man weiß nicht, was da wie passiert ist und wer recht hat. Wir sind bei Zeit Gossip. So ist es halt. Aber das ist einer der Gründe, weshalb das Paar wohl die Trauung wiederholen wollte, was sie inzwischen getan haben, und zwar im kleinen Kreis. Also auch nochmal so ein bisschen spicy. Warum heiraten die jetzt nochmal, aber ohne die Familie Beckham? Das hat halt so ein bisschen diese Gerüchteküche ja entfacht oder weiter entfacht. Außerdem, wie gesagt, musste Brooklyn einmal klarstellen, dass seine Frau ihn nicht kontrolliert, was ja in der Vergangenheit immer wieder so ein bisschen suggeriert wurde.
1: Aber von wem? Von der Familie Beckham oder von...
0: Ja, von der Öffentlichkeit, einfach weil diese Familie ist so präsent, dass da jeder kleinste Furz und kleinste Entscheidung, kleinster Blick auf irgendwelchen Fotos halt analysiert wird.
1: Aber irgendwie ist es ja jetzt auch so, entweder ist die Mutter das Problem oder die Ehefrau.
0: Ja,
1: also es ist auch wieder so sehr frauenfeindlich angehaucht alles.
0: Das ist mir auch aufgefallen, dass das wieder das ist, wo die ganzen Memes sich zuerst drauf stürzen. Oh. Es ist entweder die toxische Freundin oder die toxische Mutter. So, ja. Nicola versus Victoria, wo sich die Leute auch auf jetzt so verschiedene Teams schlagen, aber dazu kommen wir noch. Also alles in allem hat jetzt der erstgeborene Sohn der Beckhams, Brooklyn, 2026 den Kontakt zu seinen Eltern sogar abgebrochen, weil er sich unter anderem durch die Social-Media-Aktivitäten seiner Familie zunehmend unter Druck gesetzt gefühlt hat. Also diese ganze Darstellung nach außen, dieses kontrollierte Narrativ, wollte er nicht mehr. Die Marke Beckham ist dadurch einfach zum ersten Mal so richtig beschädigt und das war natürlich in UK besonders breaking. In Gala und Brigitte tauchen natürlich auch dann die Familienpsychologinnen schon aus ihren Löchern auf.
1: Sehr,
0: ist
1: seriös.
0: Ja klar. Aber wie gesagt, das Internet hat sich auch auf verschiedene Seiten direkt geschlagen. Ist jetzt entweder Brooklyn der undankbare Sohn dieser perfekten, tollen Eltern, der von der gemeinen Milliardärstochter manipuliert wurde. Dazu deiner Frage eben, was können die gegen Milliardärstochter haben? Da habe ich in einem Beitrag gehört, dass wohl die Beckhams immer sehr darauf geachtet haben, dass die Kinder möglichst bodenständig aufwachsen. Also Brooklyn musste quasi als Jugendlicher im Café jobben, um sein Taschengeld zu verdienen, während Nicola Peltz von ihrem Vater alles in den Hals gesteckt bekommt an Geld. Also, dass sie da irgendwie vielleicht da Angst haben um seine Bodenständigkeit, aber ehrlich gesagt,
1: hä, du bist ja so der Beckhams.
0: Ja.
1: Da ist doch eh nichts mit bodenständig. Also, da kann man dann auch so spielen, als müsste man im Café arbeiten. Wenn man es nicht tatsächlich muss, um zu überleben, ist es ja eh per se was anderes.
0: Performative. Also, ja, manche sind ganz klar sofort Team Brooklyn. Ein Kind bricht ja nicht ohne Grund den Kontakt zu den Eltern ab, gerade wenn das so eine massive öffentliche Wirkung hat. Also der lügt doch bestimmt nicht. Die Aussagen sind so detailliert von ihm. Und das passt auch vor allem zu unserem Image, das wir von den Beckhams haben. Mhm. Also da haben wieder alle ganz schnell eine Meinung und einen Eindruck gehabt davon, wer jetzt in dieser Familie auf der guten und wer auf der bösen Seite steht. Man weiß es nicht. Und warum jetzt seit Jahren diese Gerüchte schon gekocht haben, warum das Verhältnis angespannt ist zwischen Brooklyn und seinen Eltern, das kann man sich noch mal ein bisschen genauer angucken. Also woher kommt diese Erzählung, dass Brooklyn von seiner bösen Ehefrau so manipuliert wird? Unter anderem ist er nicht zum 50. Geburtstag seines Vaters aufgetaucht.
1: Oh, okay.
0: Und da war dann schon in den von uns oft zitierten Gossip-Kreisen der Tenor, how dare you?
14: 2025 was a massive year for David Beckham. He turned 50, he got knighted, his eldest son was at neither of these events. And it was like, why is he not there?
15: There were rumbles and whispers of, you know, arguments between them behind closed doors, between Brooklyn and his parents. But the fact that he did not turn up to his father's own 50th birthday just cemented it for the public. It was war.
0: It was war. Man kann es auch übertreiben. Mm. It was war. Aber eben auf diesen Fakt, diesen viel begossipten Fakt, dass der nicht zum 50. Geburtstag seines eigenen Vaters gekommen ist, darauf bezieht sich jetzt eben Brooklyn Beckham auch in seiner Richtigstellung auf Instagram.
16: We still traveled to London for my dad's birthday and were rejected.
0: Wir sind nach London gereist zum Geburtstag meines Vaters und wurden abgelehnt, als wir in unserem Hotelroom auf ihn warteten, um Quality Time zu verbringen. Er wollte sich nicht mit uns treffen, solange es nicht auf der Geburtstagsparty mit hunderten Gästen und Kameras in jeder Ecke stattfand. Das ist seine Darstellung. Also der Vater will mich hier nur sehen und meine Frau, wenn wir hier auf dem roten Teppich stehen und in den Kameras und das die Marke Beckham nach außen präsentieren, aber sich privat mit uns treffen anscheinend nicht.
1: Also mit anderen Worten, er möchte sich aus dieser ewigen Inszenierung entfliehen.
0: Genau, das ist sein Hauptding. Diese Inszenierung, diese Kontrolle und anscheinend haben meine Eltern was gegen meine Frau.
1: Er will einfach nur ein reales Leben mit einer Milliardärstochter.
0: He wants his millionaire girlfriend und dass David Beckham die nicht treffen wollte, das hat ihn wohl sehr getroffen, dass er da nur anrücken darf auf dieser öffentlichen Party. Und das zweite große Thema ist das Hochzeitskleid Gate. Da gab es nämlich auch eine riesen öffentliche Verwirrung drum. Victoria Beckham, die ist doch Modedesignerin. She's a fashion designer. Warum trägt die Schwiegertochter Nicola bei der Hochzeit kein Victoria Beckham Hochzeitskleid?
1: Oh mein Gott, das ist nicht deren Ernst.
0: Warum trägt sie ein Kleid von Valentino? Das ist ein Affront. Anscheinend hat sie dann, das war der große Affront, der in der Öffentlichkeit gelesen wurde, warum trägt jetzt die böse, böse Girlfriend ein Valentino-Dress und nicht ein Victoria Beckham Original? So, aber auch da liefert jetzt Brooklyn Beckham die Auflösung, die lange erwartete Auflösung.
16: My mom cancelled making Nicola's dress in the 11th.
0: Meine Mutter hat kurz vor knapp abgesagt, das Kleid zu designen. Also musste sie ganz, ganz dringend ein neues Kleid finden. Bam.
1: Aha.
0: Aha. Also
1: es war gar keine Entscheidung von dem Hochzeitspaar.
0: Anscheinend hat Victoria Beckham das sehr herausgezögert und dann gesagt, ich habe doch kein Hochzeitskleid. Ich habe heute leider kein Hochzeitskleid für dich. Und dann musste sie ganz, ganz schnell, die arme Milliardärstochter, ganz schnell ein neues Kleid finden. Und dann hatte sie zum Glück noch ganz schnell in der Ecke so ein altes, verstaubtes Ding von Valentino aufgetrieben.
1: Ja, ja.
0: Ja, also keine der Seiten ist besonders leicht, da jetzt Mitleid zu empfinden. Ja,
1: da kann sich keine Seite auf mich verlassen, um ehrlich zu sein.
0: Kindergarten, aber eben mit riesigen Auswirkungen, weil es eben um die Marke Beckham geht.
1: Für uns erscheint es jetzt natürlich auch so ultra privilegiert, weil wir so den Blick von außen in diese Welt haben. Aber er ist ja nun mal in diese Welt reingeboren worden und kennt ja auch nur diese Mittel. Und für ihn ist es jetzt ja wahrscheinlich in Anführungsstrichen ein normaler Kontaktabbruch zu seinen Eltern, halt mit den Mitteln, die er also ziehen muss.
0: Mit der Klausel, dass er bitte ab jetzt nicht mehr in Social Media Posts markiert werden will von Victoria Beckham.
1: Also das muss er dann einfach machen.
0: Das muss er machen. Ja, das ist total krass.
1: Und oh
0: jeder,
1: mein Gott.
0: Jeder Schritt wird beobachtet, jeder Schritt auf die Goldwaage gelegt. Also der hatte irgendwie jetzt vor ein paar Tagen Bilder von der zweiten Hochzeit nochmal gepostet, anlässlich des Geburtstages seiner Frau. Das wird dann als Mittelfinger an die Eltern interpretiert. Dann sind die Beckhams vor ein paar Tagen geschlossen als Familie aufgetreten bei einem öffentlichen Event ohne ihren Sohn Brooklyn. Ja, die Gerüchteküche brodelt und das Ganze ist auch noch lange nicht vorbei. Und wir werden das Ganze weiter beobachten.
1: Nein!
0: No way.
1: Oh mein Gott!
0: Nein!
1: Ich glaube es kaum, was ich da jetzt schon wieder alles gehört habe. Was mir da zu Ohren gekommen ist, das war ja brandheißer Gossip. Ich hoffe, er hat euch ein bisschen abgekühlt.
0: Darauf müssen wir uns jetzt erstmal ein Pina Colada in die Birne orgeln, auf diesen ganzen Gossip.
1: Richtig, und ich muss mir jetzt dringend die Füße wieder einkriegen, die sind schon wieder ganz trocken.
0: Trocken vor Gossip.
1: Ja, so ist es.
0: Von zu viel Gossip werden die Füße trocken.
1: Okay.
0: So, wir gehen jetzt nochmal ein bisschen entspannen, Füße hoch.
1: Unsere Gehirne brauchen noch etwas Pause, bis sie wieder auf Hochtouren laufen.
0: Bald sind wir wieder
1: können.
0: Zurück und schließen bei ARD Sounds wieder unsere frischen Tabs. Und bis dahin geduldet euch noch ein wenig und lasst mal los einfach.
1: Ja, bis dann.
0: Tschüss.
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0: Es ist 0 Uhr. 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
1: Die Nachrichten mit Ronald Lessig. Guten Abend. Bei Sturzfluten in Nepal sind mindestens 157 Menschen ums Leben gekommen. Hunderte werden vermisst. Dörfer wurden von den Wassermassen weggerissen. In der Himalaya-Region, wo auch Touristen unterwegs sind. Stefan Wittke beschreibt, was passiert ist.
2: Eine Lawine aus Eis und Geröll donnert ins Tal. Wahrscheinlich von einem Gletscher losgebrochen. Die Sturzfluten reißen in Nepal gnadenlos alles mit, was ihnen im Weg steht. Die Anzahl der Todesopfer könnte sich weiter erhöhen. Es werden noch Menschen vermisst, darunter viele Touristen. Möglicherweise auch aus Deutschland.
1: Finanzminister Klingbeil hat klargestellt, dass die geplante Zuckersteuer nicht für Getränke gelten soll, die statt Zucker andere Süßungsmittel enthalten. Ein Arbeitspapier aus seinem Ministerium hatte vorgeschlagen, auch Zero-Getränke zu besteuern. Jan Zimmermann.
3: Der SPD-Politiker stellt jetzt klar, das mache er nicht mit. Das entsprechende Papier sei weder politisch geeint noch in der Koalition beschlossen. Beschlossen ist aber laut Klingbeil, dass eine Steuer auf zuckerhaltige Getränke kommt. Er hält es für richtig, etwas gegen die negativen Folgen eines zu hohen Zuckerkonsums, wie zum Beispiel Übergewicht, zu tun. Gerade Kinder müssten besser geschützt werden. Ärzteverbände und Verbraucherschützer unterstützen das. Die Getränkeindustrie ist dagegen.
1: Und auch das ist noch Thema. Die Gewerkschaft Verdi meldet einen Tarifabschluss für den Einzelhandel in NRW. In zwei Stufen gibt es insgesamt 5% mehr Geld und der Mindestlohn steigt. Der Meta-Konzern entgeht in den USA gegen eine Zahlung von 17 Milliarden Dollar einer Verurteilung. Mehr als 20 Bundesstaaten hatten dem Unternehmen vorgeworfen, Kinder mit seinen Social-Media-Plattformen süchtig zu machen. In Weilerswist bei Euskirchen sind Bakterien im Trinkwasser nachgewiesen worden. Die Behörden empfehlen, nur abgekochtes Leitungswasser zu trinken. Für Babys könnte es gefährlich werden. Der Schauspieler Andreas Hoppe ist im Alter von 66 Jahren gestorben. Vielen war Hoppe bekannt als Tatortkommissar Mario Kopper in Ludwigshafen. In einem Interview beschrieb er einmal, wie im Laufe von 20 Jahren die eigene Person mit der Rolle verschmelzen kann.
4: Also das ist natürlich über die Zeit mehr als eine Rolle. Trotzdem wusste ich immer noch, dass ich Andreas Hoppe bin und dass da ein Unterschied zu Mario Kopper ist, obwohl das viele nicht geglaubt haben. Aber es war tatsächlich so.
1: Andreas Hoppe spielte in 57 Tatortfolgen. Zuletzt lebte er in seiner Geburtsstadt Berlin. Und das war WDR aktuell. Das Wetter in Nordrhein-Westfalen. In der Nacht leicht bewölkt oder klar, bei 18 bis 12 Grad vereinzelt Nebel. Tagsüber bewölkt, erst einzelne, ab dem Abend verbreitet Schauer. Zwischendurch auch mal sonnig. Dazu in Gummersbach bis 28, in Bielefeld bis 29 und in Aachen bis 30 Grad. Am Freitag mal Sonne, mal Wolken bis 25 Grad. Die Zeit 0:03.
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1: Die Nachrichten mit Ronald Lessig. Guten Morgen. Die Beschäftigten im NRW-Einzelhandel bekommen mehr Geld. Die Gewerkschaft Verdi und die Arbeitgeber haben sich geeinigt. Wolfgang Luck berichtet.
2: Rückwirkend zum 1. August gibt's 3% mehr, im Mai nächsten Jahres nochmal 2%. Das gilt zum Beispiel für Verkäuferinnen und Kassiererinnen. In den untersten Lohngruppen wird der Mindestlohn auf 14,20 Euro angehoben. Das sind 30 Cent mehr als der derzeit gesetzlich garantierte Mindestlohn. Und auch für Auszubildende steigt die Vergütung. Verdi sagt, das sei ein guter Abschluss. Und er sei nur möglich gewesen, weil so viele Mitarbeiter im Einzelhandel durch Warnstreiks den Druck erhöht hätten.
1: Nach den Sturzfluten in Nepal melden die Behörden inzwischen 160 Tote. Videos zeigen, wie eine Flut Häuser, Straßen und Brücken wegspült. Mehrere hundert Menschen werden vermisst, darunter Urlauber. Ob auch Deutsche dabei sind, ist unklar. In Bonn können die Wartezeiten auf die Straßenbahn länger werden. Die Stadtwerke müssen ab heute ohne Hilfe der Kölner auskommen. Sie hatten 14 Bahnen ausgeliehen, die aber heute Nacht zurückgegeben werden, damit die Kölner